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16: Ich bin Moritz Einzel. Nach den tödlichen Schüssen in Berngau dauert der Polizeieinsatz in der ostbayerischen Gemeinde an. Die Beamten haben das Wohnhaus eines Mannes umstellt, der am Nachmittag zwei Mitarbeitende des Landratsamtes Neumarkt erschossen hat. Bei den Todesopfern handelt es sich um einen Mann und eine Frau. Polizeisprecher Michael Zaschka.
11: Wir stehen als Polizei mit dem Täter in Kontakt. Es findet in beide Richtungen Kontakt statt. Wir wollen natürlich auch diesen Kontakt nutzen, um möglichst eine gewaltfreie Lösung herbeizuführen. Das ist auch ein Mitgrund, warum ein Einsatz einfach länger dauert.
16: Der mutmaßliche Schütze hatte bei einer routinemäßigen Waffenkontrolle das Feuer eröffnet. Warum, ist noch unklar. Im Kampf gegen Kinderpornografie hat die Kripo mehr als ein Dutzend Wohnungen durchsucht. In Chemnitz, in Mittelsachsen und auch im Erzgebirge. Carsten Koliski berichtet.
17: Die Beamten statteten in zwei koordinierten Aktionen in dieser und der vergangenen Woche insgesamt 16 Beschuldigten einen Besuch ab. Sie sollen kinderpornografische Inhalte besessen oder verbreitet haben. Bei den Razzien wurden zahlreiche Handys, Computer und andere Speichermedien beschlagnahmt. Diese werden jetzt ausgewertet. Die überwiegend deutschen Verdächtigen sind zwischen 14 und 76 Jahre alt. Verhaftet wurde niemand.
16: Wer schwanger ist und vor der Geburt einen Bluttest auf eine Genabweichung machen will, soll nach dem Willen des Bundestags vorher eine Prüfung durchlaufen. Ein entsprechender Antrag hat im Parlament eine breite Mehrheit gefunden. Ein solcher Test zeigt, wie wahrscheinlich es ist, dass ein Kind eine Behinderung haben wird. Auf dem Dresdner Theaterplatz haben gestern Obstbauern aus ganz Sachsen auf die schwierige Situation ihrer Branche aufmerksam gemacht. Dabei ging es auch um die Frage, welche Maßnahmen die Politik ergreifen kann, um die Betriebe zu unterstützen. Simone Lang ist Vorsitzende im Ausschuss für Umwelt und Landwirtschaft im Sächsischen Landtag. Ihr ist wichtig.
18: Gerade was Energiekosten betrifft, dort Gespräche zu führen mit den Energiekonzernen, aber auch was das Thema Wasser betrifft. Das nächste ist auch den Verbraucher zu animieren, also über Verbraucherschutz und zu sagen, heimisches Obst ist heimisches Obst. Das kommt, hat keine weiten Transportwege, also es hat auch einen Öko-Fußabdruck. Dritte ist, dass ein Apfel im Grunde genommen alles enthält, also Thema Gesundheit, was man braucht. Und da brauchen wir nicht Kilo Beeren zu essen, sondern einen Apfel pro Tag und dann ist man schon mit dabei.
16: In Berlin beginnen Linke, Grüne und SPD heute ihre Sondierungsgespräche. Ab dem Vormittag geht es dabei um den Landeshaushalt. Den Weg für Sondierungen freigemacht hatte eine gemeinsame Vereinbarung der drei Parteien auf verbindliche Regeln, wie auf antisemitische Vorfälle reagiert werden soll. Die Berliner Linken-Chefin Wolter.
19: Denn Sicherheit ist mehr als Polizeischutz. Sicherheit heißt, ohne Angst zur Schule zu gehen, eine Kippa zu tragen, Hebräisch zu sprechen, ohne sich erklären zu müssen.
16: Gegen die Berliner Linkspartei gibt es Antisemitismusvorwürfe und den Vorwurf der Nähe zur organisierten Kriminalität.
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21: Tiefsttemperaturen zwischen 8 und 3 Grad, es lockert auf. Heute im Laufe des Tages zunächst etwas Sonnenschein, später dichte Wolken, gegen Abend Regen bis 16 Grad. Morgen anfangs Regen, später eine Mischung aus Sonne und Wolken und auch einzelne Schauer. Dazu ein frischer Wind bis 17 Grad.
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2: Ich bin Moritz Einzel. Nach den tödlichen Schüssen in Berngau in der Oberpfalz hat die Polizei den mutmaßlichen Täter festgenommen. Der 60-Jährige wurde dabei durch Schüsse leicht verletzt, sagte Polizeisprecherin Corinna Wild am frühen Morgen.
3: Gegen 2.20 Uhr, also in den frühen Morgenstunden des heutigen Tages, ist dann die Festnahme erfolgt. Das ist durch ein schlagartiges Eindringen von unseren Spezialkräften der Fall gewesen. Und so konnte man dann den mutmaßlichen Schützen überwältigen und letztendlich dann auch festnehmen.
2: Der Schütze hatte sich seit dem Nachmittag in seinem Wohnhaus verschanzt, nachdem er zwei Behördenmitarbeiter erschossen hatte, einen Mann und eine Frau. Die beiden wollten eine routinemäßige Waffenkontrolle durchführen. Warum der Mann das Feuer eröffnet hat, ist noch unklar. Im Kampf gegen Kinderpornografie hat die Kripo mehr als ein Dutzend Wohnungen durchsucht. In Chemnitz, in Mittelsachsen und auch im Erzgebirge. Carsten Koliski berichtet.
4: Die Beamten statteten in zwei koordinierten Aktionen in dieser und der vergangenen Woche insgesamt 16 Beschuldigten einen Besuch ab. Sie sollen kinderpornografische Inhalte besessen oder verbreitet haben. Bei den Razzien wurden zahlreiche Handys, Computer und andere Speichermedien beschlagnahmt. Diese werden jetzt ausgewertet. Die überwiegend deutschen Verdächtigen sind zwischen 14 und 76 Jahre alt. Verhaftet wurde niemand.
2: Linke, Grüne und SPD in Berlin legen heute mit ihren Sondierungsgesprächen richtig los. Gestern hatten sich die drei Parteien unter anderem auf klare Regeln zum Umgang mit Antisemitismus verständigt. Berlins Linken-Chefin Wolter sagte, Jüdinnen und Juden müssten sich in der Bundeshauptstadt sicher fühlen können.
5: Bei Verstößen gegen diese Grundsätze entscheiden die Fraktionen nach ihren Regeln über Konsequenzen bis hin zum Ausschluss transparent und im Austausch mit den Partnern.
2: Bei den Sondierungen soll es heute um den Landeshaushalt gehen. Auf dem Dresdner Theaterplatz haben gestern Obstbauern aus ganz Sachsen auf die schwierige Situation ihrer Branche aufmerksam gemacht. Dabei ging es auch um die Frage, welche Maßnahmen die Politik ergreifen kann, um die Betriebe zu unterstützen. Simone Lang ist Vorsitzende im Ausschuss für Umwelt und Landwirtschaft im Sächsischen Landtag. Ihr ist wichtig.
6: Gerade was Energiekosten betrifft, dort Gespräche zu führen mit den Energiekonzernen, aber auch was das Thema Wasser betrifft. Das nächste ist auch den Verbraucher zu animieren, also über Verbraucherschutz und zu sagen, heimisches Obst ist heimisches Obst. Das kommt, hat keine weiten Transportwege, also es hat auch einen Öko-Fußabdruck. Dritte ist, dass ein Apfel im Grunde genommen alles enthält, also Thema Gesundheit, was man braucht. Und da braucht man nicht Kilo Beeren zu essen, sondern einen Apfel pro Tag und dann ist man schon mit dabei.
2: Mit einem Länderspiel gegen Australien starten die deutschen Fußballerinnen in die WM-Saison. Die DFB-Auswahl von Bundestrainer Christian Wück muss dabei unter anderem auf Kapitänin Julia Gwin verzichten. Vor der WM 2027 in Brasilien will Wück sein Team gegen außereuropäische Gegner testen. Anstoß der Partie gegen die Australierinnen in Karlsruhe ist um 20.30 Uhr. Am Dienstag spielen die deutschen Frauen dann in Bremen gegen Japan.
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7: Tiefsttemperaturen zwischen 8 und 3 Grad, es lockert auf. Heute im Laufe des Tages zunächst etwas Sonnenschein, später dichte Wolken, gegen Abend Regen bis 16 Grad. Morgen anfangs Regen, später eine Mischung aus Sonne und Wolken und auch einzelne Schauer. Dazu ein frischer Wind bis 17 Grad.
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16: Ich bin Moritz Einzel. Guten Morgen. Zugriff in der Nacht. In Berngau in Ostbayern hat die Polizei einen 60-jährigen Deutschen festgenommen. Der Mann verschanzte sich seit dem Nachmittag in seinem Wohnhaus, nachdem er zwei Mitarbeiter des Landratsamtes Neumarkt erschossen hatte. Polizeisprecher Michael Zaschka.
17: Mitarbeiter, die eine Waffenkontrolle, eine routinemäßige Waffenkontrolle durchführen wollten. Es kam dann zu einem Schüssen, wo beide verletzt wurden. Das eine war ein Mann, das andere eine Frau.
16: Beide erlagen ihren Verletzungen. Die Polizei drang gegen 2.20 Uhr in das Haus ein und nahm den mutmaßlichen Täter fest. Im Kampf gegen Kinderpornografie hat die Kripo mehr als ein Dutzend Wohnungen durchsucht. In Chemnitz, in Mittelsachsen und auch im Erzgebirge. Carsten Koliski berichtet.
18: Die Beamten statteten in zwei koordinierten Aktionen in dieser und der vergangenen Woche insgesamt 16 Beschuldigten einen Besuch ab. Sie sollen kinderpornografische Inhalte besessen oder verbreitet haben. Bei den Razzien wurden zahlreiche Handys, Computer und andere Speichermedien beschlagnahmt. Diese werden jetzt ausgewertet. Die überwiegend deutschen Verdächtigen sind zwischen 14 und 76 Jahre alt. Verhaftet wurde niemand.
16: Auf dem Dresdner Theaterplatz haben gestern Obstbauern aus ganz Sachsen auf die schwierige Situation ihrer Branche aufmerksam gemacht. Dabei ging es auch um die Frage, welche Maßnahmen die Politik ergreifen kann, um die Betriebe zu unterstützen. Simone Lang ist Vorsitzende im Ausschuss für Umwelt und Landwirtschaft im Sächsischen Landtag. Ihr ist wichtig.
19: Gerade was Energiekosten betrifft, dort Gespräche zu führen mit den Energiekonzernen, aber auch was das Thema Wasser betrifft. Das nächste ist auch den Verbraucher zu animieren, also über Verbraucherschutz und zu sagen, heimisches Obst ist heimisches Obst. Das kommt, hat keine weiten Transportwege, also es hat auch einen Öko-Fußabdruck. Dritte ist, dass ein Apfel im Grunde genommen alles enthält, also Thema Gesundheit, was man braucht. Und da braucht man nicht Kilo Beeren zu essen, sondern einen Apfel pro Tag und dann ist man schon mit dabei.
16: Wer schwanger ist und vor der Geburt einen Bluttest auf eine Genabweichung wie Trisomie 21 machen will, soll nach dem Willen des Bundestags vorher eine Prüfung durchlaufen. Ein entsprechender Antrag hat im Parlament eine breite Mehrheit gefunden. Ein solcher Test, bezahlt von der Krankenkasse, zeigt, wie wahrscheinlich es ist, dass ein Kind eine Behinderung haben wird. In der norwegischen Hauptstadt Oslo wird am späten Vormittag der diesjährige Friedensnobelpreisträger verkündet. Die Jury hatte diesmal die Wahl aus 208 Personen und 79 Organisationen. Im vergangenen Jahr hatte die venezolanische Oppositionsführerin Maria Corina Machado den Preis bekommen.
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20: So, dann erstmal einen schönen guten Morgen und willkommen im Freitag, heute der 9. Oktober, der Tag vor den Herbstferien und es wird auch ziemlich herbstlich heute. Das heißt, Temperaturen sind ja jetzt schon deutlich zurückgegangen im Vergleich zum Rest der Woche. Es zieht auch immer wieder Regen durch, kann aber auch sonnige Abschnitte geben und die Temperaturen heute nur so maximal 14, 15 Grad, mehr ist da nicht mehr rauszuholen. Gucken wir auf die Straßen, da ist auch noch nichts, alles noch relativ ruhig. Fahren Sie schön vorsichtig, ist jetzt wirklich durch den Regen und die Blätter und so ein bisschen glitschig, bisschen glatt, aber wie gesagt, so konkret haben wir noch nichts. Gute Fahrt wünschen wir und falls doch schon was auftauchen sollte, rufen Sie gerne an, kostenlos unsere Verkehrshotline, die 03-800 und die 4.
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20: Ja, das sind wir alle. Wir alle wünschen Ihnen guten Start. Jetzt ist es 5 Minuten vor 5.
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0: Moment mal, Gedanken zum Tag mit Michaela Stahl.
1: Ich vertraue auf Jesus, auf Gott, auf mein Gefühl. Ich habe großes Vertrauen in die Menschen, die mich umgeben. Aber wenn ich vertraue, dann gebe ich natürlich auch ein Stück Kontrolle ab. Immer in der Hoffnung, dass es schon gut geht, dass es auch ohne mein Zutun funktioniert. Werden wir dann aber enttäuscht, etwa weil jemand etwas weitergibt, was wir anvertraut haben, oder es fehlt vielleicht bei wichtigen Ereignissen Unterstützung, dann tut das schon richtig weh. Manches Mal sehen wir erst, wenn wir auf etwas zurückblicken, wer uns beigestanden hat. Vertrauen ist ein großes Wort, ein Geschenk, was wir einem anderen geben. Gott nimmt uns unsere Sorgen ab, wenn wir ihm vertrauen. Er ist immer da, auch wenn wir ihn nicht sehen. Doch wir spüren. Auf ihn können wir setzen. Er wird uns nicht enttäuschen. Auch wenn vielleicht Dinge passieren, die wir nicht immer gleich verstehen. Glauben und Vertrauen sind eng miteinander verbunden. Wenn ich mich fürchte, so hoffe ich auf dich, heißt es im Psalm 56, Vers 4. Und genau darum geht es. Gott wird uns immer beistehen. Auch wenn uns Menschen im Stich lassen.
0: Gedanken zum Tag. Ein Service der katholischen Kirche in Sachsen.

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1: mit Oliver Heinze. Zur Erinnerung an die erste große Montagsdemo 1989 in Leipzig gibt es zum heutigen Jahrestag in der Stadt mehrere Veranstaltungen. Unter anderem in der Nikolaikirche ab 17 Uhr das traditionelle Friedensgebet und in der Innenstadt ab 19 Uhr das Lichtfest. Zu Beginn der Herbstferien heben vom Leipziger Flughafen wieder besonders viele Maschinen ab, allein 70 am Wochenende. Zu den beliebtesten Urlaubszielen gehören die Türkei, Griechenland und Spanien. Zugriff in der Nacht. In Berngau in Ostbayern hat die Polizei einen 60-jährigen Deutschen festgenommen, der zwei Mitarbeiter des Landratsamtes erschossen hatte. Linke, Grüne und SPD in Berlin legen heute mit ihren Sondierungsgesprächen richtig los. Gestern hatten sich die drei Parteien unter anderem auf klare Regeln zum Umgang mit Antisemitismus verständigt. Und der SED RFK hat in der zweiten Handball-Bundesliga einen Heimsieg gefeiert. Gegen TuS N. Lübbecke hieß es am Ende 33:26 für die Leipziger.
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3: So, ist die Woche auch schon wieder fast Geschichte. Und wir starten mit ein paar sehr freundlichen Passagen, so wie es aussieht. Also die Sonne, die wird sich zum Tagesstart vor allem immer mal zeigen, wenn sie denn mal rauskommt, beziehungsweise aufgeht. Aber es wird sich dann immer weiter zuziehen und kann dann auch Regen geben, ein bisschen Wind kommt dazu und die Temperaturen, die gehen so auf 15, 16 Grad rauf. Morgen, der Tag, der wird dann eher so ein bisschen ungemütlicher werden. Vor allem zum Tagesstart kann es hier und da nochmal einen Tropfen geben. Nachmittags kann dann auch partiell mal auflockern. Der Wind lässt ein bisschen nach. Die Temperaturen gehen auf 17 Grad rauf und auf den Straßen ist alles noch ruhig.
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5: So, geht's los?
6: Das ist erst der verkackte Anfang. Sende das mal in deiner guten Morgen, Mist. Frühstücks Scheiße, Mist.
5: Ja, dann legen wir los. Wünschen einen schönen Freitagmorgen, 6:06 jetzt.
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0: den wünschen wir Ihnen einen schönen Freitagmorgen. 6:02 jetzt.
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0: 5 Minuten nach 5:30.
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3: Guten Morgen. Der Tagesstart, der könnte streckenweise noch ziemlich freundlich werden, aber es zieht sich mehr und mehr zu. Gegen Abend sind dann auch ein paar Tropfen möglich. Die Temperaturen, die gehen heute so auf 15, 16 Grad rauf und auf den Straßen. Das sieht alles noch entspannt aus, aber falls Sie schon was haben, gerne Bescheid geben. 03x800 und die 4 ist die Nummer.
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5: Mit Oliver Heinze. Guten Morgen. In Leipzig wird heute der 37. Jahrestag der Friedlichen Revolution gefeiert, in Gedenken an die erste große Montagsdemo am 9. Oktober 1989.
6: An dem Abend versammelten sich erstmals richtig viele Menschen auf dem Innenstadtring. Ihre Zahl wurde auf 70 bis 100.000 geschätzt. Und die Sicherheitskräfte ließen sie laufen. Es gab keine Gewalt. Und das war der Anfang vom Ende der DDR. Zur Erinnerung gibt es heute Abend wieder das Lichtfest. Vorher ab 17 Uhr auch das traditionelle Friedensgebet in der Nikolaikirche. Von 19 bis 23 Uhr ist dann der Lichtweg durch die Innenstadt geöffnet, zwischen Nikolaikirche und Matthäikirchhof.
5: Die Leipziger Schulreferendarin Annika Fleischer ist gestern Abend in der Dresdner Frauenkirche mit dem Sächsischen Bürgerpreis ausgezeichnet worden. Insgesamt gab es 5 Kategorien. Sie erhielt den Preis in der Kategorie Demokratie. Fleischer leitet verschiedene Bildungsformate und möchte junge Menschen damit für ein vereintes Europa begeistern. Seit 2024 ist sie ehrenamtliche Landesvorsitzende der jungen europäischen Föderalisten. Nach den tödlichen Schüssen auf 2 Behördenmitarbeiter in der Oberpfalz hat die Polizei den mutmaßlichen Täter festgenommen. Der 60-Jährige wurde dabei durch Beinschüsse leicht verletzt, sagt eine Polizeisprecherin. Der Mann hatte sich zuvor stundenlang in seinem Wohnhaus verschanzt. In der norwegischen Hauptstadt Oslo wird am späten Vormittag verkündet, wer in diesem Jahr den Friedensnobelpreis erhält. Die Jury hatte dieses Mal die Wahl zwischen 287 Nominierten, deutlich weniger als im vergangenen Jahr. Damals hatte die venezolanische Oppositionsführerin Maria Corina Machado den Preis bekommen. Der SCDRFK hat in der zweiten Handball-Bundesliga einen Heimsieg gefeiert. Gegen TuS N. Lübbecke hieß es am Ende 33:26 für die Leipziger. Zwischenzeitlich führte die Mannschaft von Trainer Frank Carstens mit 10 Treffern. Der Coach hätte sich deshalb auch gerne ein höheres Ergebnis gewünscht.
7: Dann haben wir leider ein etwas besseres Ergebnis verspielt. Ich finde, kämpferisch haben sich sowieso beide Mannschaften heute hier nichts vorzuwerfen gehabt. Aber wir hätten natürlich wirklich gerne das nochmal, den Vorsprung dann auch gerne nach Hause gebracht. So, das ärgert mich ein bisschen. Aber es braucht ja auch noch Steigerungspotenzial.
5: Mit dem Sieg stehen die Leipziger auf dem 2. Tabellenplatz. Heute geht es sportlich weiter. Chemie Leipzig empfängt um 19 Uhr den FSV Luckenwalde in der Fußballregionalliga.
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8: So, ich würde sagen, heute ist so ein klassischer Oktobertag. Friesenerz trifft Sonnenbrille. Zum Tagesstart ist es wirklich noch ganz freundlich. Da guckt immer mal die Sonne raus, aber es ziehen dann Stück für Stück mehr Wolken auf und dann werden wohl ein paar Tropfen fallen auch heute. Die Temperaturen, die gehen so auf 15, 16 Grad rauf. Morgen zum Tagesstart erst bewölkt mit ein paar Tropfen, nachmittags dann meistens trocken und da locker zwischendurch auch immer mal auf. Der Wind lässt etwas nach. Die Temperaturen gehen ein klitzekleines Stück nach oben. Und auf den Straßen ist gerade alles noch ruhig. Aber Ihre Meldung gerne an die 03x800 und die 4. Gute Fahrt.
0: Ja, danke schön, Miri.
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12: Das klingt erstmal nach Apokalypse, aber im Grunde sollte uns das keine Angst machen.
0: Nein, wirklich nicht. Ja, wir können auch ganz seriös wünschen, jetzt erstmal einen guten Start in diesen Freitagmorgen. Der letzte Tag vor den Herbstferien. Es ist jetzt kurz vor sechs. Also
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0: So, es ist 12 nach 6. Einen schönen guten Morgen. Ja, und wir sind im Freitag. Freitag, der ist der 9., ja, der 9., ne? Mhm. 9. Oktober 2026, der Tag, bevor die Herbstferien beginnen. Christine ist schon in den Herbstferien, aber die Miri ist noch da.
1: Ja.
0: Morgen. Der Tim ist da.
2: Guten Morgen.
0: Der Joschi ist da. Sie sind da. Und das bedeutet, wir können anfangen und in diesem Morgen starten. Ich habe ein bisschen, hast du gesehen? Ja, also Miri hat schon gesehen. Ich habe ein bisschen eine dicke Lippe heute.
2: Okay.
1: Ja, voller Einsatz, sage ich nur.
0: Voller Einsatz gestern im Sportunterricht. Ich war ja an der Semperschule bei der 7B und ich habe alles gegeben. Und ich meine, ich riskiere öfter mal eine dicke Lippe, aber jetzt habe ich sie.
2: Guck mal, ja,
0: auf jeden Fall. Und zwar unter so ein Kastenelement durchgerutscht.
1: Und stecken geblieben ist das richtige Wort.
0: Und hab den Kopf zu weit runtergenommen. Also und bin dann wirklich voll mit der Omme, also wirklich auch voll mit dem Gesicht, dann so auf dem Fußboden.
2: Ja. Ja, irgendwie muss man ja bremsen, ne?
0: Ja, stimmt. Naja, so. Das hat er nur davon. Aber am Ende hat es nichts genutzt, weil die Klasse hat gewonnen. Aber da können wir dann so in 20 Minuten nochmal ausführlicher drüber sprechen.
1: Unbedingt.
0: Ja, dass wir auch die Kinder mal zu Wort kommen lassen.
2: Hart in Gefahr,
0: das sage ich euch. Und das so kurz vor den Ferien. Ja, aber in Anbetracht der Zeit, guck mal, ist jetzt gleich schon wieder 6:45. Lass uns die Kaffeefrage machen zum Freitag. Die letzte vor den Ferien.
1: Stimmt, ich werde nochmal richtig abräumen.
0: Richtig, du liegst ja in Führung für Christine. Ja? Also du spielst ja zusammen mit dem Team Christine. Und es steht 22:20. Oh. So, Tim.
2: Ja, heute ist Weltei-Tag.
1: Eieiei.
2: Ja, sag ich dir. Ja. Woran erkennt man zu Hause im Wasserglas ganz einfach, ob ein Hühnerei faul ist?
1: Oh, das weiß ich.
2: Ein faules Ei A. steigt an die Wasseroberfläche, B. sinkt zu Boden oder C. fängt sofort an zu rotieren.
0: So, Miri sagt, sie weiß es. Du weißt es?
1: Jetzt bin ich allerdings, also wirklich, weil ich weiß, es ist entweder es steigt hoch oder es sinkt. Ja. Also wenn es hoch steigt, ist es, glaube ich, ein positives Zeichen, dann ist es ein Zeichen dafür, dass das Ei okay ist. Aber so ganz sicher bin ich mir da nicht. Ja. Da musst du deine Eltern nochmal fragen.
0: Ja.
1: Nee, vielleicht ist es auch umgekehrt. Tja. Ich muss, da habe ich noch einen Moment Zeit zu überlegen.
0: Also ich darf ja sowieso zuerst.
1: Genau.
0: Ja. Also ich würde sagen, wenn es hoch steigt, ist es faul.
2: Mhm.
0: Weil ich kann mich, wenn ich meine Eier koche, dann tue ich die ja in kochendes Wasser und dann gehen die ja sofort unter. So. Und köcheln dann vor sich hin. 4 Minuten, 4,5. Also gehe ich mal davon aus, das faule Ei steigt hoch. Ja, das wäre meine Antwort. Ich hatte dir den Vortritt gelassen, Miri. Aber
1: nein, hast du gar nicht.
0: Habe ich wohl.
1: Nein, hast du gar nicht.
0: Okay.
1: Aber es wäre ja auch nicht rechtmäßig, wenn du mir den Vortritt gelassen hast. Also bleibt mir ja nur noch zu sagen, es sinkt nach unten, obwohl das, ich glaube, du hast recht und der Punkt sei dir ja auch gegönnt, ne?
0: Aber vielleicht rotiert es auch. Vielleicht haben wir beide
1: Unrecht. Nein, es rotiert nicht.
0: Ne?
1: Nein. Das also hat der Tim sich ausgedacht.
0: Dann sage ich, das Ei steigt hoch, wenn es nicht mehr ganz frisch ist.
2: Okay.
0: Oder faul.
2: So.
1: Und es stinkt auch.
2: Das stimmt. Wenn man es aufmacht. So, also, wenn ein Ei sehr alt ist und faul ist, dann geht eine Menge Feuchtigkeit durch die poröse Schale verloren.
0: Ha?
2: Dadurch wird das Ei immer leichter und erhält dann, wenn man es ins Wasser legt, Auftrieb, bis es schließlich an der Wasseroberfläche schwimmt.
0: Das heißt, kurz Punkt vor den Ferien, Punkt
2: für André.
0: Für das Team André.
1: Aber wir führen immer noch.
0: Ihr führt, ihr geht in Führung, also in die Ferien, also mit Führung in die Ferien, so rum würde ich sagen, nämlich dann mit 22:21. Sehr schön, aber das motiviert mich natürlich jetzt nochmal ein bisschen. Herrlich.
1: Es sei dir gegönnt mit deiner dicken Lippe.
0: Dann ja eben, dann macht ihr jetzt mal Kaffee. Für alle, nee, nicht ihr, also Miri ist dran. Für alle.
1: Schmeckt's wenigstens.
0: Und wir wünschen euch und Ihnen allen einen schönen Freitagmorgen, schönen letzten Schultag, 6:16 Uhr, kurz nach 6:45 ist es jetzt. 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

0: 6:19, 6:45. Am Freitag. Und die große Frage heute: Wer bekommt den diesjährigen Friedensnobelpreis? Das wird dann heute bekannt gegeben. Was davon abgesehen heute sonst noch wichtig ist und wichtig wird, erfahren Sie auch gleich bei uns in den Nachrichten.
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13: Mit Oliver Heinze, guten Morgen. Bei uns in Leipzig wird heute der 37. Jahrestag der Friedlichen Revolution gefeiert. Am Abend des 9. Oktober 1989 demonstrierten bei der ersten Montagsdemo so viele Menschen wie noch nie auf dem Innenstadtring. Große Ehre für die junge Leipzigerin Annika Fleischer. Die Schulreferendarin hat den Sächsischen Bürgerpreis bekommen in der Kategorie Demokratie. Nach Fertigstellung des Sellerhäuser Viadukts gehen kommende Woche die Arbeiten am Parkbogen Ost weiter. Zwischen Lieselotte Herrmann und Theodor Neubauer Straße soll ein neuer barrierefreier Gartenpark entstehen. Nach Angriffen auf den Flughafen der saudi-arabischen Hauptstadt Riad setzt die Lufthansa Group ihre Flüge dorthin erst einmal aus. Bis zum 16. Oktober würden die Verbindungen gestrichen, hieß es. In der norwegischen Hauptstadt Oslo wird am späten Vormittag der diesjährige Friedensnobelpreisträger verkündet. Die Jury hatte diesmal die Wahl aus 208 Personen und 79 Organisationen.
12: 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Die nächsten Nachrichten in einer halben Stunde.
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14: Im Studio Florentin Oesterle, schönen guten Morgen. Die Handballer vom SCDFK haben in der zweiten Bundesliga den nächsten Heimsieg eingetütet. Gegen den TuS in Lübbecke setzten sich die Leipziger mit 33-26 durch. Zwischenzeitlich führten unsere Handballer sogar mit 10 Toren Unterschied. In der Schlussphase kam Lübbecke aber noch einmal etwas heran. Das störte Leipzigs Coach Frank Carstens zumindest ein wenig.
15: Für uns ist erstmal wichtig, mal ein solches Spiel zu erleben. Das ist auch gut für die Zukunft, zu wissen, dass wir auch Vorsprünge nach Hause bringen können. Insofern ist für heute erstmal alles gut, aber reden werden wir dann noch drüber.
14: Damit springt seine Mannschaft vorerst auf Platz 2. Heute geht es sportlich weiter. Chemie Leipzig muss am Abend gegen Tabellenschlusslicht Luckenwalde ran. Da soll dann endlich der erste Heimsieg her. Los geht's im Alfred-Kunze-Sportpark um 19 Uhr. Eine Stunde später empfangen auch noch die KSW Eisfighters den EHC Neuwied in der Eishockey-Oberliga.
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17: Einen wunderschönen guten Morgen, einen schönen Start in den Freitag, ins Wochenende natürlich auch, allen Kids natürlich einen wunderschönen Start in die Herbstferien. Der Tagesstart, also der Weg in die Schule, der wird auch noch recht schön trocken werden auf jeden Fall und ziemlich freundlich. Später kann sich so ein bisschen mehr zuziehen, dann ist auch mal ein Tropfen möglich. Die Temperaturen gehen so auf 14 Grad rauf. Morgen startet der Tag bewölkt mit etwas Regen, später lockert es dann auf, bleibt trocken und wird dann auch ziemlich freundlich. Der Wind lässt nach. Die Temperaturen gehen morgen auf bis zu 15 Grad rauf. Und auf den Straßen haben wir noch nichts. Aber Sie vielleicht, dann gerne melden. 03 mal 800 und die 4.
18: Dankeschön, Miri.
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0: Du bist etwas Besonderes.
1: Ja, wünschen wir Ihnen jetzt erstmal einen ganz besonders schönen Freitagmorgen, der Freitag, bevor die Herbstferien dann beginnen, der letzte Schultag, kurz vor 6:30 jetzt. Also auf geht's.
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0: Guten Morgen. Hallo Welt. Hallo Freitag. Es ist 6.31 Uhr. Are you with me? Kurz nach halb sieben jetzt.
1: Die André und die Morgenmädels Schulstunde.
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0: Ja, das war sie, die letzte Schulstunde vor den Herbstferien, also zumindest für mich, für uns. Wir kommen ja zu euch an die Klasse, bringen 500 Euro für die Klassenkasse mit und machen natürlich auch ein bisschen Unterricht. Christine mit Medienkompetenz. Christine ist ja jetzt schon vorgezogen in den Herbstferien. Ist ja jetzt schon in Vietnam, da wo es gerade ganz warm ist. Und deswegen blieb gestern noch Sportunterricht übrig. Die Miri hat mich begleitet und zwar zur 7b, zur Klasse 7b, ja, des Semper-Gymnasiums. Und wenn du jetzt mal so guckst, wie sehe ich aus?
3: Du siehst wirklich aus wie ein Boxer, muss man sagen. Du hast vollen Einsatz gezeigt und plötzlich winktest du so aus der Ferne. Hier hast du mal ein Taschentuch,
0: ja,
3: und
0: ja,
3: das Blut tropfte von deiner Lippe. Ich dachte, ja, das kann nicht wahr sein. Also ja, du hast vollen Einsatz gezeigt. Das fanden übrigens auch die Kids.
4: Manche Sachen, da war er halt einfach zu groß dafür. Aber das kann man halt nicht ändern.
5: Zum Beispiel für den Hocker.
6: Trotzdem hat er wacker durchgehalten, bis zum Ende.
7: Sehr stark gekämpft.
8: Viele Bälle hat er auch gefangen, das kann nicht jeder.
9: Einfach stabile Leistung.
10: Also wir fanden es ganz toll und wir hoffen, dass wir am besten sowas bei nochmal mitmachen können.
11: Ja. Und wir werden und für immer beste Freunde bleiben.
12: Viel Glück für die nächste Klasse, aber nicht zu viel Glück.
13: Und wer alles Klassenarbeiten schreibt oder sowas,
14: viel Glück. Ihr schafft das schon.
0: Stimmt, die 7b musste ja gestern noch Mathe schreiben, dann nach der Sportstunde. Und heute ist, glaube ich, noch Musiktest am Tag vor den Ferien.
3: Irre. Wir drücken ganz doll die Daumen. Ihr seid so toll, wirklich. Es also alle so zauberhaft.
0: Großen Spaß gemacht. Die Schulleiterin war auch da, Dr. Charlotte Krondorf. Und die Kinder scheinen sich ja da wirklich extrem wohl zu fühlen. So, es ging regelrecht familiär zu. Das ist euch, glaube ich, ganz, ganz wichtig, oder?
15: Wenn ich mich in einer friedlichen und sozial sicheren Umgebung fühle, dann ist mein Angstzentrum nicht blockiert, sondern dann habe ich tatsächlich die Kapazität zu lernen. Wenn ich mich aber sorgen muss, dass mein Umfeld mir vielleicht nicht wohlgesonnen ist oder mich jemand ärgert oder ich überfordert bin auch von den Anforderungen, dann fällt das Lernen schwer. Und wir brauchen Offenheit, Neugier und wir brauchen diese freien Kapazitäten im Hirn, damit die Kinder eben gut das Lernen ansprechen.
0: Ja, das sind die große Familie im Semper-Gymnasium.
3: Ganz, ganz toll.
0: Ja, hat Spaß gemacht. Deine Einschätzung, Büri, im Großen und Ganzen?
3: Es war wunderschön.
0: Ja.
3: Und wie gesagt, es war schön zu sehen, wie du dich da ins Zeug gelegt hast.
0: Aber es hat am Ende nicht gereicht. Die Kiddies, die 7b, hat mich geschlagen.

0: So, wir müssen da schon mal kurz unterbrechen. Es ist 6:06 und es gibt wichtige Nachrichten von den Straßen, Miri.
1: Genau, die Susanne hat mich gerade angerufen und eine ungesicherte Unfallstelle gemeldet. A4 Görlitz Richtung Dresden im Dreieck Dresden-Nord. Da hat es leider gekracht. Wie gesagt, Unfallstelle ist noch ungesichert. Also bitte vorsichtig fahren. Achtung, ungesicherte Unfallstelle auf der A4 Görlitz Richtung Dresden im Dreieck Dresden-Nord. Und lieben Dank natürlich an Susanne.
0: Ja, passen Sie gut auf sich auf.
1: Unbedingt.
0: Dankeschön, Miri.
1: Gerne.

0: Es ist gleich 10 Minuten nach 6:30 und jetzt kommt erstmal wieder das Beste am Morgen, nämlich unser Wetterman, Michael hier Klein, unser Chefmeteorologe. Michael, wo bist du eigentlich in den Herbstferien?
1: Ich bin nicht weg.
0: Also du bist nicht weg, hier. Du bist hier. Ja, stimmt. Ach, ich bin am Berzdorfer See erst. Ja, da freue ich mich total drauf. Und dann in Paris. Wir fahren ja mit ganz, ganz vielen netten Familien nach Paris. Ihr könnt übrigens auch noch dabei sein. Wir haben in der zweiten Ferienwoche wirklich noch Platz in den Bussen. Und wenn Sie dabei sein möchten, anmelden bei uns im Netz. Weil ich kann jetzt schon mal sagen, kurz nach 7 rufen wir dann irgendwo an. Ja, aber brauchen wir ja Ihre Nummer, deswegen müssen Sie angemeldet sein bei uns. Und dann würden wir die 4 Dinge abfragen, die wir im Lauf dieser Woche in den Koffer gepackt haben. Michael, wir spielen ja unser Kofferpacken-Spiel. Ja. Und wenn Sie es wissen, dann geht's für Sie und die ganze Familie mit nach Paris, mal so mehr oder weniger spontan in der zweiten Ferienwoche.
1: Also was ich jetzt erstens komisch finde, ist, dass du jetzt erst ihr sagst, da dachte ich, das ist so wie Eminenz. Dann siehst du mich wieder.
0: Ja.
1: Und dann denke ich, mein Gott, wir telefonieren doch so oft, kannst du mich einfach fragen, ob ich...
0: Ja, ich springe immer in diesen Schweineplural rein, das gehört sich eigentlich nicht. Ihr da draußen am Radio.
1: Aber warum sprichst du mich so seltsam an?
0: Eure Eminenz. Pass auf, lass uns uns mal zusammenfassen, Micha. Du bist du hast ja sowieso, wie sagt man, eine Wildcard. Ja. Also du kannst jederzeit aufspringen auf dem Bus, wenn wir dann bei dir vorbeikommen.
1: Ja. Ja, okay.
0: Was haben wir eingepackt am Montag? Wir dürfen es ja nicht konkret sagen, weil das würde ja das Spiel jetzt mehr oder weniger konterkarieren. Also am Montag hat es was mit dem schönen Wetter zu tun, da hat man ja noch so schönes Wetter.
1: Ja, gleich, es schaltet das schöne Wetter praktisch ab.
0: Wenn man dann so in den Himmel blinzelt und man möchte ja auch gut gucken können, dann dort im Disneyland, dann möchte man viel sehen und wenn es dann vielleicht so blendet, Also das hatten wir am Montag drin. Was haben wir am Dienstag gemacht? Am Dienstag ging am Abend die Frankfurter Buchmesse los.
1: Genau, ich erinnere mich.
0: Ja, wurde eröffnet und dann haben wir gesagt, das gehört natürlich auch zu einem schönen Urlaub in den Ferien. Ja, nicht nur Spaß haben auf dem Karussell, sondern vielleicht auch mal abends dann oder in einer freien Minute. Das haben wir eingepackt in den Koffer.
1: Ja. Das war dann erst gestern. Was war da? Mittwoch. Mittwoch, da war hier wegen der vielen Lauferei im Park, ne?
0: Ja, kann es ja passieren, dass man sich da irgendwie wehtut dann beim Laufen, dann wenn man die falschen Schuhe vielleicht oder so, oder eben mehr läuft als sonst. Da braucht man ja was, damit das dann nicht so wehtut. So, das war am Mittwoch. Und gestern?
1: Gestern haben wir darüber gesprochen, das Instrument, was mich in Paris zum Pariser macht.
0: Ja,
1: nämlich, weil seitdem ich das in Paris trage, werde ich für einer von Ihnen gehalten und nach Weg gefragt. Also sprich, es ist was, wenn es dann jetzt frischer wird im Herbst, damit der Hals nicht leidet.
0: Was alle in Paris tragen.
1: Was alle, also zumindest letztes Mal war es noch so, da haben alles getragen. Und wenn Sie in Paris nach dem Weg gefragt werden wollen, dann muss man das haben.
0: Also,
1: sonst erkennen Sie einen nicht als einen von Ihren.
0: Das, was alle tragen in Paris, und das ist nicht die Einkaufstüte.
1: Richtig.
0: So, Micha, dann haben wir das jetzt
1: mit der Lidl- und Rewe-Tüte kommst du, doch Lidl kennen Sie.
0: Das sind die 4 Sachen, die wir in den Koffer gepackt haben. Und so kurz nach 7 würden wir irgendwo anrufen, ich sag's gerne nochmal. Und wenn Sie diese Sachen dann wissen und mitkommen möchten nach Paris, dann bleiben Sie jetzt bitte in Telefon- und Radioreichweite. Micha, das Wetter bei uns, du hast es angekündigt, ziemlich herbstlich.
1: Genau, gestern hat es ja lange gebraucht, bis der Regen wirklich richtig reingezogen ist, dann ist er aber auch da gewesen und dann noch wieder raus. Das heißt, wir starten auch heute erst einmal wieder trocken in den Tag, teilweise mit ein paar Auflockerungen. Dann aber werden die Wolken schon wieder dichter werden, so und ab dem, meistens ist es erst später Nachmittag, da kommt der Regen von Westen wieder hereingezogen. Alles in allem ist es heute wieder windig, Temperaturen nur im Bereich so um 14, 15 Grad, also der Wetterwechsel ist da und Regen gibt es dann auch durch die Nacht bis morgen durch den Tag. Also der bleibt ein bisschen länger, dieser Regen. Morgen also wechselhaftes Wetter.
0: Okay, und auch das erste Herbstferienwochenende. Dann eher durchwachsen.
1: Genau, aber der Sonntag wird schon wieder ein bisschen schöner. Also da ist die Sonne wieder dabei, da ist es trockener, der Wind lässt langsam nach, aber nur 13, 14 Grad.
0: Micha, dann machen wir jetzt ein schönes Käffchen zum Wachwerden.
1: Oh ja.
0: Und hören uns später nochmal.
1: Ja, gerne.
0: Bis dann.
1: Ja.

0: Es ist kurz nach 6:45. Freitagmorgen, Freitag, der 9. Oktober. Heute wird der Friedensnobelpreis nicht vergeben, aber zumindest der Preisträger, der Gewinner oder die Gewinnerin bekannt gegeben. Was davon abgesehen heute sonst noch wichtig ist und wichtig wird, erfahren Sie auch gleich bei uns in den Nachrichten.
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17: Mit Oliver Heinze, guten Morgen.
18: Wir sind das Volk! Wir sind das Volk! Wir sind das Volk!
17: Heute vor 37 Jahren, da begann er so richtig, der legendäre Aufstand, der das Ende der DDR einläutete. Am Montagabend des 9. Oktober 1989 gingen in Leipzig schätzungsweise bis zu 100.000 Menschen auf die Straße. So viele wie noch nie. Das Bemerkenswerteste war, dass es trotz vieler Sicherheitskräfte keine Gewalt gab und die Menschenmassen friedlich über den Innenstadtring gezogen sind. In Gedenken daran gibt es heute in Leipzig wieder mehrere Veranstaltungen. Die größte ist das Lichterfest mit dem Lichtweg. Er startet nach dem traditionellen Friedensgebet in der Nikolaikirche und verläuft in diesem Jahr ab 19 Uhr wieder durch die Innenstadt. Nach Fertigstellung des Sellerhäuser Viadukts gehen kommende Woche die Arbeiten am Parkbogen Ost weiter. Zwischen Lieselotte Hermann und Theodor Neubauer Straße soll auf einer Länge von knapp einem halben Kilometer ein neuer Gartenpark entstehen. Zunächst werden Bäume beschnitten und alter Wildwuchs entfernt. Das sogenannte Cat in the Hat sorgt jetzt auch in Leipzig für Ärger. Die Polizei hat uns auf Anfrage bestätigt, dass man in zwei konkreten Fällen ermittle. Florentin Oesterle erklärt, was es damit auf sich hat.
3: Cat in the Hat, auf Deutsch Katze im Kopf, ist ein verrückter TikTok-Trend, der gerade in den USA die Runde macht. Dabei versuchen Erwachsene, als Katze verkleidet, Kinder oder Jugendliche zu erschrecken. Und hier kommt die Polizei ins Spiel. Denn das könne Straftaten wie Nötigung, Bedrohung oder Nachstellung beinhalten, so ein Polizeisprecher. Wo sich die beiden Fälle in Leipzig zugetragen haben, wollte er auf Nachfrage nichts sagen, um dem Ganzen keine zusätzliche Plattform zu geben.
17: Wer schwanger ist und vor der Geburt einen Bluttest auf eine Genabweichung wie Trisomie 21 machen will, soll nach dem Willen des Bundestags vorher eine Prüfung durchlaufen. Ein entsprechender Antrag hat im Parlament eine breite Mehrheit gefunden. Ein solcher Test, bezahlt von der Krankenkasse, zeigt, wie wahrscheinlich es ist, dass ein Kind eine Behinderung haben wird. Nach Angriffen auf den Flughafen der saudi-arabischen Hauptstadt Riad setzt die Lufthansa Group ihre Flüge dorthin erst einmal aus. Bis zum 16. Oktober würden die Verbindungen gestrichen, hieß es. Die jemenitische Houthi-Miliz hatte Angriffe auf den Airport für sich reklamiert.
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19: Einen wunderschönen Freitag, einen schönen Start ins Wochenende. Die Temperaturen bei uns in Leipzig, die gehen auf 14 Grad rauf. Der Tagesstart ist noch ganz freundlich. Später können dann ein paar mehr Wolken aufziehen. Gegen Abend kann es auch ein paar Tropfen geben. Morgen der Tag, der wird dann genau umgekehrt. Also da kann es zum Tagesstart regnen. Später lockert es auf. Der Wind wird wohl nachlassen und die Temperaturen bleiben so ähnlich wie heute, so 14, 15 Grad die Höchstwerte. Achtung A14 Richtung Halle zwischen Gröbers und Halle Ost. Ein liegen gebliebenes Fahrzeug gegen Stände. Also Reifenteile auf allen Spuren verteilt. Die Polizei ist informiert. Und falls Sie noch was haben, sagen Sie gerne Bescheid. 03 mal 800 und die 4. Gute Fahrt.
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0: Money. Es geht immer nur ums Money, Money, Money.
1: Ja, nur, man muss natürlich auch das Geld dafür haben.
2: Ja, stimmt, aber wenn Sie mit uns nach Paris möchten, in den Herbstferien jetzt so, in der zweiten Herbstferienwoche, brauchen Sie kein Geld, sind nämlich eingeladen, schenken wir Ihnen. Gleich klingelt wieder irgendwo das Telefon und wenn Sie dann die Sachen wissen, die bei uns im Koffer gelandet sind in dieser Woche, dann können Sie mit der ganzen Familie mitkommen. Also würde mich riesig freuen, wenn es klappt. Machen wir gleich jetzt erstmal einen schönen guten Morgen, einen schönen Freitag. Es ist kurz vor 7.
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0: Alles Gaga und Gugu. Manchmal haben wir auch was Schönes anzubieten hier im Radio. Also erstmal wünscht Ihnen das ganze Team einen schönen guten Morgen. Es ist der Freitag vor den Herbstferien und jetzt geht's nach Paris.
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0: Also ich hoffe, dass es jetzt wieder klappt. Wir sind ja mit einigen Bussen unterwegs in der zweiten Ferienwoche. Und dann geht es eben nach Paris ins Disneyland. Und ja, das ist eigentlich relativ einfach. Wir haben jeden Tag, also jetzt in dieser Woche wieder, etwas in unseren Koffer gepackt. Wir spielen das Kofferpackenspiel. Und ich rufe jetzt wieder irgendwo an. Und wenn sie oder er weiß, was drin ist im Koffer, dann geht's für die ganze Familie ins Disneyland Paris. Ich bin hier ein bisschen aufgeregt, es kann jetzt ja alles passieren. Darf ich schon mal verraten, dass wir jetzt anrufen. Wir haben jetzt mal unter allen, die sich angemeldet haben. Übrigens, danke für die vielen Anmeldungen. Also wir haben es jetzt einfach mal wirklich blind gemacht. Ich habe gefischt und würde jetzt versuchen, die Susanne zu erreichen. Komm, es klappt. Klingelt schon mal. Susanne, geh ran.
3: Morgen.
0: Guten Morgen, hier ist das Radio. Susanne?
3: Ja.
0: Hast du eine Idee? Also ich bin der André, Entschuldigung, ich muss mir erst mal vorstellen. Hast du eine Idee, warum ich anrufe?
3: Vielleicht, weil ich beim Gewinnspiel mitgemacht habe.
0: Was denn für ein Gewinnspiel?
3: Die Reise nach Paris.
0: Aha. Okay, also das ist schon mal richtig. Genau darum wird es jetzt gehen. Paris, zweite Ferienwoche. Allerdings, wir haben ja vorher unser kleines Kofferpackspiel gespielt. Das heißt, du müsstest mir jetzt auch noch sagen, was alles drin ist im Koffer. Weißt du das zufällig?
3: Ja? Ich hoffe, ich...
0: Ja, bist du jetzt ganz allein oder ist jemand da, der hilft?
3: Nee, ich bin allein.
0: Okay, oh, komm. Dann machen wir es jetzt mal ganz in Ruhe, Susanne. Zu Hause noch oder schon auf Arbeit?
3: Nee, noch zu Hause.
0: Noch zu Hause.
3: Okay. Muss die Kinder noch wecken.
0: Wie? Gehen die noch nicht zur Schule, oder?
3: Doch. Doch, aber die muss ich dann wecken, dass sie zur Schule gehen.
0: Ach so, ja, jetzt kurz nach 7, ja. Okay, alles klar. Letzter Schultag heute vor den Ferien. Mensch, wenn das klappt. Los. Wollen wir es mal versuchen? Gegenstände, vier Sachen, die wir in dieser Woche in den Koffer gepackt haben. Susanne. Nummer 1.
3: Sonnenbrille.
0: Ja, richtig?
3: Buch.
0: Das Buch. Eigentlich ein schönes Buch, aber gut, das Buch. Wir haben ja gesagt, ein schönes Buch soll schon sein, aber das Buch, ja, geht durch. Okay, das dritte.
3: Blasenpflaster.
0: Ja. Und das letzte, das vierte.
3: Seidenhalstuch.
0: Seidenhalstuch. Komm, kriegst noch eine Chance. Wie sagt man denn noch dazu, wenn es ein bisschen kälter ist?
3: Ein Schal?
0: Ein Schal. Okay, also was denkst du? Seidenhalstuch oder Schal? Was jetzt, Schal oder nimmst du Schal?
3: Ja.
0: Ja?
3: Ja.
0: Mensch, Susanne. Also, nochmal. Sonnenbrille, ein Buch, das Pflaster. Ja, und
3: Schal.
0: Und das Schal.
3: Ja.
0: Mensch, Susanne, wisst ihr, ich kriege ja einen Herzkasper. Das ist richtig, ihr seid dabei! Ja! Ja! Oh. Mensch, jetzt hast du mir aber einen Schreck eingejagt hier mit dem Seidenschal. Aber ja, Seidentuch, Seidenschal, das ist schon richtig. Komm, das. Was sagst du denn jetzt?
3: Ist ja krass.
0: Ja. Wie viel seid ihr eigentlich? Sag mal.
3: Wir sind zu viert.
0: Okay.
3: Ich, mein Mann und meine zwei Kinder.
0: Wie alt sind die Kiddies?
3: Die sind 8 und 12.
0: Okay, prima. Naja, Mensch, dann sehen wir uns in der zweiten Ferienwoche. Ihr seid dabei. Die Plätze gehören euch. Und ich hoffe, die Kiddies freuen sich, wenn du sie jetzt wächst und ihnen sagst, dass es in den Ferien nach Paris geht.
3: Ja, echt krass. Besonders Ja? Meine Große, die wird es kaum glauben, mit der hattest du gestern Sportunterricht.
0: Ach Quatsch, wirklich?
3: Ja.
0: Nein, das ist ja ein Zufall. Ja. Das war cool. Die 7b, weißt du, wie ich aussehe, Susanne? Ich habe mir total die Lippe...
3: Ja, also die hat das gesagt. Die war in deinem Team und die hat gesagt, Mama, der André hat sich verletzt.
0: Ja, ich habe mir total einen Cut an der Lippe geholt. Genau. Ich habe alles gegeben, aber die 7b hat trotzdem gewonnen. Also das ist ja ein Zufall. Mensch, cool. Also dann sag nochmal liebe Grüße und dann sehen wir uns ja in der zweiten Woche in Paris, beziehungsweise erstmal im Bus zusammen. Ja, also herzlichen Glückwunsch nochmal und bis übernächste Woche.
3: Ja, danke.
0: Okay, tschüss.
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0: Stimmt. Olivia Rodrigo. Und ich sag mal so, ist eine US-Schauspielerin und Sängerin. Bekannt wurde sie durch die Rolle der Paige Olvera in der Disney Channel Serie Bizard Vark und als Nini Salazar Roberts Disney Plus Serie High School Musical. Ach, guck, daher kennt man sie. Ich erzähle das nur deshalb, falls es heute drankommt in der Musikarbeit, in der Musikklausur.
1: Ah, ja.
0: Weil ich habe gelernt, gestern, wir hatten es ja gerade besprochen, ich war gestern in der 7b zur Sportstunde. Ja, wir machen ja hier, wir kommen ja an die Schulen, in die Klassen und geben Unterricht. Ich hatte gestern Sport in der 7b und die haben mir erzählt, also gestern wirklich nach dem Sportunterricht noch eine Mathe-Klausur und heute am Tag vor den Ferien noch eine Musikarbeit.
1: Aber nach dem Sport, wenn du ausgepowert
0: ja,
1: bist, dann eine Mathe-Klausur.
0: Wirklich noch eine Mathe-Klausur, ja. Ja, haben sie erzählt und ja und heute, wie gesagt, noch Musik. Und falls Olivia Rodrigo drankommt, ja, dann merkt euch Disney. Wir hatten ja auch gerade die Susanne, die jetzt auch noch eine Reise ins Disneyland Paris gewonnen hat. Siehst du so, passt alles mit allem zusammen. Oh, ist so verrückt, oder?
1: Auf der Welt. Rahmenhandlung hier.
0: Ja, natürlich. Ja, das hat ja wirklich alles einen roten Faden. Und dann fehlt nur noch das Wetter, mit dem wir in die Herbstferien starten. Und das macht der Beste, den wir kriegen konnten. Das macht der Micha Klein.
1: Und die anderen waren alle teurer.
0: Ja, Micha Klein macht das ja ehrenamtlich. Nein, schönen guten Morgen, Micha. Hallo.
1: Morgen, hallo André.
0: Ja, du hast es angekündigt, gestern der Wetterwechsel.
1: Genau.
0: Und jetzt fühlt sich's auch alles so ein bisschen an wie Herbst.
1: Ja, also es ist jetzt auch ein bisschen frischer geworden morgens früh, dadurch, dass der Regen dann gestern Nachmittag, gestern Abend durchgezogen ist und nach der Kaltfront der Himmel aufgelockert ist. Und Kaltfront sagt es ja schon, da kommt kühlere Luft an. Deswegen, das haben wir gestern gemerkt, im Tagesverlauf sind die Werte ganz schön abgesunken. Ja, und heute kommen sie nicht so richtig nach oben. So um 14, 15 Grad sind dann die Spitzenwerte. Das sieht vormittags alles noch ein bisschen freundlicher aus. Da sind nämlich Lücken in der Wolkendecke, sodass ein bisschen Sonne sich immer noch mal zeigt. Aber dann kommen schon wieder dickere Wolken hinterher. Und nachmittags, vor allem zum Abend hin, kommt nochmal neuer Regen. Dazu auch noch windig. Das trägt zum gesamtherbstlichen Eindruck natürlich auch noch bei.
0: Mhm.
1: Ja, und dieser Regen, die Schauer, die ziehen auch durch die Nacht immer nochmal. Und auch morgen am Tag, am Samstag, wird es nochmal letzte Schauer zum Nachmittag hingeben können. Danach sieht es wieder freundlicher aus, lockert wieder auf. Morgen so 14, 15 Grad. Am Sonntag bleiben wir auch auf dem Temperaturniveau, aber meistens trocken und der Wind wird langsam schwächer.
0: Okay, also 14, 15 Grad, merkt euch das, Kinder, das könnte drankommen in der Arbeit.
1: Für was für Musik?
0: Weiß ich, für Musik vielleicht. Ja, wohltemperiert. 14, 15 Grad. Wohltemperiertes Klavier.
1: Das ist dem, glaube ich, ein bisschen frisch.
0: Okay, also allen Kindern, die heute auch noch eine Arbeit schreiben, irgendwie Klassenarbeit oder was auch immer, am Tag vor den Ferien. Wir sind bei euch.
1: Ja, und nur ganz kurz hier, weil du diese Ferienwoche angesprochen hast.
0: Ja.
1: Nächste Woche sieht alles schon wieder sehr, sehr trocken aus und auch phasenweise sonnig, aber eben nicht mehr ganz so warm wie die letzte Woche.
0: Okay, aber das klingt doch gut.
1: Geht doch, ja.
0: Dann jetzt hoch die Tassen.
1: Prost.
0: Ein Käffchen,
1: los. Sehr gerne.
0: Ferienkäffchen, Micha.
1: Oh, jetzt schon.
0: Jetzt schon, klar. Nee, wir sind schon.
1: Schöne
0: bisschen,
1: Woche.
0: Nein, wir sind schon noch ein bisschen hier. 7.13 Uhr in 2 Minuten, 7:45 Uhr. Guten Morgen allerseits.

0: kurz nach Viertel acht. Guten Morgen, diesem 9. Oktober, Freitag. Wer bekommt den diesjährigen Friedensnobelpreis? Das wird heute bekannt gegeben, das wird heute entschieden. Möglich ist ja in diesen Zeiten alles. Also, da können wir gespannt sein. Und was davon abgesehen heute sonst alles noch wichtig wird und wichtig ist, das erfahren Sie auch gleich bei uns in den Nachrichten.
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13: Zur Erinnerung an die erste große Montagsdemo 1989 in Leipzig gibt es zum heutigen Jahrestag in der Stadt mehrere Veranstaltungen. Unter anderem in der Nikolaikirche ab 17 Uhr das traditionelle Friedensgebet und in der Innenstadt ab 19 Uhr das Lichtfest. Zu Beginn der Herbstferien heben vom Leipziger Flughafen wieder besonders viele Maschinen ab, allein 70 am Wochenende. Zu den beliebtesten Urlaubszielen gehören die Türkei, Griechenland und Spanien. Zugriff in der Nacht. In Berngau in Ostbayern hat die Polizei einen 60-jährigen Deutschen festgenommen, der zwei Mitarbeiter des Landratsamtes erschossen hatte. Linke, Grüne und SPD in Berlin legen heute mit ihren Sondierungsgesprächen richtig los. Gestern hatten sich die drei Parteien unter anderem auf klare Regeln zum Umgang mit Antisemitismus verständigt. Und der SCDFK hat in der zweiten Handball-Bundesliga einen Heimsieg gefeiert. Gegen TuS N. Lübbecke hieß es am Ende 33-26 für die Leipziger.
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16: Einen wunderschönen Freitag, einen schönen Start ins Wochenende. Die Temperaturen bei uns in Leipzig, die gehen auf 14 Grad rauf. Der Tagesstart ist noch ganz freundlich. Später können dann ein paar mehr Wolken aufziehen. Gegen Abend kann es auch ein paar Tropfen geben. Morgen der Tag, der wird dann genau umgekehrt. Also da kann es zum Tagesstart regnen. Später lockert es auf. Der Wind wird wohl nachlassen und die Temperaturen bleiben so ähnlich wie heute, so 14, 15 Grad die Höchstwerte. Und auf den Straßen haben wir immer noch das liegen gebliebene Auto, was Probleme macht auf der A14 Richtung Halle, zwischen Gröbers und Halle Ost. Hier liegen auch immer noch Reifenteile verteilt auf der Straße und geblitzt wird auf der B2 am Roten Haus Richtung Bad Düben. Danke fürs Melden. Gute Fahrt.
17: Alles klar. Dankeschön, Miri.
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17: Also Rezepte haben wir nicht, also heute nicht, aber dafür haben wir 1.000 Euro für Ihren Verein, ja, unser Vereinstausender gemeinsam mit Sachsen-Lotto. Wie das alles genau funktioniert, das erkläre ich gleich nochmal. Jetzt erstmal einen schönen guten Morgen, 6 Minuten vor 7:30.
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0: Es ist ganz genau 7:30. Wunderschönen Freitagmorgen. Eigentlich an dieser Stelle ja immer unsere kleine Rubrik Schlau gemacht um 7:30 mit Lehrerkind Christine. Aber Christine ist ja schon in den Herbstferien schon ein bisschen eher losgefahren. Und deswegen nehmen wir uns mal Zeit für das hier.
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0: Das ist ja auch wichtig und es ist ja auch schön. Tausende Vereine hier in Sachsen unterwegs und ganz, ganz, ganz viele natürlich auch ehrenamtlich. 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
2: Ja, der Tagesstart sieht wirklich freundlich aus, aber später kann sich's dann mehr und mehr zuziehen. Dann ist auch der ein oder andere Tropfen möglich. Und die Temperaturen, die sind relativ verhalten. So 14, 15 Grad allerhöchstens. Und der Björn hat uns einen neuen Blitzer gemeldet. Und zwar Richtung Leipzig zwischen Markleberg, Goethesteig und der Abfahrt Coburger Straße.
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0: Schokolade gekrümelt.
1: Knapp. Ja. Du hast schon wieder Schokolade?
0: Ich hatte schon wieder Schokolade, ja. Die Miri hat mir hier, warte, kann ja auch sagen, was? Und zwar Vanillekipferl. Oh, ja, wieder da. Guck mal an. Wieder da scheint also offensichtlich so ein Saisonthema zu sein.
1: Ah, Vanille. Ach, das kommt dann immer so.
0: Wieder da. Ah, ja, stimmt. Ja. Und hier ist schon so der Weihnachtsstern drauf und so ein paar Glöckchen. Also, das sieht schon fast weihnachtlich aus, was die Kollegen da machen. Also, sehr schön. Vanillekipferl. Das Krümel. So, aber darüber wollte ich gerade mit dir sprechen. Wir wollten das Herbstferienwetter mal ganz kurz angucken, weil heute ist Freitag, der letzte Schultag. Und einen schönen guten Morgen erstmal unserem Chefmeteorologen Michael Klein. Fährst du irgendwo hin in den Herbstferien?
1: Nee, also jetzt nur hier.
0: Also du steigst nicht in dein Auto und bist irgendwo, ich wollte dich fragen, welche Farbe hat dein Auto eigentlich?
1: Das ist aktuell schwarz.
0: Schwarz meins auch, ja. Übrigens die beliebteste Autofarbe in Deutschland. Also beliebteste, wenn man jetzt danach geht, dass die meisten Leute diese Autofarbe wählen für ihr Auto, ist silbergrau, also grau-silber. Ja. Auf Platz 2 schwarz, also du und ich, und auf Platz 3 weiß.
1: Okay, da möchte ich lösen. Ich höre ja die schöne Musik im
0: Hintergrund. Ja, ja.
1: Es ist also für mich jetzt wieder Stressphase, weil du willst ein Quiz mit mir machen.
0: Ich möchte ein Quiz, das kleine Quiz mit Michael Klein.
1: Ja, dann löse ich jetzt. Also ich glaube, die meistgenommene Autofarbe in Deutschland, würde ich jetzt mal tippen, ist schwarz.
0: Nee, ich hab's doch gerade gesagt. Grau-Silber ist Platz 1.
1: Grau-Silber, siehst du?
0: Silbergrau.
1: Dann mach ich's noch falsch.
0: Ja, ja, das ist auf Platz 1. Auf Platz 2 schwarz und auf Platz 3 weiß. So, das ist in Deutschland. Aber jetzt, ich habe gerade einen Artikel gelesen, das finde ich total spannend. Deswegen die Frage jetzt an dich, welche ist denn die häufigste Autofarbe der Welt? Das weiß man. Können die auswerten. Die häufigste.

0: Die Autofarbe der Welt. Also in welcher Farbe sind die meisten Autos weltweit unterwegs? Und ich kann dir eine kleine Hilfestellung geben. Silbergrau, was in Deutschland auf Platz 1 ist, das fällt raus. Das habe ich gar nicht in der Auswahl. Weil
1: ja, kriegt ja auch sonst weltweit niemand diese beigen Jacken mit ganz vielen
0: genau.
1: Rentner und so.
0: Also häufigste Autofarbe der Welt. Ist es weiß, ist es schwarz oder ist es rot vielleicht sogar?
1: Das weiß man, hast du eben gesagt.
0: Das weiß man, ja, habe ich gesagt.
1: Das weiß man, ja. Hm. Ich hätte jetzt spontan auch auf weiß getippt. Ich hatte ein bisschen die Hoffnung, du fragst nach Italien oder Griechenland oder sowas.
0: Nee, wir müssen doch groß denken, ja.
1: Ja.
0: Wie war das bei Stomp?
1: Bingsig. Ja.
0: Bingsig.
1: Also ich hätte jetzt schon gesagt, wegen der ganzen südlichen Länder, dass die ja immer weiß nehmen, weil die Autos sich sonst so wahnsinnig aufheizen.
0: Ja.
1: Und dank des Klimawandels wird das ja auch in Deutschland wahrscheinlich passieren.
0: Ja, aber die Südländer, die sind doch auch so ein bisschen ein erotisches, die sind auch erotisiert. Vielleicht ist es eher die Farbe Rot, die dort so durchschlägt weltweit. Erotik, ne? Erotisiert, ja. Richtig. Ja.
1: Ach so, weil die heißen Latin Lover dann.
0: Zum Beispiel, ja. Dass
1: also
0: sie sagen,
1: in Brasilien alle mit roten Autos.
0: Brasilien, ja, so der ganze globale Süden und so.
1: Ja, das bin natürlich auch so. Also schwarz würde ich mal denken, eben wegen des Südens, wegen der Region eher nicht. Ja, rot könnte theoretisch, das könnte in Asien ganz stark sein, aus irgendeinem Grund. Vielleicht, weil es der Drache ist.
0: Und da fahren viele Menschen Auto, ne, in Asien.
1: Ja, eben. Mhm. So, das sind viele Menschen. Ja. Indien, allein wenn Indien nur also, rot fahren
0: mal,
1: würde.
0: Stell mal vor. Ja.
1: Das haut die ganze Statistik
0: durch. Und vielleicht fahren die deshalb dort rote, also auffällige Autos, damit die Kühe das sehen rechtzeitig. Die sind ja heilig, ne? Das ist ja richtig. Allein in Indien 1,3 Milliarden gefühlte Autofahrer.
1: Ja, und hier in Deutschland Grau-Silber, Tarnfarbe, damit man die Wildschweine auch alle mitkriegt. Tarnfarbe, ne?
0: Genau. Das passt auch ein bisschen zur Zeitenwende.
1: Ja, so, gestern wieder im Wald, hab wieder was erwischt.
0: Okay, jetzt bitte die Antwort. Die häufigste Autofarbe der Welt. Weiß, schwarz, rot.
1: Ich nehme jetzt mal weiß.
0: Du nimmst weiß?
1: Ja.
0: Und die häufigste Autofarbe der Welt mit einem Anteil von 29, fast 30% ist weiß. Ja! Micha Klein gewinnt diese Runde, die letzte Runde vor den Ferien. Ja, es ist wirklich weiß. In Deutschland nur auf Platz 3 weiße Autos. Ja, aber weltweit sind das wohl die begehrtesten. Also das ist die Farbe, für die sich weltweit die Menschen am häufigsten entscheiden. Weiß. Ist es überhaupt eine Farbe, weiß? Naja, also weiße Autos eben. Ja,
1: in der Farbenlehre wäre auch keine Farbe.
0: Eben. Ja, Micha, das heißt, das Käffchen geht auf mich.
1: Ja, und ich gehe als Sieger in die Ferien und ziehe das jetzt also tagelang durch, dass ich hier mich als Sieger fühlen kann.
0: Ich wollte dich einfach ein bisschen aufrichten und motivieren. Ja, so ein paar weiße Wolken sind ja auch unterwegs heute, aber da ist auch ein bisschen Grau im Spiel, ein bisschen Schwarz kommt dann auch. Ne?
1: So. Ja, alles so deutsche Farben.
0: Ja.
1: Also, wo der Deutsche sagt, ja, kaufe ich, brauche ich nicht, leasen, mache ich keine Finanzierung, kaufe ich, ist schwarz. also heute wieder viele Wolken, allerdings doch ein paar hellere Momente jetzt gerade am Vormittag, da sind so ein paar Auflockerungen noch drin. Nachmittag sieht es wieder anders aus, meistens dann dicht zugezogen. Und im Moment sind wir in der trockenen, aber etwas windigen Phase. Es geht auf Temperaturen so um 15 Grad nach oben und am Nachmittag kommt wieder Regen hereingezogen und der wird ein bisschen länger bleiben, durch den Abend, durch die Nacht und vor allem auch morgen noch tagsüber sind dann immer noch mal letzte Schauer möglich. Windig bleibt es heute, vor allem ist es kräftig windig, auch im Bergland. Vorsicht, da sind auch teilweise Sturmböen möglich. Ja, und morgen beruhigt sich dann nach und nach am Nachmittag alles wieder, wird es wieder ein bisschen freundlicher, Sonne kommt raus, sodass auch dann der Sonntag weitestgehend trocken bleibt. Aber kühl mit 14 Grad und auch noch immer weiter ein bisschen windig.
0: Ist halt Herbst.
1: Herbst, genau.
0: Micha, dann gebe ich jetzt einen aus, gebe ein Käffchen und wir hören uns dann später nochmal, ja?
1: Kann ich so sagen, das fordere ich. Das ist mein Sieg hier.
0: Hast du dir ja auch verdient.
1: Ja, nicht so generös, ich gebe ein Käffchen aus.
0: Deinem weißen Auto, ja. So, 7:44 Uhr, gleich 7:45, guten Morgen allerseits.

0: Guten Morgen. Freitag, 9. Oktober, kurz nach 7:45. Wer bekommt den diesjährigen Friedensnobelpreis? Das wird heute bekannt gegeben. Und was heute sonst noch wichtig wird und wichtig ist, das erfahren Sie auch gleich bei uns in den Nachrichten.
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2: Mit Oliver Heinze, guten Morgen. Heute vor 37 Jahren, da begann er so richtig, der legendäre Aufstand, der das Ende der DDR einläutete. Am Montagabend des 9. Oktober 1989 gingen in Leipzig schätzungsweise bis zu 100.000 Menschen auf die Straße. So viele wie noch nie. Das Bemerkenswerteste war, dass es trotz vieler Sicherheitskräfte keine Gewalt gab und die Menschenmassen friedlich über den Innenstadtring gezogen sind. In Gedenken daran gibt es heute in Leipzig wieder mehrere Veranstaltungen. Die größte ist das Lichterfest mit dem Lichtweg. Er startet nach dem traditionellen Friedensgebet in der Nikolaikirche und verläuft in diesem Jahr ab 19 Uhr wieder durch die Innenstadt. Nach Fertigstellung des Sellerhäuser Viadukts gehen kommende Woche die Arbeiten am Parkbogen Ost weiter. Zwischen Lieselotte Herrmann und Theodor Neubauer Straße soll auf einer Länge von knapp einem halben Kilometer ein neuer Gartenpark entstehen. Zunächst werden Bäume beschnitten und alter Wildwuchs entfernt. Das sogenannte Cat in the Hat sorgt jetzt auch in Leipzig für Ärger. Die Polizei hat uns auf Anfrage bestätigt, dass man in zwei konkreten Fällen ermittle. Florentin Oesterle erklärt, was es damit auf sich hat.
3: Cat in the Hat, auf Deutsch Katze im Kopf, ist ein verrückter TikTok-Trend, der gerade in den USA die Runde macht. Dabei versuchen Erwachsene, als Katze verkleidet, Kinder oder Jugendliche zu erschrecken. Und hier kommt die Polizei ins Spiel. Denn das könne Straftaten wie Nötigung, Bedrohung oder Nachstellung beinhalten, so ein Polizeisprecher. Wo sich die beiden Fälle in Leipzig zugetragen haben, wollte er auf Nachfrage nicht sagen, um dem Ganzen keine zusätzliche Plattform zu geben.
2: Wer schwanger ist und vor der Geburt einen Bluttest auf eine Genabweichung wie Trisomie 21 machen will, soll nach dem Willen des Bundestags vorher eine Prüfung durchlaufen. Ein entsprechender Antrag hat im Parlament eine breite Mehrheit gefunden. Ein solcher Test, bezahlt von der Krankenkasse, zeigt, wie wahrscheinlich es ist, dass ein Kind eine Behinderung haben wird. Nach Angriffen auf den Flughafen der saudi-arabischen Hauptstadt Riad setzt die Lufthansa Group ihre Flüge dorthin erst einmal aus. Bis zum 16. Oktober würden die Verbindungen gestrichen, hieß es. Die jemenitische Houthi-Miliz hatte Angriffe auf den Airport für sich reklamiert.
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5: Guten Morgen und einen traumhaften Start ins Wochenende. Die Temperaturen bei uns in Leipzig, die gehen auf 14 Grad rauf. Es kann vor allem gegen Abend ein paar Tropfen geben. Jetzt der Tagesstart ist ziemlich freundlich. Es gibt auch wunderschönes Licht. Morgen der Tag, der sieht so ähnlich aus, nur umgekehrt. Wir starten mit Regen, wir enden freundlich und die Temperaturen, die gehen so auf 14, 15 Grad rauf. Und auf den Straßen, da sieht es momentan noch relativ entspannt aus, aber geblitzt wird auf der B2 zwischen Markkleeberg, Goethesteig und der Abfahrt Coburger Straße und am Roten Haus Richtung Bad Düben. Gute Fahrt, einen wunderschönen Tag, schönes Wochenende.
6: Ja, danke schön, Miri.
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8: Hi, guten Morgen.
9: Sie haben Post.
6: Heute ist Weltposttag. Ja, also mal schöne Grüße an alle, die damit zu tun haben. Heute am 9. Oktober. Außerdem der letzte Tag, der letzte Schultag vor den Herbstferien. Und jetzt ist es kurz vor 8. Also guten Morgen.
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0: Das wünschen wir euch, das wünschen wir Ihnen. Und damit das wirklich klappt, gibt's jetzt zum ersten Ferienwochenende mal ein paar interessante Tipps.
1: Falls Sie morgen Nachmittag nach einer besonderen Unternehmung suchen, lohnt sich ein Abstecher in den Leipziger Süden. Im Werk 2 steigt das Freiheit-Festival, eine Erlebnismesse rund um den alkoholfreien Genuss. Von kreativen Drinks und alkoholfreien Weinen bis hin zu schmackhaften Cocktails gibt es bei verschiedenen Herstellern jede Menge Neues zu entdecken. Geöffnet ist morgen von 14 bis 19 Uhr in der Kochstraße. Übermorgen wird es dann fantasievoll im Leipziger Westen. Im Kulturzentrum Westflügel läuft das Festival für junges Figurentheater. Erleben Sie faszinierende Inszenierungen mit kunstvollen Puppen, bewegten Objekten und Lichteffekten, die groß und klein zum Staunen bringen. Die Vorstellung beginnt am Sonntagabend um 19 Uhr im Westflügel in der Hertelstraße. 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

0: Der Mann, der den Marathon unter 3 Stunden läuft, haben wir gelernt. Harry Styles. Hast du gemerkt, ne? In Berlin letztes Jahr.
1: Respekt.
0: Ach, wirklich. Man weiß so wenig. Also doch, ich weiß, dass jetzt der Michael Klein in der Leitung ist, unser Chefmeteorologe, unser Wetterwetterman. Aber Ann Carson zum Beispiel, hast du den Namen schon mal gehört?
1: Irgendwie war das nochmal, kenne ich von irgendwoher.
0: Literatur-Nobelpreisträgerin.
1: Ach sie? Ach ja, das habe ich gestern gehört.
0: Die Kanadierin Ann Carson gewinnt den Literatur-Nobelpreis. Die Experten hatten sie wohl schon länger auf dem Zettel. Ich habe den Namen noch nie gehört.
1: Ich auch nicht bis gestern. Wirklich? Ich habe was anderes verstanden gerade, deswegen habe ich nicht geschaut.
0: Ach so, ja. Nee.
1: Aber ich habe über sie gelesen, das hört sich sehr spannend an.
0: Ja, macht ja so irgendwie ganz viel griechische Mythologie.
1: Ja.
0: Und transportiert die so in die Heutezeit, in die Neuzeit, ne? Also in die Gegenwartsliteratur und verknüpft das so, schlägt die Brücke. Also es ist bestimmt was ganz Tolles und jemand, der sie kennt, also jetzt nicht persönlich, sondern der viel von ihr gelesen hat, der hat gestern, habe ich Interview gesehen, gesagt, dass man mit jedem Buch, das man von ihr liest, definitiv ein bisschen schlauer ist.
1: Ach, das ist schön.
0: Und ich bin heute Abend im Haus des Buches mit Gregor Gysi im Talk. Ich frage den mal, ob der Ann Carson kennt. Oder kannte.
1: Jetzt ist er vorgewarnt.
0: Jetzt ist er vorgewarnt, das stimmt, ja. Kannst du kommen gerne heute? Ach nee, ich glaube, es gibt keine Karten mehr. Nee, ich glaube, die Karten sind.
1: Ach, ist schon alles
0: weg. Ist, glaube ich, schon ausverkauft heute. Gregor Gysi. Ja, da bin ich mal sehr gespannt. Da gibt es ja doch viel zu besprechen. Heute Abend wissen wir ja dann auch, wer der Friedensnobelpreisträger in diesem Jahr ist. 11 Uhr wird er bekannt gegeben. Mal gucken.
1: Ja, toll, dann kommt er ja gar nicht mehr, der Gysi.
0: Ja, es kann sein, man weiß es nicht. Ja. Donald Trump hat ja seinen Hut auch wieder in den Ring geworfen. Wir werden sehen. Ja.
1: Aber die FIFA konnte heute nichts überreichen, so schnell nichts auf dem 3D-Drucker zaubern.
0: Du, beschreib's nicht. In diesen Zeiten ist wirklich alles möglich. Lass uns über das Wetter sprechen. Da ist jetzt wirklich so die Wetterlage so, dass auch alles möglich ist. Also es ist jetzt nicht mehr so beständig schön, wie wir das in den letzten Tagen und Wochen hatten. Jetzt ist der Herbst wirklich da. Ja.
1: Genau.
0: Mit seinen bunten, vielfältigen Wetterseiten.
1: Versuchst du jetzt noch schnell, dich in die Literaturecke hier einzustecken, oder?
0: Für nächstes Jahr.
1: Ja, ich merke schon. Ja. Oh, Herbst hat sein blaues Band.
0: Ja. Nee, das ist der andere gewesen, die andere Jahreszeit.
1: Siehst du, aber du musst einfach mit Erwartungen mal brechen.
0: Ja,
1: dann
0: stimmt.
1: Kannst du vielleicht einen Preis bekommen.
0: Hast du recht.
1: Ja, also der Herbst bricht, was heißt, der hat vorher die ganze Zeit mit den Erwartungen gebrochen, denn es war ja viel zu warm und viel zu lange trocken. Und jetzt kommt mal das wechselhaftere Wetter, also Tiefsee mal wieder die Wetterherrschaft übernehmen können. Das Normalere für den Herbst passiert jetzt also. Und heute Vormittag ist eine kleine Zwischenphase zwischen dem Regen von gestern und dem Regen, der dann heute Abend wieder über uns hinwegzieht. Das ist die trockene Phase, in der auch ein bisschen die Wolken mal auflockern können heute Vormittag. Dann zieht sich's wieder mehr zu. Bei den Temperaturen schaffen wir so gerade mal 14 bis 16 Grad. Es ist insgesamt windig und vor allem dann am späteren Nachmittag kommt der Regen von Westen her wieder zu uns hereingezogen, wird dann auch in der Nacht über uns sein. Morgen noch vormittags geht ein bisschen dann in Schauer wieder über. Also morgen Nachmittag wieder freundlicheres Wetter. Aber bis dahin erstmal nass und vor allem windig. Und insbesondere mit den Schauern kann es dann kräftige Windstöße, Windböen geben. Vor allem im Bergland muss man aufpassen, da kann es auch ganz oben richtig stürmisch sein.
0: Und du hast vorhin gesagt, für die erste Herbstferienwoche dann, also für die nächste Woche, sieht es gar nicht so schlecht aus.
1: Nee, genau. Also der Regen ist jetzt nicht so, dass er wirklich das Defizit ausgleichen könnte, weil es ist dann schon wieder ab morgen Abend weitestgehend trocken. Der Sonntag bringt phasenweise auch wieder Sonne und für die nächste Woche ist kein großartiger Regen in Sicht, also weiterhin trockenes Wetter. Eine Mischung aus mal bewölkter, mal Sonne. Da gibt es einige wahrscheinlich sehr schöne Tage dazwischen. Dienstag zum Beispiel könnte so ein richtig netter Tag werden und das bei Temperaturen, die dann nach dem Knick erstmal zur Wochenmitte wieder langsam anziehen, so 17, 18, 19 Grad könnten es dann in der zweiten Wochenhälfte werden.
0: Ach, süß, ja. Dann machen wir jetzt erstmal noch eins.
1: Käffchen, bitte. 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

0: Kurz nach 8:45 am 9. Oktober an diesem Freitag in Sachsen werden ganz langsam die Herbstferien eingeläutet. Letzter Schultag heute. Und was davon abgesehen sonst noch wichtig ist und wichtig wird, das erfahren Sie auch gleich bei uns in den Nachrichten.
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19: mit Oliver Heinze. Guten Morgen. Bei uns in Leipzig wird heute der 37. Jahrestag der Friedlichen Revolution gefeiert. Am Abend des 9. Oktober 1989 demonstrierten bei der ersten Montagsdemo so viele Menschen wie noch nie auf dem Innenstadtring. Große Ehre für die junge Leipzigerin Annika Fleischer. Die Schulreferendarin hat den Sächsischen Bürgerpreis bekommen in der Kategorie Demokratie. Nach Fertigstellung des Sellerhäuser Viadukts gehen kommende Woche die Arbeiten am Parkbogen Ost weiter. Zwischen Lieselotte Herrmann und Theodor Neubauer Straße soll ein neuer barrierefreier Gartenpark entstehen. Nach Angriffen auf den Flughafen der saudi-arabischen Hauptstadt Riad setzt die Lufthansa Group ihre Flüge dorthin erst einmal aus. Bis zum 16. Oktober würden die Verbindungen gestrichen, hieß es. In der norwegischen Hauptstadt Oslo wird am späten Vormittag der diesjährige Friedensnobelpreisträger verkündet. Die Jury hatte diesmal die Wahl aus 208 Personen und 79 Organisationen.
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20: Guten Morgen und einen traumhaften Start ins Wochenende. Die Temperaturen bei uns in Leipzig, die gehen auf 14 Grad rauf. Es kann vor allem gegen Abend ein paar Tropfen geben. Jetzt der Tagesstart ist ziemlich freundlich. Es gibt auch wunderschönes Licht. Morgen der Tag, der sieht so ähnlich aus, nur umgekehrt. Wir starten mit Regen, wir enden freundlich und die Temperaturen, die gehen so auf 14, 15 Grad rauf. Und auf den Straßen, da sieht es momentan noch relativ entspannt aus, aber geblitzt wird auf der B2 zwischen Markkleeberg, Goethesteig und der Abfahrt Coburger Straße und am Roten Haus Richtung Bad Düben. Gute Fahrt, einen wunderschönen Tag, schönes Wochenende.
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22: Hallo, ist hier jemand?
0: Hallo. Ja, mir hat es ein bisschen die Sprache verschlagen. Ich habe ein bisschen eine dicke Lippe, weil gestern war ich bei der 7B am Semper-Gymnasium und ich habe mich ernsthaft verletzt. Ja, wirklich. Das, echt, also so rangenommen wurde ich noch nie. Ja, Kiddies haben mich natürlich fix und fertig gemacht. Wie es genau war, können wir ja gleich nochmal drüber reden. Jetzt erstmal einen wunderschönen Freitagmorgen allerseits. Es ist kurz vor 8:30.
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0: Ace of Base. So, es ist 8.31 Uhr.
1: Eine Minute nach 8:30 jetzt.
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1: So, und ich kann schon mal sagen, die 7B gestern vom Semper-Gymnasium war richtig klasse.
4: Ja.
1: Und die haben mich sowas von
4: Applaus,
1: gefordert.
4: Applaus.
1: Applaus, ja, unbedingt. Ich meine, ich riskiere ja öfter mal eine dicke Lippe, aber gestern ist es wirklich passiert. Alles gegeben. Miri, du hast das von außen beobachtet. Ich habe irgendwie versucht, unter einem Hindernis durchzutauchen, ja, auf einem Hindernisparcours.
4: Naja, unter einem Hocker.
1: Unter einem Hocker, ja. Und der war irgendwie, naja, zu klein für mich, oder?
4: Der war,
1: oder
4: du sahst dann kurzzeitig immer aus wie so eine Schildkröte mit einem viereckigen Panzer. Ja. Du bist also noch eine Weile mit diesem Stuhl gerobbt. Dann hast du wirklich versucht, mit vollem Körpereinsatz unten durchzukriechen, mit etwas zu viel Schwung, denn dein Gesicht titschte sozusagen auf diesen harten Sportboden auf. Es sah schon abenteuerlich aus, aber wie du dann aussahst, als du hervorgekommen bist, das war noch abenteuerlicher, ehrlich gesagt. Blutende Lippe.
1: Ja, also wirklich leichte Verletzung, und die 7B hat mich natürlich geschlagen, die hat mich natürlich besiegt.
4: Ja, und ich habe die Kiddies immer gefragt, wie André sich so geschlagen hat.
5: Manche Sachen, da war er halt einfach zu groß dafür. Aber das kann man halt nicht ändern.
6: Nee. Zum Beispiel für den Hocker.
7: Trotzdem hat er wacker durchgehalten, bis zum Ende.
8: Sehr stark gekämpft.
9: Viele Bälle hat er auch gefangen, das kann nicht jeder.
10: Einfach stabile Leistung.
11: Also Tanzen ist ganz toll, und wir hoffen, dass wir am besten sowas bei nochmal mitmachen können.
12: Mhm. Ja. Und wir werden für immer beste Freunde bleiben.
13: Viel Glück für die nächste Klasse, aber nicht zu viel Glück.
14: Und wer alles Klassenarbeiten schreibt oder sowas,
15: viel Glück, ihr schafft das schon.
1: Stimmt. So, gestern stand noch Mathe an. Also eine Mathearbeit dann nach der Sportstunde und heute am letzten Tag vor den Ferien auch noch Musik. Und trotzdem, die Kiddies haben sich so wohl gefühlt. Das war eine ganz tolle, eigentümliche Atmosphäre. Ich weiß nicht, ob du das auch so empfunden hast, Miri.
4: Ja.
1: Wir haben ja dann mal die Schulleiterin gefragt, die Dr. Charlotte Krondorf. Ja, die Kinder fühlen sich wohl. Das ist ja regelrecht eine familiäre Atmosphäre. Ja.
16: Wenn ich mich in einer friedlichen und sozial sicheren Umgebung fühle, dann ist mein Angstzentrum nicht blockiert, sondern dann habe ich tatsächlich die Kapazität zu lernen. Wenn ich mich aber sorgen muss, dass mein Umfeld mir vielleicht nicht wohlgesonnen ist oder mich jemand ärgert oder ich überfordert bin auch von den Anforderungen, dann fällt das Lernen schwer. Und wir brauchen Offenheit, Neugier und wir brauchen diese freien Kapazitäten im Hirn, damit die Kinder eben gut das Lernen ansprechen.
1: Hat sie schön gesagt.
4: Das ist so, so toll. Ja. Und die machen überhaupt ganz tolle Sachen. Die gehen zum Beispiel auch in Altersheime, haben mit denen sogar ein Theaterprojekt, ein gemeinsames und so. Also das ist irre, wie die Schulleiterin sich einsetzt für diese wunderbaren Dinge und die Klasse natürlich spürbar mitzieht. Und einfach, das sind wunderbare Menschen dort. Ja.
1: Also nochmal schöne Grüße an die Charlotte Krondorf und an die 7B. Und jetzt ganz persönlich, das liegt mir wirklich am Herzen, nochmal schöne Grüße an die Musiklehrerin. Weil die Kiddies haben mir erzählt, heute, ich hatte es ja gerade eben schon erwähnt, heute wirklich nochmal eine Leistungskontrolle, eine Klassenarbeit in Musik. Vielleicht können wir das irgendwie abwenden, weil die Kiddies haben nämlich am Schluss dann auch für die Solana gesungen, die hatte Geburtstag.
4: Ja.
1: Und wenn der Musiklehrer das jetzt hört, ja, ich glaube, dann kriegen alle eine Eins und dann können wir die Arbeit heute weglassen.

0: So. Yay.
1: Also schön war's. Dankeschön und nochmal liebe Grüße
2: vielen
1: an die 7B vom Semper-Gymnasium.
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0: So, der Kleine ist in der Leitung.
1: Guten Morgen.
0: Ja. Unser Chefmeteorologe, unser Wetterwetterman Michael Klein, auch für ihn die letzte Amtshandlung vor den Herbstferien. Ja. Mhm. Also zumindest hier im Radio. Und wir waren ja gerade bei der 7B, wo ich ja gestern zu Gast war, ja, mit der dicken Lippe und so, ja, weißt du, wo ich mich verletzt habe gestern.
1: Ja, ja.
0: Und ich hatte ja gerade gesagt, dass die armen Kiddies heute wirklich Minuten vor den Herbstferien noch eine Musikarbeit schreiben. Und deswegen dachte ich mir spontan, warte, ich spiele dir mal was vor, ob du weißt, aus welchem berühmten Werk das stammt. Bin ich mal gespannt. Tja. Möchtest du lösen?
1: Ist das Moment, also das ist ja nicht ganz Hochkultur, ne?
0: Ja.
1: Das ist ja so ein Stück drunter unter Mozart, ich sag mal zwischen Mozart und Dieter Bohlen.
0: Aber es hat heute Geburtstag.
1: Das Phantom der Oper, oder?
0: Das Phantom der Oper, ja. Heute vor 40 Jahren Uraufführung.
1: Ach.
0: Ja, wenn ich das richtig sehe. Ja, Phantom der Oper. Und darf ich mich jetzt mal outen?
1: Oh ja, bitte.
0: Ich hab's noch nie gesehen.
1: Ich habe so
0: noch
1: vieles
0: nie?
1: Nicht gesehen, aber das habe ich tatsächlich gesehen.
0: Das hast du? Okay, also da geht's doch irgendwie um so eine Art quasi Modo, der da in der Oper im Keller sitzt, irgendwie ein Musikgenie.
1: Ja.
0: Und der verliebt sich in eine Sängerin dort, oder?
1: In die Sängerin. Ich weiß jetzt aber nicht mehr ganz genau, bringt er sie um oder entführt er sie
0: wirklich?
1: Nur? Oder?
0: War
1: ja. Ja. Aha. Aber wahrer Hintergrund übrigens, das spielt ja wir sind wieder bei Paris übrigens,
0: ja.
1: In der Opera Garnier, eines der schönsten Opernhäuser der Welt.
0: Ja.
1: Und die ist gebaut unten auf praktisch einem See. Also da ist unten drunter so viel Wasser, dass man da mit dem Boot langfahren kann. Und deswegen, das hat hier Andrew Lloyd Webber in dem Musical aufgenommen, das Phantom schippert ja dann mit dem Boot auf dem See davon.
0: Okay, mit seiner Sängerin.
1: Mit seiner Sängerin.
0: Das müssen wir uns mal angucken, Micha. Musst du mich mal einladen.
1: Ja? Ich meine, das Phantom ist aber das Gute. Also er ist zwar entstellt,
0: ja,
1: aber eigentlich ist er ein Guter, meine ich.
0: Ja, ist ja bei Quasimodo auch so, beim Glöckner von Notre Dame. Ja.
1: Die Moral von der Geschichte ist, dass so hübsche Menschen wie wir immer die Bösen sind.
0: Ja, aber ich im Moment auch nicht. Ja, wie gesagt, nach der Schulstunde gestern, wenn du mich sehen könntest, könnte ich das Phantom der Oper spielen oder Quasimodo.
1: Ich möchte mit dir nicht aufs Ruderboot steigen.
0: Heute Abend habe ich auch noch Veranstaltung. Ja, ich muss das dann erst

0: Aber muss ich mich dann erstmal erklären, bevor es losgeht. Nicht.
1: Vielleicht kannst du ja, was ist denn das für eine Veranstaltung? Vielleicht kannst du
2: hatte ich dir vorhin machen. Erzählt, im ja, Haus des Buches, Gregor Gysi im Haus des Buches heute Abend, ja.
1: Ach, na? Da kannst du aber auch nicht so eine lustige Fuchsmaske oder sowas aufziehen.
2: Das wird nicht funktionieren. Und es macht auch keinen Sinn, wenn du sagst, du kommst, um dich vielleicht über mich lustig zu machen. Es ist leider ausverkauft, Micha.
1: Ah, ja. Hast du Glück gehabt.
2: Ja. Ach, wo sind wir denn stehen geblieben? Beim Wetterbericht, ja, Phantom der Oper. Heute 40. Geburtstag, also heute vor 40 Jahren, von Andrew Lloyd Webber, die Uraufführung höchst persönlich inszeniert, beziehungsweise auch dirigiert. Ja, guck mal an. Ja, also das nehmen wir uns vor. Das läuft doch wahrscheinlich in Dauerschleife in Hamburg irgendwo, oder?
1: Dieses so. Jahr, in Hamburg habe ich es tatsächlich damals gesehen. Aber
2: ja?
1: Das war noch in D-Mark-Zeiten, glaube ich.
2: Muss ich unbedingt mal machen, das ist wirklich eine Wissenslücke.
1: Ich kann es dir aber auch vorsingen.
2: Ja, bitte. Ja, du kannst.
1: Ich komme zu dir nach Hause und mach das alles. Ich singe alle Rollen.
2: Willst du mir die Herbstferien versauen?
1: Ja, das zieht sich.
2: So, das Wetter, apropos, das sieht gar nicht so schlecht aus. Zumindest für die erste Ferienwoche, wenn wir jetzt mal so zum Start in die neue Woche schon mal anfangen. Da hast du gesagt, ruckelt sich alles wieder so ein. Jetzt, die nächsten ein, zwei Tage, wird es erstmal ziemlich wechselhaft.
1: Genau, also jetzt zieht sich's auch wieder zu. Nämlich, wir haben im Moment am Vormittag auch noch so einige Lücken mal zwischendurch. Die Wolken sind schon die überwiegenden am Himmel, aber zwischendurch kann die Sonne so ein bisschen durchblitzeln. Das wird am Nachmittag nur noch selten der Fall sein. Da sind wieder dicke Wolken da und dann kommt auch langsam wieder Regen hereingezogen, vor allem so in Richtung Abend. Und am Abend selbst regnet es immer wieder. Morgen so ein paar letzte Schauer immer mal wieder nochmal. Gerade vormittags auch noch viele Wolken. Nachmittags wird es dann langsam wieder auflockern und dann geht es auch eher trocken wieder weiter. Heute temperaturmäßig so 14 bis 16 Grad. Morgen ähnliches Temperaturniveau. Windig ist es vor allem auch mit dazu und gerade oben in den Bergen sind sogar Sturmböen möglich. Aber wie gesagt, ab morgen Nachmittag sieht es dann wieder ruhiger, trockener aus und der Sonntag bringt nur ganz vereinzelt mal einen Schauer und wieder mehr Sonne.
2: Okay, Micha, darauf jetzt noch eins.
1: Käffchen?
2: Käffchen!
1: Stand-

0: Oh, 3:09. Schönen guten Morgen. Freitag, der 9. Oktober. Alles Wichtige gleich bei uns für Sie. Bleiben Sie dran.
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22: Mit Oliver Heinze. Guten Morgen. In Leipzig wird heute der 37. Jahrestag der Friedlichen Revolution gefeiert, in Gedenken an die erste große Montagsdemo am 9. Oktober 1989.
23: An dem Abend versammelten sich erstmals richtig viele Menschen auf dem Innenstadtring. Ihre Zahl wurde auf 70 bis 100.000 geschätzt. Und die Sicherheitskräfte ließen sie laufen. Es gab keine Gewalt. Und das war der Anfang vom Ende der DDR. Zur Erinnerung gibt es heute Abend wieder das Lichtfest. Vorher ab 17 Uhr auch das traditionelle Friedensgebet in der Nikolaikirche. Von 19 bis 23 Uhr ist dann der Lichtweg durch die Innenstadt geöffnet, zwischen Nikolaikirche und Matthäikirchhof.
22: Die Leipziger Schulreferendarin Annika Fleischer ist gestern Abend in der Dresdner Frauenkirche mit dem Sächsischen Bürgerpreis ausgezeichnet worden. Insgesamt gab es 5 Kategorien. Sie erhielt den Preis in der Kategorie Demokratie. Fleischer leitet verschiedene Bildungsformate und möchte junge Menschen damit für ein vereintes Europa begeistern. Seit 2024 ist sie ehrenamtliche Landesvorsitzende der jungen europäischen Föderalisten. Nach den tödlichen Schüssen auf 2 Behördenmitarbeiter in der Oberpfalz hat die Polizei den mutmaßlichen Täter festgenommen. Der 60-Jährige wurde dabei durch Beinschüsse leicht verletzt, sagt eine Polizeisprecherin. Der Mann hatte sich zuvor stundenlang in seinem Wohnhaus verschanzt. In der norwegischen Hauptstadt Oslo wird am späten Vormittag verkündet, wer in diesem Jahr den Friedensnobelpreis erhält. Die Jury hatte dieses Mal die Wahl zwischen 287 Nominierten, deutlich weniger als im vergangenen Jahr. Damals hatte die venezolanische Oppositionsführerin Maria Corina Machado den Preis bekommen. Der SCDRFK hat in der zweiten Handball-Bundesliga einen Heimsieg gefeiert. Gegen TuS N. Lübbecke hieß es am Ende 33:26 für die Leipziger. Zwischenzeitlich führte die Mannschaft von Trainer Frank Carstens mit 10 Treffern. Der Coach hätte sich deshalb auch gerne ein höheres Ergebnis gewünscht.
24: Dann haben wir leider ein etwas besseres Ergebnis verspielt. Ich finde, kämpferisch haben sich sowieso beide Mannschaften heute hier nichts vorzuwerfen gehabt. Aber wir hätten natürlich wirklich gerne das nochmal, den Vorsprung dann auch gerne nach Hause gebracht. So, das ärgert mich ein bisschen. Aber es braucht ja auch noch Steigerungspotenzial.
22: Mit dem Sieg stehen die Leipziger auf dem 2. Tabellenplatz. Heute geht es sportlich weiter. Chemie Leipzig empfängt um 19 Uhr den FSV Luckenwalde in der Fußballregionalliga.
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26: Einen wunderschönen Start in den heutigen Freitag. Die Temperaturen bei uns in Leipzig, die gehen auf 14 Grad rauf. Erstmal ist es ziemlich freundlich, später dann eher dicht bewölkt. Gegen Abend ist dann auch mal ein Tropfen möglich. Morgen starten wir wahrscheinlich mit etwas Regen. Später wird es wieder freundlicher, der Wind wird nachlassen und die Temperaturen, die bleiben so wie heute grob gesagt, so 14, 15 Grad die Höchstwerte. Und auf den Straßen wird geblitzt. Auf der Torgauer Straße stadtauswärts 30er-Zone an der Kreuzung Bautzner Straße, Adenauer Allee stadtauswärts und B2 in Richtung Leipzig zwischen Markkleeberg-Goethesteig und der Abfahrt Coburger Straße. Ansonsten sieht's aber entspannt aus. Gute Fahrt.
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29: Das klingt erstmal nach Apokalypse, aber im Grunde sollte uns das keine Angst machen.
30: 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Ja. 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Es ist jetzt kurz vor 9.
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0: Drei Minuten nach neun. So, und heute Morgen gingen die letzten Plätze in den Bussen weg. Die letzten Plätze im Bus nach Paris.
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0: Also ich hoffe, dass es jetzt wieder klappt. Wir sind ja mit einigen Bussen unterwegs in der zweiten Ferienwoche. Und dann geht es eben nach Paris ins Disneyland. Wir haben jeden Tag, also jetzt in dieser Woche wieder, etwas in unseren Koffer gepackt. Wir spielen das Kofferpackenspiel. Und ich rufe jetzt wieder irgendwo an, wenn sie oder er weiß, was drin ist im Koffer, dann geht's für die ganze Familie ins Disneyland Paris. Ich bin hier ein bisschen aufgeregt, es kann jetzt ja alles passieren. Übrigens, danke für die vielen Anmeldungen. Ich habe gefischt und würde jetzt versuchen, die Susanne zu erreichen. Susanne, geh ran.
3: Morgen.
0: Guten Morgen, hier ist das Radio. Susanne?
3: Ja?
0: Hast du eine Idee, also ich bin der André, Entschuldigung, ich muss mir erst mal vorstellen. Hast du eine Idee, warum ich anrufe?
3: Vielleicht, weil ich beim Gewinnspiel mitgemacht habe.
0: Was denn für ein Gewinnspiel?
3: Die Reise nach Paris.
0: Aha, aha, das ist schon mal richtig. Genau darum wird es jetzt gehen. Paris, zweite Ferienwoche. Allerdings, wir haben ja vorher unser kleines Kofferpackspiel gespielt. Das heißt, du müsstest mir jetzt auch noch sagen, was alles drin ist im Koffer. Wollen wir es mal versuchen? Gegenstände, vier Sachen, die wir in dieser Woche in den Koffer gepackt haben. Susanne, Nummer eins.
3: Sonnenbrille.
0: Richtig.
3: Buch.
0: Das Buch, ja. Okay, das dritte.
3: Blasenpflaster.
0: Ja. Und das letzte, das vierte?
3: Ein Schal.
0: Ein Schal. Also, nochmal, Sonnenbrille, ein Buch, das Pflaster.
3: Ja. Und Schal.
0: Und das Schal. Das ist richtig. Ihr seid dabei. Ja! Ja! Was sagst du denn jetzt?
3: Ist ja krass.
0: Ja. Wie viel seid ihr eigentlich?
3: Wir sind zu viert.
0: Okay.
3: Ich, mein Mann und meine zwei Kinder.
0: Wie alt sind die Kiddies?
3: Die sind 8 und 12.
0: Naja, Mensch, dann sehen wir uns in der zweiten Ferienwoche. Ihr seid dabei. Die Plätze gehören euch. Ich hoffe, die Kiddies freuen sich, wenn du ihnen sagst, dass es in den Ferien nach Paris geht.
3: Ja, echt krass. Besonders meine Große, die wird es kaum glauben. Mit der hattest du gestern Sportunterricht.
0: Ach Quatsch, wirklich?
3: Ja.
0: Nein, das ist ja ein Zufall. Das war cool. Die 7b, weißt du, wie ich aussehe, Susanne? Ich habe mir total die Lippe...
3: Ja, also die hat das gesagt. Die war in deinem Team und die hat gesagt, Mama, der André hat sich verletzt.
0: Ja, ich habe mir total einen Cut an der Lippe geholt. Ich habe alles gegeben, aber die 7b hat trotzdem gewonnen. Also das ist ja ein Zufall. Mensch, cool. Also dann sag nochmal liebe Grüße und dann sehen wir uns ja in der zweiten Woche in Paris, beziehungsweise erstmal im Bus zusammen. Ja, also herzlichen Glückwunsch nochmal und bis übernächste Woche.
3: Ja, danke.
0: Okay, tschüss. Ciao.
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0: Ja, Mensch, Micha. Wie sollen wir das überstehen? Eine Woche.
1: Ja.
0: Ohne uns. Ja, du, ich, wir. Ja, Mensch.
1: Ja.
0: Das war's erstmal mit uns. Das heißt, wir läuten die Herbstferien ein. Michael Klein, unser Chef-Meteorologe, und meine Wenigkeit. Nächste Woche sind wir erstmal nicht da. Weil das sind wir Ferien. Ich bin am Berzi, falls du mich suchst, am Berzdorfer See.
1: Ja, du bist ja auch schwer verletzt, du musst nicht ja,
0: ne? Ja, also ich kann es gar nicht oft genug sagen, ja, die Lippe.
1: Deine Lippe, ja.
0: Weil die sieben, ich nenne sie die 7B-Lippe. Weil das 7B gestern Sportunterricht. Entschuldigung, soll sich jetzt nicht nur um mich drehen, hier um Gottes Willen, aber ich habe mich da echt verletzt, als ich versucht habe, da unter einem Hindernis abzutauchen, dem Hindernisparcours.
1: Ja. Also wenn ich jetzt so Versicherungsmathematiker wäre, also das größte Berufsrisiko bei dir, hätte ich gedacht, ja, das könnte schon sein, dass dir einer was auf die Lippe gibt oder so.
0: Ja, aber stimmt, weil er öfter mal die dicke Lippe riskiert.
1: Richtig, aber dass das jetzt so ein Sportunfall wäre, ja, also das hätte ich jetzt nicht so
0: eingeschätzt. Ne? Ja. Also das sieht lustig aus. Wie auch immer, Michael, ja, da haben wir ja die Klasse gestern auch in die Ferien geschickt. Also heute dann der letzte Schultag. Nächste Woche dann Berzdorfer See, um die Lippe auszukurieren. Und weiß gar nicht, kann man noch baden gehen? Was sagst du als Wettermann? Das ist schon relativ frisch, oder? Wassertemperaturen?
1: Hm? Ich für mich, nein. Für dich gerne. Okay. Wenn du magst, mach alles. Aber du weißt ja, du bist verletzt. Ja. Also, gut, da ist es für die Blutgerinnung vielleicht gut, wenn es nochmal kalt ist. Also das musst du für dich selber entscheiden. Ja.
0: Hören wir uns dann aber übernächste Woche nochmal kurz. Wir fahren ja am Mittwoch dann nach Paris, übernächste Woche, in der zweiten Ferienwoche. Da könnten wir uns ja theoretisch Montag, Dienstag nochmal hören.
1: Merkst du schon, dass ich so ein bisschen der Lückenfüller hier für dich bin?
0: Es tut mir sehr leid. Und merken Sie auch, dass wir unsere Termine hier so einfach über den Sender mal besprechen. Es ist eben doch immer wieder eine Therapiestunde mit uns, ja.
1: Ja, ja. Nee, vor allem, also sonst müsste man ja telefonieren und die Gebühren selber tragen. Aber jetzt können wir einfach mal alles klären, wenn ich denn das zahlt. Ne?
0: Ja. Was machst du neu zum Abendessen?
1: Ich muss mal gucken. Ich weiß noch nicht, es ist ja Freitagabend. Man könnte es einfach so richtig wieder über die Stränge schlagen, oder?
0: Stimmt. Okay, also Micha, du gibst uns jetzt nochmal einen kleinen Überblick über das Wetter des ersten Ferienwochenendes. Ist ziemlich wechselhaft, ja?
1: Ja, genau. Also wir sind ja wieder in dieser wechselhafte, was heißt wieder, endlich mal in der wechselhafteren Wetterphase, nachdem es Wochen, monatelang immer nur Hochdruckgebiete gab. Jetzt kommt der nächste Tiefausläufer vor allem heute Abend zu uns. Wir sind also im Moment noch in der trockeneren Phase. Es gibt ein paar kleine Auflockerungen, ansonsten dicke Wolken. Windig ist es oben in den Bergen, teilweise sogar richtig stürmisch. Und dann am späten Nachmittag in den Abend hinein, da kommt von Westen her der Regen dann so richtig aufgezogen, wird in der Nacht auch über uns hängen und morgen sind es immer noch so ein paar Schauer, die hinterher zuckeln. Nachmittags sieht es schon wieder etwas freundlicher aus. Temperaturen morgen so bis 15, 16 Grad. Und am Sonntag weitestgehend trocken, bis auf ganz vereinzelte Schauer. Und dann schon wieder ein bisschen freundlicher.
0: Hast gehört?
1: Ja, ich merke
0: mal. Kommt der Husten bei mir. Das wäre so typisch. Das wäre so richtig, also ja, ne?
1: Jetzt so arbeitnehmerfreundlich.
0: Monatelang durchgezogen, dann fängt der Urlaub an und ich werde krank. Ja.
1: Oh, das ist die berühmte Entlastungs-, wie heißt denn das? Entlastungs-Krankheit oder sowas. Dass wenn der ganze Druck von dir fällt.
0: Das will ich nicht. Nein, ich will nicht krank werden jetzt. Michael, komm. Was wollte ich noch von dir wissen?
1: Nächste Woche, ich kann nur sagen, Ferienwoche sieht wieder trocken aus. Also da wird es auch sonnige Tage geben. Alles natürlich nicht mehr ganz so warm wie letzte Woche, so 14, 15 Grad maximal. Vielleicht in der Wochenmitte, zweite Wochenhälfte ein bisschen wärmer Richtung 20 Grad. Aber es sieht nicht so schlecht aus. Also für den See, für den Baden, für mich.
0: Ja.
1: Nein.
0: Das ist gut fürs Immunsystem.
1: Ja, wahrscheinlich, ja.
0: Micha, dann jetzt noch eins, ein Urlaubskäffchen.
1: Oh ja.
0: Und dann hören wir uns übernächste Woche wieder.
1: Schick mal so Urlaubsgrüße.
0: Mach ich.
1: Mit so einem Lippen, so einem Abdruck auf der Postkarte drauf.
0: Kriegst.

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9: 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Zur Erinnerung an die erste große Montagsdemo 1989 in Leipzig gibt es zum heutigen Jahrestag in der Stadt mehrere Veranstaltungen. Unter anderem in der Nikolaikirche ab 17 Uhr das traditionelle Friedensgebet und in der Innenstadt ab 19 Uhr das Lichtfest. Zu Beginn der Herbstferien heben vom Leipziger Flughafen wieder besonders viele Maschinen ab, allein 70 am Wochenende. Zu den beliebtesten Urlaubszielen gehören die Türkei, Griechenland und Spanien. Zugriff in der Nacht. In Berngau in Ostbayern hat die Polizei einen 60-jährigen Deutschen festgenommen, der zwei Mitarbeiter des Landratsamtes erschossen hatte. Linke, Grüne und SPD in Berlin legen heute mit ihren Sondierungsgesprächen richtig los. Gestern hatten sich die drei Parteien unter anderem auf klare Regeln zum Umgang mit Antisemitismus verständigt. Und der SED RFK hat in der zweiten Handball-Bundesliga einen Heimsieg gefeiert. Gegen TuS N. Lübbecke hieß es am Ende 33-26 für die Leipziger.
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12: Einen wunderschönen Start in den heutigen Freitag. Die Temperaturen bei uns in Leipzig, die gehen auf 14 Grad rauf. Erstmal ist es ziemlich freundlich, später dann eher dicht bewölkt. Gegen Abend ist dann auch mal ein Tropfen möglich. Morgen starten wir wahrscheinlich mit etwas Regen. Später wird es wieder freundlicher, der Wind wird nachlassen und die Temperaturen, die bleiben so wie heute grob gesagt, so 14, 15 Grad die Höchstwerte. Und auf den Straßen wird geblitzt. Auf der Torgauer Straße stadtauswärts 30er-Zone an der Kreuzung Bautzner Straße. Adenauer Allee stadtauswärts ostwärts und B2 in Richtung Leipzig zwischen Markkleeberg-Goethesteig und der Abfahrt Coburger Straße. Ansonsten sieht's aber entspannt aus. Gute Fahrt.
13: Ja, danke schön, Miri.
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0: Money, Money. Es geht immer nur ums Money, Money, Money.
1: Ja, nur, man muss natürlich auch das Geld dafür haben.
2: Stimmt, so ist es. Kurz vor 21:30 jetzt. Einen schönen Freitagmorgen allerseits.
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1: Haben Sie heute Abend Lust auf zeitlosen Rock und echte Klassiker? Chris Norman, die unverkennbare Stimme der Band Smokey, steht live in Leipzig auf der Bühne. Auf seiner aktuellen Lifelines-Tour hat er sowohl die großen Ohrwürmer der Vergangenheit als auch neue Titel im Gepäck. Schnappen Sie sich Ihre Freunde oder auch Familie und singen Sie Hits wie Living Next Door to Alice mit. Das Konzert beginnt heute um 19.30 Uhr in der Quarterback Immobilien Arena. Tickets gibt's noch online.
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1: Olivia Rodrigo ist eine US-Schauspielerin und Sängerin. Bekannt wurde sie durch die Rolle der Paige Olvera in der Disney-Channel-Serie Bizarre Vark und als Nini Salazar Roberts Disney-Plus-Serie High School Musical. Ach, guck, daher kennt man sie. Ich erzähle das nur deshalb, falls es heute drankommt in der Musikarbeit, in der Musikklausur.
2: Ah, ja.
1: Weil ich habe gelernt gestern, ich war gestern in der 7b zur Sportstunde. Ja, wir kommen ja an die Schulen, in die Klassen und geben Unterricht. Ich hatte gestern Sport in der 7b und die haben mir erzählt, also gestern wirklich nach dem Sportunterricht noch eine Mathe-Klausur und heute am Tag vor den Ferien noch eine Musikarbeit.
2: Aber nach dem Sport, wenn du ausgepowert bist, dann eine Mathe-Klausur.
1: Wirklich noch eine Mathe-Klausur. Ja. Und heute, wie gesagt, noch Musik. Und falls Olivia Rodrigo drankommt, ja, dann merkt euch Disney. Wir hatten ja auch gerade die Susanne, die jetzt auch noch eine Reise ins Disneyland Paris gewonnen hat. Siehst du so, passt alles mit allem zusammen. Oh, ist so verrückt, oder?
2: Auf der Welt. Rahmenhandlung hier.
1: Ja, natürlich. Ja, das hat ja wirklich alles einen roten Faden. Und dann fehlt nur noch das Wetter, mit dem wir in die Herbstferien starten. Und das macht der Beste, den wir kriegen konnten. Das macht der Micha Klein.
2: Die anderen waren alle teurer.
1: Ja, Micha Klein macht das ja ehrenamtlich. Du hast es angekündigt, gestern der Wetterwechsel. Jetzt fühlt sich's auch alles so ein bisschen an wie Herbst.
2: Ja, also so 14, 15 Grad sind die Spitzenwerte und nachmittags, vor allem zum Abend hin, kommt nochmal neuer Regen. Dazu auch noch windig, das trägt zum gesamtherbstlichen Eindruck natürlich auch noch bei. Mhm. Morgen so 14, 15 Grad, am Sonntag bleiben wir auch auf dem Temperaturniveau, aber meistens trocken und der Wind wird langsam schwächer.
1: Okay, also 14, 15 Grad, merkt euch das, Kinder, das könnte drankommen in der Arbeit.
2: Für was für Musik?
1: Weiß ich, für Musik vielleicht. Ja, wohltemperiert. 14, 50er. Wohltemperiertes Klavier.
2: Ja, das ist dem, glaube ich, ein bisschen frisch.
1: Ann Carson. Hast du den Namen schon mal gehört?
2: Und wer war das nochmal? Kenne ich von irgendwoher.
1: Literatur-Nobelpreisträgerin.
2: Ach, sie? Ach ja, das habe ich gestern gehört.
1: Die Kanadierin Ann Carson gewinnt den Literatur-Nobelpreis. Die Experten hatten sie wohl schon länger auf dem Zettel. Ich habe den Namen noch nie gehört.
2: Ich auch nicht bis gestern.
1: Macht ja so irgendwie ganz viel griechische Mythologie, transportiert die so in die Heutezeit, in die Neuzeit, ne? Also in die Gegenwartsliteratur und verknüpft das so, schlägt die Brücke. Also es ist bestimmt was ganz Tolles und jemand, der sie kennt, also jetzt nicht persönlich, sondern der viel von ihr gelesen hat, der hat gestern, habe ich Interview gesehen, gesagt, dass man mit jedem Buch, das man von ihr liest, definitiv ein bisschen schlauer ist.
2: Ach, das ist schön.
1: Und ich bin heute Abend im Haus des Buches mit Gregor Gysi. Im Talk. Ich frage den mal, ob der Ann Carson kennt.
2: Jetzt ist er vorgewarnt.
1: Jetzt ist er vorgewarnt, das stimmt, ja. Gregor Gysi. Ja, da bin ich mal sehr gespannt. Da gibt's ja doch viel zu besprechen. Heute Abend wissen wir ja dann auch, wer der Friedensnobelpreisträger in diesem Jahr ist. 11 Uhr wird er bekannt gegeben. Mal gucken.
2: Ja, toll, dann kommt er ja gar nicht mehr, der Gysi.
1: Ja, es kann sein, man weiß es nicht. Ja. Donald Trump hat ja seinen Hut auch wieder in den Ring geworfen. Ja.
2: Aber die FIFA konnte heute nichts überreichen. Nicht so schnell nichts auf dem 3D-Drucker zaubern.
1: Du, ich weiß nicht. In diesen Zeiten ist wirklich alles möglich.
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2: Mit Oliver Heinze, schönen guten Tag. Schwerer Unfall auf der S4 zwischen Delitzsch und Kostitz. Laut Polizei sei aus bislang unbekannten Gründen ein 24-jähriger Mann von der Fahrbahn abgekommen und gegen einen Baum geprallt. Er wurde in seinem Wagen eingeklemmt und schwer verletzt. Die Feuerwehr befreite den Mann, im Krankenhaus starb er dann aber an seinen schweren Verletzungen. Zu Beginn der Herbstferien morgen starten von den zwei großen sächsischen Flughäfen wieder besonders viele Maschinen in Richtung der bekannten Urlaubsregionen. Alleine vom Flughafen Leipzig-Halle werden am Wochenende etwa 70 abheben. Zu den beliebtesten Reisezielen bei uns gehören laut der Mitteldeutschen Flughafen AG aktuell Antalya, Mallorca und Hurghada. Insgesamt seien es über die Ferien sogar deutlich mehr Starts als in den Sommermonaten, hieß es. Zugriff in der Nacht. In Berngau in Ostbayern hat die Polizei einen 60-jährigen Deutschen festgenommen. Der Mann verschanzte sich seit dem Nachmittag in seinem Wohnhaus, nachdem er zwei Mitarbeiter des Landratsamtes Neumarkt erschossen hatte. Polizeisprecher Michael Zaschka.
3: Mitarbeiter, die eine Waffenkontrolle, eine routinemäßige Waffenkontrolle durchführen wollten. Es kam dann zu einem Schüssen, wo beide verletzt wurden. Das eine war ein Mann, das andere eine Frau.
2: Beide erlagen ihren Verletzungen. Die Polizei drang dann gegen 2.20 Uhr in das Haus ein und nahm den mutmaßlichen Täter fest. Altkanzler Gerhard Schröder sorgt mit einem Besuch bei Russlands Präsident Putin erneut für Kritik. Schröder war wegen eines neuen Aufsichtsratspostens bei einer russischen Supermarktkette in Moskau und hat dann Putins 74. Geburtstag mitgefeiert. Grüne und FDP kritisieren den Besuch scharf, weil Russland weiter Krieg gegen die Ukraine führt. In der Eishockey-Oberliga sind die KSW Eisfighters wieder im Einsatz. Die Leipziger empfangen im Annona Eisturm am Abend den Liga-Neuling EHC Neuwied. Eisfighters-Angreifer Daniel Fissner.
4: Neuwied, neues Team in der Liga, zuletzt 6-Punkte-Wochenende eingefahren. Nicht so schlecht in die Saison gestartet. Genau, freuen wir uns drauf zu Hause.
2: Den Saisonstart hatten sich die Leipziger sicherlich anders vorgestellt. Von 6 Spielen haben sie gerade einmal 2 gewonnen. Erstes Bulli ist heute um 20 Uhr.
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5: Na, unser Roman, der war vorhin noch mit dem Auto in Richtung Studio unterwegs mit einer Sonnenbrille. Macht er richtig. Ein bisschen scheint ja noch die Sonne und wir haben noch ordentlich Blau am Himmel. Ein paar Wolken mischen schon mal mit und die können sich auch verdichten im Laufe des Tages. Vielleicht ist dann gegen Abend auch mal ein Tropfen möglich. 14 Grad die Höchstwerte bei uns in Leipzig. Morgen der Tag, der startet wahrscheinlich eher ungemütlich. Später wird es dann wieder freundlicher. Die Temperaturen bleiben so wie heute und auf den Straßen, da wird geblitzt. Auf der Torgauer Straße stadtauswärts, 30er-Zone an der Kreuzung Bautzner Straße, Adenauer Allee stadtauswärts und B6 Richtung Halle bei DHL gerade gemeldet worden.
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6: Hallo und schönen Freitag. Und morgen vor ausverkaufter Bude in Leipzig und nächsten Sommer dann Open Air vor der Dresdner Semperoper. Bryan Adams rockt Sachsen. Um 10 gibt's die Tickets für das Sommer Open Air nächstes Jahr. Und Summer of 69 gibt's schon jetzt hier. Hier ist Bryan Adams.

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Schönen Freitagvormittag mit Katy Perry. Und ich sage ja immer gern, das Leben wird rückwärts verstanden. 16 Jahre ist es her, dass Jogi Löw mit seiner jungen Mannschaft in Südafrika und seinem Look gefeiert wurde. Schmale Hose, Hemd und Kaschmirpulli. Das Hemd wäre ihm jetzt zu eng, sagt Jogi, aber der Pulli passt noch. Und von dem gibt es jetzt eine Neuauflage, und zwar im Discounter ab nächste Woche. Der Jogi-Kult-Pulli. Marketing ist alles.

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17: Wir haben noch ordentlich Blau am Himmel. Ein paar Wolken mischen schon mal mit und die können sich auch verdichten im Laufe des Tages. Vielleicht ist dann gegen Abend auch mal ein Tropfen möglich. 14 Grad die Höchstwerte bei uns in Leipzig. Morgen der Tag, der startet wahrscheinlich eher ungemütlich. Später wird es dann wieder freundlicher. Die Temperaturen bleiben so wie heute und auf den Straßen. Da haben wir 3 neue Blitzer. Rieser, Straße stadteinwärts, 30er Zone. Ortsausgang Naundorf, Mügelner Straße immer noch Richtung Leisnig. Und B6 Richtung Halle bei DHL steht auch noch einer. Oh, ich sehe gerade, 2 haben wir noch in Leipzig bei uns. Torgauer Straße stadtauswärts und Adenauer Allee stadtauswärts. Gute Fahrt.
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19: Jawohl, die Freitagskrügerin. Ich wünsche einen herrlichen Start ins Wochenende. Hallo. Radio.

0: Sag mir die magischen drei Worte.
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0: weil die 90er auch heute noch cool sind. Take That Back for Good.
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0: Kurz nach 10:30 schon wieder am Freitag.
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0: Ja, so kurz vor den Ferien gab es noch eine stabile Sportchallenge mit André in der 7b. Und da gab es auch gute Noten für einen André.
3: Manche Sachen, da war er halt einfach zu groß dafür. Aber das kann man halt nicht ändern.
4: Zum Beispiel für den Hocker.
5: Trotzdem hat er wacker durchgehalten, bis zum Ende.
6: Sehr stark gekämpft.
7: Viele Bälle hat er auch gefangen, das kann nicht jeder.
8: Einfach stabile Leistung.
0: Und 500 Euro für die Klassenkasse gab es natürlich auch. Und jetzt geht's für alle in die Herbstferien.
9: Also ich fahre mit Freunden nach Teneriffa.
10: Ich fahre in die Dominikanische Republik, das ist in Porto Plata.
11: Also ich fahre mit meiner Familie nach Österreich für eine Woche, dort machen wir Urlaub, meine Schwester hat Geburtstag. Genau.
12: Wir besuchen meine Oma und feiern meinen Geburtstag nach, weil ich heute Geburtstag habe.
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18: Mit Oliver Heinze, guten Tag. Der Markkleeberger Stadtrat hat einen neuen Bebauungsplan für das Gebiet neben dem Hafen am Kospudener See beschlossen. Darin inbegriffen ist auch die mögliche Rodung einer größeren Waldfläche für neue Parkplätze. Zwar in abgemilderter Form, dennoch sollen 2030 in mehreren Phasen viele Bäume gefällt werden für den Bau von bis zu über 200 Stellflächen. Die Politiker setzen sich damit über die Proteste von großen Teilen der Bevölkerung hinweg. Ob nun trotzdem noch ein Bürgerbegehren kommt, ist unklar. Im Leipziger Porsche-Werk sollen künftig auch die neuen Modelle des Audi A8 produziert werden. Das berichten mehrere Medien. Bislang war die Produktion in Baden-Württemberg beheimatet. Lutz Escher weiß mehr.
19: Kurz vor den Berichten hatte es in dem Audi-Werk in Neckarsulm eine Belegschaftsversammlung gegeben. Porsche selbst wollte sich nicht zu den Berichten äußern. Allerdings hatte der Leipziger Porsche-Werksleiter Gerd Rupp bereits in einem Interview erklärt, das Unternehmen prüfe, ob die Produktion des Audi A8 nicht von Neckarsulm nach Leipzig verlagert werden könnte. Die technische Plattform für die Produktion des Schwesterprodukts aus dem VW-Konzern sei in Leipzig dazu bereits vorhanden.
18: Bei uns in Leipzig wird heute der 37. Jahrestag der Friedlichen Revolution gefeiert. Am Abend des 9. Oktober 1989 demonstrierten bei der Montagsdemo so viele Menschen wie noch nie auf dem Innenstadtring. Ihre Zahl wurde auf 70 bis 100.000 geschätzt. Es gab keine Gewalt. Die Sicherheitskräfte ließen sie laufen. Das war der Anfang vom Ende der DDR. Zur Erinnerung gibt es heute Abend wieder ein großes Lichtfest. Los geht's um 17 Uhr mit dem traditionellen Friedensgebet in der Nikolaikirche. Für viele ist er mittlerweile unbezahlbar geworden, der Führerschein. Das will die Bundesregierung ändern. Mit einer Reform soll der Führerschein jetzt günstiger werden. Diana Kramer.
20: Im bundesweiten Schnitt kostet der Führerschein aktuell rund 3.400 Euro, teilweise aber auch deutlich mehr. Hier soll die Reform gegensteuern. Mit mehr digitalem Unterricht und weniger Sonderfahrten über Land und nachts zum Beispiel und weniger Papierkram. Bundestag und Bundesrat müssen noch zustimmen.
18: Mit einem Länderspiel gegen Australien starten die deutschen Fußballerinnen heute in die WM-Saison. Vor der WM 2027 in Brasilien will Bundestrainer Christian Wück sein Team gegen außereuropäische Gegner testen. Anstoß der Partie gegen die Australierinnen in Karlsruhe ist um 20.30 Uhr.
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23: Einen schönen Freitag und einen entspannten Start ins Wochenende. Es ist noch eine ganze Menge Blau zu sehen am Himmel, aber es kann sein, dass immer mehr Wolken aufziehen und vielleicht dann auch mal für einen Tropfen sorgen. Die Temperaturen, die gehen auf 14 Grad rauf. Morgen zum Tagesstart wird es auch noch so ein bisschen wechselhaft und ungemütlich sein. Gegen Nachmittag lockert es dann aber langsam auf, der Wind lässt nach. Die Temperaturen bleiben so wie heute. Höchstwerte so um die 14, 15 Grad erwarten uns. Und auf den Straßen, da haben wir einen Stau auf der A38 aus Halle zwischen Bad Lauchstädt und Merseburg Süd. Und geblitzt wird auf der Rieser Straße Stadt einwärts Ostrau B169 und Lonnewitz beidseitig B6.
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26: Willkommen im Feelgood-Freitag mit viel guter Musik, viel Spaß im Job und viel Vorfreude aufs Wochenende. Hallo zusammen.
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0: Otto Walkes ist Comedian, Musiker, Synchronsprecher und Filmregisseur und großartig, oder? Und jetzt ist er auch Kinderbuchautor. Heute erscheint Ottos Kinderbuch Karl der kleine Ottifant, ein Rüssel wie kein anderer. Es geht um die Superkraft, anders zu sein. Gibt's als Buch und Hörspiel.
1: Holy, haha, hallo, hier ist Otto.
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10: Einen schönen Freitag und einen entspannten Start ins Wochenende. Es ist noch eine ganze Menge Blau zu sehen am Himmel. Aber es kann sein, dass immer mehr Wolken aufziehen und vielleicht dann auch mal für einen Tropfen sorgen. Die Temperaturen, die gehen auf 14 Grad rauf. Morgen zum Tagesstart wird es auch noch so ein bisschen wechselhaft und ungemütlich sein. Gegen Nachmittag lockert es dann aber langsam auf. Der Wind lässt nach. Die Temperaturen bleiben so wie heute. Höchstwerte so um die 14, 15 Grad erwarten uns. Und auf den Straßen, da haben wir einen Stau auf der A38. Aus Halle zwischen Bad Lauchstädt und Merseburg Süd und geblitzt wird auf der Rieser Straße stadteinwärts Ostrau B169 und Lonnewitz beidseitig B6.
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10: Und gleich ist Marc Matthew hier mit wirklich cooler neuer Musik. Hallo. 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

0: Wochenendfeeling ist schon an, kurz vor 11:30 am Freitag. Radio Leipzig. Und jetzt kommt mein Lieblingsmoment. Mark Matthew ist hier mit neuer Musik und der Vorschau auf die Charts. Morgen ab 6, hallo.
1: Hallo Andrea. Ja, ich stelle morgen vor die frischen Hits von Sido und Montez.
2: 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Hab nur ein Zehner, bisschen Tesafilm und Suppe bei.
1: Dann habe ich eine tolle Newcomerin aus den Staaten, Stella Lefty. Wieder ein bisschen Country, ja? Und mal sehen, ob in unserem Countdown Shakira wieder auf der 1 ist.
0: Ach, Mensch.
1: Wir können ja jetzt mal deinen Lieblingssong aus den Top 10 komplett spielen, Andrea.
0: Ja.
1: Bowser aus Norwegen und Magnetic. Und wir hören uns dann morgen Abend wieder kurz vor 6.
0: Das machen wir. Und hierauf freue ich mich schon den ganzen Morgen. Hier kommt The Bowser und Magnetic.

0: 12. Wir starten in die Herbstferien. Ich wünsche natürlich allen schon mal ganz, ganz viel Spaß bei allem, was so geplant ist. Und natürlich auch unserer Radiotruppe auf dem Weg ins Disneyland Paris. Dann auch eine wunderbare Zeit.
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2: Olivia Rodrigo ist eine US-Schauspielerin und Sängerin. Bekannt wurde sie durch die Rolle der Paige Olvera in der Disney Channel Serie Bizarre Vark und als Nini Salazar Roberts Disney Plus Serie High School Musical. Ach, guck, daher kennt man sie. Ich erzähle das nur deshalb, falls es heute drankommt in der Musikarbeit, in der Musikklausur.
3: Ah, ja.
2: Weil ich habe gelernt gestern, ich war gestern in der 7b zur Sportstunde. Ja, wir kommen ja an die Schulen, in die Klassen. Und

0: Achtung, liebe Autofahrer, eine wichtige Meldung von der A14 Leipzig Richtung Dresden. In Höhe Rastplatz Mühlenberg Süd eine Unfallaufnahme da auf der linken Spur und Stau. Alle Staus und Blitzer und unsere News gleich.
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20: Mit Oliver Heinze, schönen guten Tag. Schwerer Unfall auf der S4 zwischen Delitzsch und Kostitz. Laut Polizei sei aus bislang unbekannten Gründen ein 24-jähriger Mann von der Fahrbahn abgekommen und gegen einen Baum geprallt. Er wurde in seinem Wagen eingeklemmt und schwer verletzt. Die Feuerwehr befreite den Mann, im Krankenhaus starb er dann aber an seinen schweren Verletzungen. Zu Beginn der Herbstferien morgen starten von den zwei großen sächsischen Flughäfen wieder besonders viele Maschinen in Richtung der bekannten Urlaubsregionen. Alleine vom Flughafen Leipzig-Halle werden am Wochenende etwa 70 abheben. Zu den beliebtesten Reisezielen bei uns gehören laut der Mitteldeutschen Flughafen AG aktuell Antalya, Mallorca und Hurghada. Insgesamt seien es über die Ferien sogar deutlich mehr Starts als in den Sommermonaten, hieß es. Zugriff in der Nacht. In Berngau in Ostbayern hat die Polizei einen 60-jährigen Deutschen festgenommen. Der Mann verschanzte sich seit dem Nachmittag in seinem Wohnhaus, nachdem er zwei Mitarbeiter des Landratsamtes Neumarkt erschossen hatte. Polizeisprecher Michael Zaschka.
3: Mitarbeiter, die eine Waffenkontrolle, eine routinemäßige Waffenkontrolle durchführen wollten. Es kam dann zu einem Schüssen, wo beide verletzt wurden. Das eine war ein Mann, das andere eine Frau.
20: Beide erlagen ihren Verletzungen. Die Polizei drang dann gegen 2.20 Uhr in das Haus ein und nahm den mutmaßlichen Täter fest. Altkanzler Gerhard Schröder sorgt mit einem Besuch bei Russlands Präsident Putin erneut für Kritik. Schröder war wegen eines neuen Aufsichtsratspostens bei einer russischen Supermarktkette in Moskau und hat dann Putins 74. Geburtstag mitgefeiert. Grüne und FDP kritisieren den Besuch scharf, weil Russland weiter Krieg gegen die Ukraine führt. In der Eishockey-Oberliga sind die KSW Eisfighters wieder im Einsatz. Die Leipziger empfangen im Annona Eisturm am Abend den Liga-Neuling EHC Neuwied. Eisfighters-Angreifer Daniel Fissner.
21: Neuwied, neues Team in der Liga, zuletzt ein 6-Punkte-Wochenende eingefahren. Nicht so schlecht in die Saison gestartet. Genau, freuen wir uns drauf zu Hause.
20: Den Saisonstart hatten sich die Leipziger sicherlich anders vorgestellt. Von 6 Spielen haben sie gerade einmal 2 gewonnen. Erstes Bulli ist heute um 20 Uhr.
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24: Naja, momentan sieht der Himmel wirklich schön aus mit ein paar malerischen weißen Wolken, die unterwegs sind. Es kann aber sein, dass es sich so ein bisschen zuzieht. Also wenn es zur Ladies Night heute auf der Herbstkleinmesse geht, dann am besten mit einem Schirm. Man sollte auf Nummer sicher gehen, es kann den einen oder anderen Tropfen geben heute. Die Temperaturen gehen auf 14 Grad rauf. Morgen zum Tagesstart wird es wahrscheinlich noch durchwachsener oder ungemütlicher. Später wird es dann wieder freundlich und die Temperaturen bleiben so wie heute. Und auf den Straßen, da wird geblitzt. In Lonnewitz beidseitig auf der B6. Bei uns in Leipzig auf der Rieser Straße stadteinwärts. Und Ostrau Richtung B169.
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25: Hallo zusammen und willkommen am Feelgood-Freitag mit extra viel Musik. Ab in die nächste Hit-halbe Stunde gleich mit dem neuen Song von Ed Sheeran und Martin Garrix. Und Madonna ist aus den 80ern mit dabei mit Like a Prayer und hier kommt Mark Forster.
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0: Es ist zwar noch nicht Freitag nach eins, aber wir singen uns schon mal ein. Als ich heute Morgen ins Studio los bin, hat meine Lieblingsfloristin Annette gerade die Fenster vom Laden geputzt. Und warum ich das erzähle? Genau, dicker fetter Wink mit dem Zaunpfahl. Bei dem herbstlichen Wochenende machen sich so ein paar neue Blumen wunderbar zu Hause. Ist eine Win-Win-Situation. Ihr Florist freut sich und Schatzi auch. Schönes Wochenende.
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19: Schneller Blick aufs Wochenendwetter. Morgen starten wir erstmal etwas wolkig, windig und regnerisch. Im Laufe des Tages wird's schöner, bis 17 Grad. Achtung, liebe Autofahrer, A9 Leipzig Richtung Berlin zwischen Köselitz und Kleinmarzehns 5 Kilometer Stau. Und A14 Leipzig Richtung Dossen in Höhe Rastplatz Mühlenberg Süd, Unfallaufnahme auf der linken Spur. Und wir haben zwischen Leisnig und Döbeln dort 3 Kilometer Stau, dauert ca. 20 Minuten länger. A38 Halle Richtung Leipzig zwischen Leipzig-Neuhart und Leipzig Süd. Ein defekter LKW und eine Sperrung. Letzte Abfahrt ist Leipzig-Neuhart. Und wir haben dort inzwischen 5 Kilometer Stau mit 20 Minuten plus. Geblitzt wird in Leipzig auf der Riesaer Straße stadteinwärts und am Ortsausgang Naundorf.
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19: Das ist korrekt so und ich wünsche einen herrlichen Freitag. Hallo.

0: schönen Freitag und schöne Ferien an alle, die heute abdüsen. Und hier bei uns gibt's natürlich auch jede Menge Ferienspaß und ganz, ganz viele Tipps haben wir auch auf unserer Website. 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
2: Haben Sie heute Abend Lust auf zeitlosen Rock und echte Klassiker? Chris Norman, die unverkennbare Stimme der Band Smokey, steht live in Leipzig auf der Bühne. Auf seiner aktuellen Lifelines-Tour hat er sowohl die großen Ohrwürmer der Vergangenheit als auch neue Titel im Gepäck. Schnappen Sie sich Ihre Freunde oder auch Familie und singen Sie Hits wie Living Next Door to Alice mit. Das Konzert beginnt heute um 19.30 Uhr in der Quarterback Immobilienarena. Tickets gibt's noch online.
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0: Die Black Eyed Peas sind das mit Where's the Love?
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3: Wir sind ja mit einigen Bussen unterwegs in der zweiten Ferienwoche. Und dann geht's eben nach Paris ins Disneyland. Übrigens, danke für die vielen Anmeldungen. Wir haben jeden Tag, also jetzt in dieser Woche wieder, etwas in unseren Koffer gepackt. Wir spielen das Kofferpackenspiel. Ich rufe irgendwo an, wenn sie oder er weiß, was drin ist im Koffer, dann geht's für die ganze Familie ins Disneyland Paris. Susanne. Geran.
4: Morgen.
3: Guten Morgen, hier ist das Radio. Susanne?
4: Ja?
3: Ich bin der André. Hast du eine Idee, warum ich anrufe?
4: Vielleicht, weil ich beim Gewinnspiel mitgemacht habe. Die Reise nach Paris.
3: Genau, darum wird es jetzt gehen. Paris, zweite Ferienwoche. Allerdings, wir haben ja vorher unser kleines Kofferpackspiel. Das heißt, du müsstest mir jetzt auch noch sagen, was alles drin ist im Koffer. Vier Gegenstände, vier Sachen, die wir in dieser Woche in den Koffer gepackt haben. Susanne, Nummer eins.
4: Sonnenbrille.
3: Richtig.
4: Buch.
3: Das Buch, ja. Das dritte.
4: Blasenpflaster.
3: Ja. Und das letzte, das vierte?
4: Schal.
3: Ein Schal. Nochmal, Sonnenbrille, ein Buch, das Pflaster.
4: Ja. Und Schal.
3: Und das Schal. Das ist richtig. Ihr seid dabei. Ja. Ja. Was sagst du denn jetzt?
4: Ist ja krass.
3: Ja. Wie

0: In den Ferien nach Paris geht.
1: Ja, echt krass.
0: Zusammen. Ja, also, herzlichen Glückwunsch nochmal und bis übernächste Woche.
1: Ja, okay, danke.
0: Tschüss.
2: Ciao. 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
17: Mit Oliver Heinze, guten Tag. Der Markkleeberger Stadtrat hat einen neuen Bebauungsplan für das Gebiet neben dem Hafen am Kospudener See beschlossen. Darin inbegriffen ist auch die mögliche Rodung einer größeren Waldfläche für neue Parkplätze. Zwar in abgemilderter Form, dennoch sollen 2030 in mehreren Phasen viele Bäume gefällt werden für den Bau von bis zu über 200 Stellflächen. Die Politiker setzen sich damit über die Proteste von großen Teilen der Bevölkerung hinweg. Ob nun trotzdem noch ein Bürgerbegehren kommt, ist unklar. Im Leipziger Porsche-Werk sollen künftig auch die neuen Modelle des Audi A8 produziert werden. Das berichten mehrere Medien. Bislang war die Produktion in Baden-Württemberg beheimatet. Lutz Escher weiß mehr.
18: Kurz vor den Berichten hatte es in dem Audi-Werk in Neckarsulm eine Belegschaftsversammlung gegeben. Porsche selbst wollte sich nicht zu den Berichten äußern. Allerdings hatte der Leipziger Porsche-Werksleiter Gerd Rupp bereits in einem Interview erklärt, das Unternehmen prüfe, ob die Produktion des Audi A8 nicht von Neckarsulm nach Leipzig verlagert werden könnte. Die technische Plattform für die Produktion des Schwesterprodukts aus dem VW-Konzern sei in Leipzig dazu bereits vorhanden.
17: Bei uns in Leipzig wird heute der 37. Jahrestag der Friedlichen Revolution gefeiert. Am Abend des 9. Oktober 1989 demonstrierten bei der Montagsdemo so viele Menschen wie noch nie auf dem Innenstadtring. Ihre Zahl wurde auf 70.000 bis 100.000 geschätzt. Es gab keine Gewalt. Die Sicherheitskräfte ließen sie laufen. Das war der Anfang vom Ende der DDR. Zur Erinnerung gibt es heute Abend wieder ein großes Lichtfest. Los geht's um 17 Uhr mit dem traditionellen Friedensgebet in der Nikolaikirche. Für viele ist er mittlerweile unbezahlbar geworden, der Führerschein. Das will die Bundesregierung ändern. Mit einer Reform soll der Führerschein jetzt günstiger werden. Diana Kramer.
19: Im bundesweiten Schnitt kostet der Führerschein aktuell rund 3.400 Euro, teilweise aber auch deutlich mehr. Hier soll die Reform gegensteuern. Mit mehr digitalem Unterricht und weniger Sonderfahrten über Land und nachts zum Beispiel und weniger Papierkram. Bundestag und Bundesrat müssen noch zustimmen.
17: Mit einem Länderspiel gegen Australien starten die deutschen Fußballerinnen heute in die WM-Saison. Vor der WM 2027 in Brasilien will Bundestrainer Christian Wück sein Team gegen außereuropäische Gegner testen. Anstoß der Partie gegen die Australierinnen in Karlsruhe ist um 20.30 Uhr.
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22: Schneller Blick aufs Wochenendwetter. Morgen starten wir erstmal etwas wolkig, windig und regnerisch. Im Laufe des Tages wird's schöner bis 17 Grad. Achtung, liebe Autofahrer, A9 Leipzig Richtung Berlin zwischen Köselitz und Kleinmarzehns 5 Kilometer Stau. Und A14 Leipzig Richtung Dossen in Höhe Rastplatz Mühlenberg Süd, Unfallaufnahme auf der linken Spur. Und wir haben zwischen Leisnig und Döbeln dort 3 Kilometer Stau, dauert ca. 20 Minuten länger. A38 Halle Richtung Leipzig zwischen Leipzig-Neue Hart und Leipzig Süd. Ein defekter LKW und eine Sperrung. Letzte Abfahrt ist Leipzig-Neue Hart. Und wir haben dort inzwischen 5 Kilometer Stau mit 20 Minuten plus. Geblitzt wird in Leipzig auf der Riesaer Straße stadteinwärts und am Ortsausgang Naundorf.
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25: Hallo zusammen, Avicii, Michael Jackson und der neue Song von Clock Clock. Hier kommt viel Schönes zusammen, hier sind sie richtig.
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Schönen Freitag wünsche ich. Und jawohl, jetzt kommt hier der Song zur 10-Millionen-Dollar-Jacke. Die rote Lederjacke, die Michael Jackson 1983 in dem Video zu Thriller getragen hat, soll nämlich im Dezember versteigert werden. Und spekuliert wird, dass sie 10 Millionen Dollar bringen soll. Wird ein teures Weihnachtsgeschenk. Hier kommt Michael Jackson.

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19: Schirmhut festhalten ist heute später nochmal angesagt. Morgen dann starten wir erstmal mit vielen Wolken und regnerisch und windig. Aber im Laufe des Tages wird's schöner. So bis 17 Grad kriegen wir. Sonntag ist dann alles dabei. Wolken, Regen, vielleicht auch ein Herbstgewitter. Und es bleibt windig. Die Sonne kommt aber auch mal durch. So, hallo auf die Straßen. A14 Leipzig Richtung Knossen in Höhe Rastplatz Mühlenberg Süd. Unfallaufnahme auf der linken Spur und Stau. Und A38 Halle Richtung Leipzig. Zwischen Leipzig Neue Hart und Leipzig Süd ein defekter LKW. Und eine Sperrung, die letzte Abfahrt ist Leipzig Neue Hart. Und wir haben zwischen Neue Hart und Leipzig Südost 2 Kilometer Stau. Dauert noch eine Viertelstunde länger aktuell. Allen unterwegs wünsche ich eine gute Fahrt.
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19: Und jetzt mit sonniger Musik von Shakira und Bonaboy. Hallo zusammen. 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

0: Mit dem Ferienbeginn ist das ein doppelt schöner Freitag. Halb zwei, allen schöne Ferien.
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3: Ja.
2: Das war's erstmal mit uns. Wir läuten die Herbstferien ein. Nächste Woche sind wir erstmal nicht da. Ich bin am Berzi, falls du mich suchst, am Berzdorfer See. Weiß gar nicht, kann man noch baden gehen? Was sagst du als Better-Man? Das ist schon relativ frisch, oder? Wassertemperaturen?
3: Hm? Ich für mich, nein.
2: Nein, für
3: dich gerne. Okay. Wenn du magst, das musst du für dich selber entscheiden. Ja.
2: Hören wir uns dann aber übernächste Woche nochmal kurz. Wir fahren ja am Mittwoch dann nach Paris, übernächste Woche, in der zweiten Ferienwoche. Da könnten wir uns ja theoretisch Montag, Dienstag nochmal hören.
3: Merkst du schon, dass ich so ein bisschen der Lückenfüller hier für dich bin?
2: Es tut mir sehr leid. Und merken Sie auch, dass wir unsere Termine hier so einfach über den Sender mal besprechen. Es ist eben doch immer wieder eine Therapiestunde mit uns. Ja.
3: Ja. Nee, vor allem, also sonst müsste man ja telefonieren und die Gefühle selber tragen. Aber jetzt können wir einfach mal alles klären, wenn der Sender das verhalten
2: wird. Ja. Was machst du neu zum Abendessen?
3: Ich muss mal gucken. Ich weiß nicht, es ist Freitagabend. Man könnte es einfach so richtig wieder über die Stränge schlagen, oder?
2: Stimmt.
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0: Ja, die Disco Boys, die klingen nach Party am Wochenende. Einen wunderbaren Freitagnachmittag. Jetzt geht's gleich weiter mit Roman Knoblauch. Hallo, mein Lieber.
1: Hallihallo. Na, gut gerüstet fürs Wochenende, ja, ne?
0: Ich arbeite morgen. Was machst du?
1: Ja, ich bin voll bepackt mit Umzugskartons.
0: Okay.
1: Die sind ja nun beide auch Eltern und du hast eine Tochter. Ich habe gleich zweimal zugeschlagen und alle beide sind draußen. Meine zieht um am Wochenende. Das tut schon richtig weh. Wie war das bei deiner Großen? Die ist ja erstmal ins Ausland gegangen.
0: Ne? Richtig, die ist erstmal, die kommt dann nochmal wieder zu Weihnachten. Da bin ich absolut bei dir am Wochenende. Ich halte quasi aus der Ferne deine Hand.
1: Du bist ganz lieb, aber einmal umgezogen ist wie fünfmal abgebrannt. Es ist wirklich, was du für Zeug, was die mit ihren 18 Jahren für Zeug angesammelt hat. Sie hat mehr Klamotten als ich und das ist wirklich eine Kunst. Naja, sei es drum. Hauptsache dann, Gesundheit ist was.
0: Richtig, pass auf den Rücken auf und so weiter und dann ja. Wünsche ich schönes Wochenende und jetzt natürlich eine wunderbare Sendung.
1: Dankeschön. Dir auch ein schönes Wochenende, Andrea.
0: Ciao, ciao.

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2: Mit Stella Stürmer einen schönen guten Tag. Nach einem erneuten Angriff auf das CDU-Büro an der Georg-Schumann-Straße in Möckern ist der Leipziger Landtagsabgeordnete Rick Ulbricht besorgt.
3: Mich macht es wirklich natürlich auch ein Stück weit sehr betroffen, weil wir leben in einer Demokratie. Eine Demokratie lebt vom Diskurs, auch von unterschiedlichen Meinungen. Und Gewalt und Extremismus haben da keinen Platz und dürfen auch niemals ein Mittel des Austauschs sein.
2: Unbekannte hatten nachts die Scheibe seines Bürgerbüros mit Gegenständen beworfen und schwer beschädigt. Erst im Juli war das Gebäude großflächig mit Sprüchen beschmiert worden. Leipzigs Oberbürgermeister Burkhard Jung und Ministerpräsident Michael Kretschmer haben ihre Teilnahme am Lichtfest heute Abend kurzfristig abgesagt. Das teilte die Stadt mit. Jung sei krank. Der Grund bei Kretschmer ist unbekannt. Die Stadt Leipzig wird nun von Schul- und Demokratiebürgermeisterin Vicky Feldhaus vertreten. Los geht's um 17 Uhr mit dem traditionellen Friedensgebet in der Nikolaikirche. Der Lichtweg öffnet dann ab 19 Uhr. Für Diskussionen sorgt gerade Altkanzler Schröder. Er ist gerade in Russland und hat mit Kreml-Chef Putin Geburtstag gefeiert. Die Grünen-Politikerin Katrin Göring-Eckardt bezeichnete den Besuch als Schande. Thomas Bremser berichtet.
4: Bei einem Handshake lachen Schröder und Putin in die Kamera. Sie verbindet eine lange Freundschaft, trotz des russischen Angriffskriegs in der Ukraine. Zeitgleich zum Schröder-Besuch ließ Putin die Ukraine wieder massiv angreifen. Der ukrainische Präsident Selenskyj bezeichnete den Angriff mit 25 Toten als ein Geburtstagsgeschenk für Putin.
2: Der Autobauer BMW hat einem Zeitbericht zufolge ein Leasingangebot für den Landtagspräsidenten von Sachsen-Anhalt zurückgezogen. Laut dem Bericht geschah dies am Dienstag, als Tobias Rausch von der AfD in das Amt gewählt wurde. Es ist der erste AfD-Politiker in Deutschland, der zum Präsidenten eines Landtags gewählt wurde. Ex-Bundestrainer Julian Nagelsmann kehrt möglicherweise in die Fußball-Bundesliga zurück. Es kursieren Gerüchte über eine Rückkehr zu RB Leipzig, denn Trainer Martin De Michelis steht nach einem durchwachsenen Saisonstart bereits unter Druck. Mehrere Medien bringen nun Nagelsmann mit seinem früheren Arbeitgeber in Verbindung. Noch sei allerdings nichts Konkretes vereinbart. Aber der 39-Jährige besitzt im Red Bull Kosmos nach wie vor hohes Ansehen. Besonders Aufsichtsratschef Oliver Minzlaff soll ein Befürworter des Fußballlehrers sein.
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5: So richtig hell wird's heute nicht, aber das nennt man Herbst und der bleibt uns am Wochenende erhalten. Temperaturen in der Nacht bei 10 Grad, kann ein bisschen Regen geben, böige Winde. Morgen Regen, am Nachmittag dann auch ein bisschen Sonne bei 15 Grad. Am Sonntag Sonne-Wolken-Mix, einzelne Schauer und Gewitter ist auch dabei. Wind kommt auch noch dazu, 14 Grad, also die volle Breitseite. A14 Leipzig Richtung Nossen, zwischen Döbeln-Ost und Nossen-Ost, 6 Kilometer Stau, Viertelstunde dauert's hier länger. A38 Halle-Leipzig zwischen Neuerhardt und Leipzig-Süd-Effekte. LKW, da laufen die Bergungsarbeiten. Und A38 Richtung Leipzig zwischen Neuhardt und Leipzig Südost. Aktuell 5 Kilometer Stau. Danke fürs Melden und eine gute Fahrt.
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5: Ho, ho, ho, ho, hoch die Hände. Wochenende, der Freitagnachmittag. Wir starten ins allererste richtige Herbstwochenende mit allem, was dazugehört. Wir haben es ja gerade im Wetter gehört. Also Regen, Sonne, Gewitter und Temperaturen, die jetzt mal schon in der Nacht einstellig werden könnten. Egal, wir spielen heiße Musik. Gleich mit Kultmusik aus den 80ern von Depeche Mode. Und jetzt lassen wir Alan Walker ran mit Faded.

0: einen wundervollen Start ins Wochenende mit Ihrem Lieblingsradio. Ja, der allererste Scheck bei unserem Vereinstausender mit Sachsenlotto wurde übergeben an den ersten Gewinnerverein. Was damit passiert mit dem Geld? Ja, sind wir mal gespannt und hören mal rein.
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2: Wir übergeben heute den ersten Vereinstausender an den Verein der Deutschen Lebensrettungsgesellschaft Leipzig. Bei mir ist der Sprecher Christian Oettel. Herzlichen Glückwunsch zu euren 1.000 Euro.
3: Ja, vielen Dank. Wir freuen uns sehr, heute euch hier begrüßen zu dürfen. Und dass wir den Vereinstausender gewonnen haben, ist eine super Sache. Wir werden das Geld für Rettungsboards einsetzen, für unsere Wachstation und auch Rettungspuppen kaufen für unsere Ausbildungsabteilung bzw. für den Rettungssport. Die Mitglieder werden sich sehr freuen.
2: Neben mir steht auch Michael Kunze, stellvertretend für Sachsenlotto und für diese tolle Aktion.
4: Ja, und wir freuen uns natürlich auch wieder, stolzer Partner dieser Aktion zu sein. Seit mittlerweile 15 Jahren unterstützen wir den Vereinstausender. Und wir gratulieren ganz herzlich den Gewinner des Radio Leipzig Vereinstausender, der DLRG Leipzig. Herzlichen Glückwunsch.
2: Wir danken Sachsenlotto und natürlich auch Michael Kunze und gratulieren der DLRG Leipzig. Ihr wollt auch 1.000 Euro für eure Vereinskasse sichern? Dann meldet euch jetzt ganz einfach an.
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0: Ja, und wer heute ganz überraschend einen Anruf von uns bekommen hat und sich über 1.000 Euro für die Vereinskasse freuen darf, das hören wir in der nächsten Stunde.
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0: Achtung, liebe Autofahrer, A9 Leipzig Richtung Nürnberg, zwischen Treusig und Bad Klosterlausnitz, Unfall, Vollsperrung der Autobahn, also falls Sie Richtung Thüringen fahren wollen, Richtung München, da klingt es gerade aktuell, bitte Vorsicht und planen Sie ein bisschen mehr Zeit ein.
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0: Stefanie Heinzmann und ihre Männer. Das ist super, prima. Das ist ihr Wochenendradio mit Radio und DJ Bobo, Everybody. Grundmusik aus den 90ern hören wir gleich in voller Länge. So klingt ihr Nachmittag in ihrem Lieblingsradio. Das ist der Sound für Leipzig Stadt und Land. Gleich mehr davon.
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0: Es kommen viele Wolken zu uns und die bringen möglicherweise auch Regen mit. Kräftige Windböen, Temperaturen in der Nacht bei 11 Grad. Morgen 16, Sonntag 14 Grad, da kann es auch mal ein Gewitterchen geben. Der Herbst ist da. A9 Leipzig Richtung Nürnberg, zwischen Reusig und Bad Klosterlausnitz. Schwerer Verkehrsunfall, 5 Kilometer Stau, Vollsperrung A14 Richtung Magdeburg. Zwischen Halle-Trotha und Lübbe-Jün Gefahr durch Gegenstände auf der linken Spur. Die A14 Richtung Halle zwischen Rastplatz Kapelsketal Ost und Halle Preißen. Unfall, bitte Vorsicht. Und die A38 Richtung Leipzig zwischen Neuer Harz und Leipzig Süd. Defekte LKW, da laufen aktuell die Bergungsarbeiten. Dankeschön fürs Melden und wo es geht, eine gute und sichere Fahrt.
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0: Ich schau mal aufs Wochenende. Was ist los hier bei unserer Region? Vorher gibt's eine wunderbare Nummer von Teddy Swims und Mr. Know It All.

0: Jason Derulo, Want to Want Me. Wunderschönen Nachmittag.
1: Hallo Leipzig.
0: Na, haben Sie schon Pläne fürs Wochenende? Ja, das allererste richtige Herbstwochenende steht uns bevor. Und es wird eine Menge los sein hier bei uns in Leipzig Stadt und Land. Unsere Nathalie hat mal ein paar schöne Events und Veranstaltungen für Sie herausgesucht.
2: Heute Abend wird es in der Leipziger Innenstadt besonders stimmungsvoll. Ab 19 Uhr steigt nämlich das traditionelle Lichtfest. Tausende Kerzen und beeindruckende Lichtinstallation erinnern auf dem Augustusplatz an den Herbst 89. Wer es dann doch eher humorvoll mag, besucht vielleicht lieber ab 20 Uhr eine Kabarettshow im Zentralkabarett am Markt. Morgen sorgt dann die Herbstkleinmesse am Kotterweg ab dem Nachmittag für beste Rummelatmosphäre. Es geht doch wirklich nichts über eine Runde Autoscooter mit der ganzen Familie. Ja, und abends wird es dann eher sportlich und elegant. Auf der Leipziger Messe wird nämlich die Tanzweltmeisterschaft ausgetragen. Ja, und wer lieber selber das Tanzbein schwingen möchte, fährt rüber nach Naunhof. Dort steigt ab 21 Uhr die große Ü30-Disco-Nacht. Am Sonntag geht's dann aber mal ab an die frische Luft, denn auf der Galopprennbahn Scheibenholz können Sie entspannt über den Flohmarkt schlendern und sich ein paar schöne Schätze shoppen. Das war mal ein Zungenbrecher. Oder Sie machen einen Ausflug nach Taucher zum Streetfood-Festival.
0: Na, dann kann ja das allererste richtige Herbstwochenende kommen, egal was Sie machen. Wir wünschen ganz viel Freude dabei.

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17: Mit Stella Störmer einen schönen guten Tag. Heute vor 37 Jahren, da begann sie mit diesen Rufen so richtig. Die friedliche Revolution, welche das Ende der DDR einläutete. Am Montagabend des 9. Oktober 1989 gingen in Leipzig schätzungsweise bis zu 100.000 Menschen auf die Straße. So viele wie noch nie. Das Bemerkenswerte war, dass die Sicherheitskräfte nicht eingriffen und die Menschenmassen friedlich über den Innenstadtring gezogen sind. In Gedenken daran gibt es heute wieder mehrere Veranstaltungen. Die größte ist das Lichtfest mit dem Licht. Er startet nach dem traditionellen Friedensgebet in der Nikolaikirche und verläuft in diesem Jahr wieder durch die Innenstadt. 19 Uhr geht's los. Nach einem sexuellen Übergriff im Lene-Vogt-Park sucht die Polizei nach Zeugen. Drei junge Männer sollen sich an einer 26-Jährigen vergriffen haben. Passiert sei das Ganze bereits in der Nacht zu Dienstag, kurz nach Mitternacht in der Nähe des Toilettenhäuschens. Den Angaben zufolge sei die Frau mit einer Freundin im Park gewesen. Als diese sich verabschiedete, sei sie zu den Männern gegangen, die auf einer Bank saßen und Alkohol tranken. Kurz darauf soll es dann durch einen der Männer zu dem Übergriff gekommen sein. Beschreibungen von den Männern finden Sie auf unserer Website. Linke, Grüne und SPD setzen ihre Sondierungsgespräche für eine neue Berliner Landesregierung fort. Es soll unter anderem über den Landeshaushalt beraten werden. Die Finanzlage ist angespannt. Grundlage der Sondierungsgespräche ist eine gemeinsame Vereinbarung der drei Parteien. Darin haben sie sich auf Grundsätze zum Schutz jüdischen Lebens verständigt. In Frankreich reagiert die Regierung erstmals mit konkreten Maßnahmen auf die anhaltenden Proteste von Schülern. Kurzfristig sollen 3000 Vertretungslehrer eingesetzt werden. Sie sollen an den Schulen helfen, an denen der Lehrermangel am dringendsten ist. In Frankreich demonstrieren seit Wochen Schülerinnen und Schüler für bessere Lernbedingungen. Chemie Leipzig peilt heute Abend den Heimsieg der Saison an. Zu Gast ist der Tabellenletzte aus Luckenwalde, Chemietrainer Alexander Schmidt.
15: Es ist für uns ein eminent wichtiges Spiel. Wir wollen den Abstand zum Abstiegsplatz vergrößern. Und von daher gilt es wie jedes Spiel, konzentriert und sehr diszipliniert und gut zu arbeiten.
17: Der Ball rollt im Alfred-Kunze-Sportpark ab 19 Uhr.
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19: So, viele Wolken haben wir und Regen kann es auch noch geben und ja, sehr unangenehme Temperaturen. In der Nacht liegen die Werte bei 10 Grad, es kann immer wieder mal eine kurze Husche geben. Und die nächsten zwei Tage, da haben wir von allem was: Regen, Schauer, Sonne, Wind und Temperaturen zwischen 14 und 15 Grad. Der Blick auf die Straßen A9 Leipzig Richtung Nürnberg zwischen Dreußi und Bad Klosterlausnitz. Die Unfallstelle ist geräumt, der Stau baut sich langsam ab. A14 Richtung Magdeburg zwischen Halle-Trotha und Lübbenhüen, da liegt ein Gegenstand auf der linken Fahrspur. A14 Richtung Halle zwischen Rastplatz Kapellskedal-Ost und Halle-Peißen, Unfall mit LKW. Und das war's, Staus und Blitzer melden Sie uns kostenlos unter 03800 und die 4.
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19: Jo, heute gab's den nächsten Tausender im Vereinstausender mit Sachsen Lotto. Wer sich da gefreut hat wie Bolle, das hören wir uns gleich nochmal an. Und musikalisch geht's gleich ab in wärmere Gefilden. Bei dem Wetter tut das richtig gut. Toto mit Afrika, Kultmusik aus den 80ern. Und jetzt geht's los mit einem Song, der mittlerweile auch zur Stadionhymne geworden ist bei vielen Fußballvereinen. Topic und X7S und Kernkraft 400.

0: Hier ist Ihr Lieblingsradio mit Ring of Ice von Stereo Act und Jennifer Rush. So, wir haben die nächsten Gewinner für unseren Vereinstausender ausgelost.
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0: Na hallo, wer seid ihr denn? Stellt euch doch bitte kurz mal vor.
2: Naja, prinzipiell habe ich das alles gemacht für meinen Mann, seinen Verein. Also das ist unser Stötterritzer SSV. Das ist ein Fußballverein. Frauenfußball, Männerfußball, Kinderfußball. An verschiedensten Turnieren nehmen die teil. Da ist ja auch immer im Stötterritzer SSV, ist ja auch immer für die krebskranken Kinder. Tatsächlich ist da mein Mann Trainer für die B-Jugend. Sein Bruder ist auch Trainer für die Kinder und er spielt aber selber bei der U40 und bei der Freizeittruppe. Genau.
0: Was würdet ihr mit den 1.000 Euro machen?
2: Naja, ich glaube, für diese ganzen Renovierungsarbeiten auch einfach mal für diese ganzen Kabinen, ne? Die Kabinen müssten mal neu gemacht werden. Die Duschen müssten mal neu gemacht werden. Also wirklich so einfach, dass die ganzen Spieler, die ganzen Kinder auch wieder mal dieses Wohlfühlgefühl haben, einfach mal auch nach dem Training cool zusammenzusitzen, duschen zu gehen, danach noch das Spiel auszuwerten. Und das ist alles ziemlich in die Jahre gekommen.
0: Na Mensch, dann herzlichen Glückwunsch. Ihr habt gewonnen.
2: Was? Wirklich? Das ist ja übelst cool. Oh Gott, wenn ich das meinem Mann erzähle. Die flippen doch aus alle. Cool. Ach, übelst schön. Danke.
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0: Vom Superstar zum Lieblingsradio. Vielleicht zu ihrem Lieblingssänger. Auf alle Fälle hat er Kultmusik gemacht in den 90ern. DJ Bobo, Everybody, hören wir gleich in voller Länge. Das ist der Sound für Leipzig Stadt und Land. Gleich mehr davon.
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0: Viele Wolken, bisschen Regen, bisschen Sonne, Wind und Temperaturen um 14 Grad. Das ist das Wetterchen heute hier bei uns am Nachmittag. Die Nacht mit 10 Grad relativ kühl und morgen, übermorgen, also am Wochenende bekommen wir von allem was. Sonne, Wolken, Wind, Gewitter und Temperaturen zwischen 14 und 15 Grad. Hans-Driehstraße in beiden Richtungen, Stau an den Ampelkreuzungen A4 bzw. A9 Leipzig Richtung Nürnberg zwischen Dreußig und Bad Klosterlausnitz. Ist die Unfallstelle geräumt, der Stau löst sich langsam auf. Momentan haben wir 5 Kilometer Stau, 14 Minuten dauert es hier länger und geblitzt wird auf der Industriestraße und der Waldstraße hier bei uns in Leipzig und auf der B6 Ortsausgang Oschatz Richtung Riesa. Danke fürs Melden.
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0: und Baby Rexha, Facelex, New Religion, wunderschönen Start ins Wochenende. Die wichtigsten Tipps für die Freizeit gibt's gleich.

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1: Wie wäre es heute mal mit einem eleganten und stimmungsvollen Abend? Für alle Musikliebhaber wartet nämlich ein ganz besonderer Kulturgenuss im Gewandhaus. Das weltberühmte Gewandhausorchester lädt unter der Leitung von Stardirigent Daniel Barenboim zum großen Konzert ein. Lassen Sie den Tag mit zeitlosen klassischen Meisterwerken und herausragender Akustik im großen Saal ausklingen. Das Konzert beginnt heute um 19.30 Uhr im Gewandhaus direkt am Augustusplatz.
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0: Anastasia, die Frau mit der unglaublich tollen Stimme. Hier ist ihr Lieblingsradio, es geht ins Wochenende, gleich mehr.
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13: Mit Stella Stürmer einen schönen guten Tag. Wegen kurzfristiger Bauarbeiten kommt es ab heute Abend rund um Leipzig zu Zugausfällen und Umleitungen in Richtung Norden und Westen. Grund der Einschränkungen sei ein Softwarewechsel, wie es heißt. Die Deutsche Bahn richtet einen Schienenersatzverkehr ein, allerdings nur mit begrenzten Kapazitäten, so ein Sprecher. Züge und S-Bahnen in Richtung Süden und Osten verkehren dagegen planmäßig. Bei uns in Leipzig wird heute der 37. Jahrestag der Friedlichen Revolution gefeiert. Am Abend des 9. Oktober 1989 demonstrierten bei der Montagsdemo so viele Menschen wie noch nie auf dem Innenstadtring. Ihre Zahl wurde auf 70 bis 100.000 geschätzt. Es gab keine Gewalt, die Sicherheitskräfte ließen sie laufen. Das war der Anfang vom Ende der DDR. Zur Erinnerung gibt es heute Abend wieder das große Lichtfest. Los geht's um 17 Uhr mit dem traditionellen Friedensgebet in der Nikolaikirche. Von 19 bis 23 Uhr ist der Lichtweg durch die Innenstadt geöffnet, auf einer Strecke zwischen Nikolaikirche und Matthäikirchhof. An der Strecke gibt es zahlreiche Lichtinstallationen. Der Bund und die Deutsche Bahn wollen in den kommenden 5 Jahren deutlich weniger hochbelastete Strecken sanieren als bislang geplant. Bis 2031 sollen nur noch 13 statt 21 Strecken umfassend erneuert werden. Die übrigen Sanierungen folgen später. Warum? Das weiß Thomas Bremser.
14: Dass die Bahn so oft zu spät kommt, liegt vor allem am maroden und überlasteten Netz. Darum will der Konzern in den kommenden Jahren besonders viel befahrene Strecken grundlegend modernisieren. Die Sanierungen werden jetzt gestreckt, weil 4 große Baustellen pro Jahr das Netz zu stark belasten würden. Laut Bahnchefin Paller wolle man die Sanierungen effizienter umsetzen. Für Fahrgäste heißt das, die besonders störanfälligen Strecken bleiben länger im schlechten Zustand.
13: In der Eishockey-Oberliga sind die KSW Eisfighters wieder im Einsatz. Die Leipziger empfangen im Annona Eisdome am Abend den Liga-Neuling EHC Neuwied. Eisfighters-Angreifer Daniel Wissner.
15: Genau, am Freitag gegen Neuwied, neues Team in der Liga. Zuletzt ein 6-Punkte-Wochenende eingefahren. Nicht so schlecht in die Saison gestartet. Genau, freuen wir uns drauf zu Hause.
13: Den Saisonstart hatten sich die Leipziger sicherlich anders vorgestellt. Von 6 Spielen haben sie gerade einmal 2 gewonnen. Erstes Bulli ist heute um 20 Uhr.
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17: Die Nacht wird kalt, das Wochenende durchwachsen. Sonne, Wolken, einzelne Schauer, Gewitter und Wind und Temperaturen zwischen 14 und 15 Grad. Die S38 in Wermsdorf ist gesperrt, da gibt es eine Veranstaltung. Und die A9 Leipzig Richtung Nürnberg zwischen Dreußig und Bad Klosterlausnitz. Unfallstelle ist geräumt, Stau löst sich langsam auf. Aktuell noch 10 Minuten Wartezeit. Blitzer, Waldstraße hier bei uns in Leipzig. Industriestraße und auf der B6 Ortsausgang Oschatz Richtung Riesa. Staus und Blitzer melden Sie uns bitte kostenlos unter 0 3x800 um die 4. Oder Sie machen es ganz modern und schicken uns eine WhatsApp. Sprachnachricht, die Nummer gibt es bei uns im Netz unter radioleipzig.de. Vielen Dank dafür und eine gute Fahrt.
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17: Glanz, Glamour und ganz viel Rhythmus. Bei der Tanz-WM dreht sich alles um die besten Tänzer der Welt. Unsere Reporterin Clarissa Kunert hat sich mit Tanzjuror und Moderator Joachim Lambi getroffen und mit ihm darüber gesprochen, was die Meisterschaft so besonders macht und worauf sich die Zuschauer auch neben dem Parkett freuen dürfen. Die ganze Geschichte gibt's gleich bei uns.

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1: Ah, die Jungs von Gestört, aber geil, sind cool, unter meiner Haut. Ja, und gleich gibt's ein wunderbares Set von Mark Ronson und Amy Winehouse und Valerie. Wir wünschen Ihnen einen tollen Nachmittag und natürlich einen fantastischen Start ins Wochenende.
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3: Stellen Sie sich vor, Sie besuchen ein Ballett. Die Musik startet und die Tänzer beginnen sich dazu zu bewegen. Aber nicht nur die, auch der komplette Raum bewegt sich und Sie sind mittendrin. Klingt wirklich surreal. Ich weiß, aber genau das können Sie nächste Woche bei Voltage im Kunstkraftwerk erleben.
4: Also das Komplizierte in diesem Stück ist einfach, irgendwas zu machen, das alle Publikum verstehen können. Also sozusagen, wir haben hier so Ballettinteresse. Wir haben aber auch jüngere Menschen, die in dieser New-Media-Welt irgendwie sich befinden.
3: Nicolas Lantrieux hat als Creative Director die Show für jede Generation mitkonzipiert. Das Publikum lässt er bewusst teilwerden.
4: Es bleibt ein Ballettstück und wir haben einfach eine Ergänzung darüber gemacht.
3: Und damit das alles nicht nur ein Kopfkino bleiben muss, laden wir Sie zu dieser Art von neuen Ballett ein. 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

0: veröffentlicht Whitney Houston, Callum Scott, I Wanna Dance With Somebody. Der Song, diese Version hätte Whitney Houston gefallen. Davon gehen wir einfach mal ganz fest aus. Wunderschönen Nachmittag zusammen. Gleich mit der Frau, die sich beste Gesundheit erfreut. Und sie eilt von einem Erfolg zum nächsten. Ist aber auch cool. Taylor Swift in Opelite hören wir gleich um kurz nach halb.
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0: Viele Wolken und ein bisschen Regen. Das ist das Wetterchen heute Nachmittag. Es bleibt unbeständig auch in der Nacht. Mit 10 Grad wird es kühl. Das Wochenende ähnliches Wetter. Von allem etwas. Und vor allem es bleibt kühl mit 14 bis 15 Grad. Und es kann noch mal ein Gewitter geben. Der Blick auf die Straßen, da sieht es doch ganz gut aus aktuell. A9 Leipzig Richtung Nürnberg zwischen Dreußig und Bad Klosterlausnitz. Da nimmt der Stau immer mehr ab. Jetzt sind es nur noch 2 Kilometer Stau nach einem Unfall. Die A38 Leipzig Richtung Halle zwischen Leuna und Merseburg Süd, 1 Kilometer Stau. Und den Blitzer haben wir hier bei uns in Leipzig auf der Industriestraße und Waldstraße und B6, Ortsausgang Uschatz Richtung Riesa. Staus und Blitzer gern melden, kostenlos 03x800 und die 4.
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0: Wunderschönen Nachmittag. Gleich schauen wir mal, hören wir mal rein, wer sich denn die letzten Plätze im Reisebus nach Disneyland Paris gesichert hat. Heute bei André und die Morgenmädels. 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

0: Hoch die Hände, Wochenende, hier ist Radio Leipzig. Schön, dass wir Sie ins Wochenende begleiten dürfen. Ja, und heute Morgen gab es bei André und die Morgenmädels die letzten Plätze für unseren Reisebus in der zweiten Herbstferienwoche. Es geht nach Disneyland Paris.
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3: Wir sind ja mit einigen Bussen unterwegs in der zweiten Ferienwoche. Und dann geht es eben nach Paris ins Disneyland. Übrigens, danke für die vielen Anmeldungen. Wir haben jeden Tag, also jetzt in dieser Woche wieder, etwas in unseren Koffer gepackt. Wir spielen das Kofferpackenspiel. Ich rufe irgendwo an, wenn Sie oder er weiß, was drin ist im Koffer, dann geht's für die ganze Familie ins Disneyland Paris. Susanne, geh ran.
4: Morgen.
3: Guten Morgen, hier ist das Radio. Susanne?
4: Ja?
3: Ich bin der André. Hast du eine Idee, warum ich anrufe?
4: Vielleicht, weil ich beim Gewinnspiel mitgemacht habe. Die Reise nach Paris.
3: Genau, darum wird es jetzt gehen. Paris, zweite Ferienwoche. Allerdings, wir haben ja vorher unser kleines Kofferpackspiel. Das heißt, du müsstest mir jetzt auch noch sagen, was alles drin ist im Koffer. Vier Gegenstände, vier Sachen, die wir in dieser Woche in den Koffer gepackt haben. Susanne, Nummer eins.
4: Sonnenbrille.
3: Richtig.
4: Buch.
3: Das Buch, ja. Das dritte.
4: Blasenpflaster.
3: Ja. Und das letzte, das vierte?
4: Ein Schal.
3: Ein Schal. Nochmal, Sonnenbrille, ein Buch, das Pflaster.
4: Ja. Und Schal.
3: Und der Schal. Das ist richtig. Ihr seid dabei. Ja! Ja! Was hast du denn jetzt?
4: Ist ja krass.
3: Ja. Wie viel seid ihr eigentlich?
4: Wir sind zu viert.
3: Okay.
4: Ich, mein Mann und meine zwei Kinder.
3: Wie alt sind die Kiddies?
4: Die sind 8 und 12.
3: Naja, Mensch, dann sehen wir uns in der zweiten Ferienwoche. Ihr seid dabei. Die Plätze gehören euch. Ich hoffe, die Kiddies freuen sich, wenn du ihnen sagst, dass es in den Ferien nach Paris geht.
4: Ja, echt krass.
3: Susanne. Ja, also, herzlichen Glückwunsch nochmal und bis übernächste Woche.
4: Ja, danke.
3: Okay, tschüss.
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0: Das ist der Start ins Wochenende, gleich mit Kultmusik aus den 80ern von Phil Collins, Another Day in Paradise und den aktuellen Hit von Kygo gibt's oben drauf, Save My Love.
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12: Mit Stella Störmer einen schönen guten Tag. Sexueller Übergriff im Lene-Vogt-Park. Die Leipziger Polizei sucht nach einem Angriff auf eine 26-Jährige dringend Zeugen. Florentin Oesterle mit den Einzelheiten.
13: Passiert ist das Ganze bereits in der Nacht zu Dienstag. Den Angaben zufolge soll sich die junge Frau mit einer Freundin im Park aufgehalten haben. Als diese kurz nach Mitternacht nach Hause ging, sei sie zu drei Männern gegangen, die auf einer Bank saßen und Alkohol tranken. Kurz darauf soll es zu dem Übergriff gekommen sein, durch einen der Männer in der Nähe des Toilettenhäuschens. Eine Beschreibung von allen dreien finden Sie auf unserer Webseite.
12: Wegen des Beginns der Herbstferien in Sachsen, auch in mehreren anderen Bundesländern, warnt der ADAC vor Staus am Wochenende. Bei uns in der Region besonders betroffen seien vermutlich in beiden Richtungen die A14 und die A38. Vor allem neue Baustellen seien der Hauptgrund, warum es dort voraussichtlich immer wieder zu Beeinträchtigungen kommen werde, wie es heißt. Mit der neuen Führerscheinreform, die, wenn Bundestag und Bundesrat zustimmen, nächstes Jahr in Kraft treten soll, könnte der Führerschein bis zu 1.000 Euro günstiger werden. Das hat Verkehrsminister Bilger der Welt gesagt. Thomas Bremser berichtet.
14: Bis zu 1.000 Euro weniger, das wäre eine große Entlastung, denn ein Führerschein kostet im Schnitt rund 3.400 Euro. Die Reform soll vor allem durch digitalen Theorieunterricht und weniger Bürokratie Geld sparen. Geplant sind außerdem Änderungen bei Prüfungen und Pflichtfahrten. Fahrlehrerverbände warnen jedoch, weniger Unterricht und Übung könnten die Sicherheit gefährden. Sie wollen, dass ein Teil der Theorie weiter im Klassenzimmer stattfindet.
12: Kinder im Vorschulalter sollten besser gefördert werden, zum Beispiel durch flächendeckende Sprachtests und mit mehr Geld für Kitas. Das sieht das sogenannte Startchancengesetz vor, das heute erstmals im Bundestag diskutiert worden ist. Bundesbildungs- und Familienministerin Prien erhofft sich durch die Pläne, dass Kinder ähnlichere Startchancen bekommen, unabhängig ihrer familiären Situation. Die KSW Eisfighters sind heute in der Eishockey-Oberliga gefordert. Nach zuletzt 2 Pleiten am Stück wollen die Leipziger gegen den EHC Neuwied einen Sieg einfahren. Die Gäste sind neu in der Liga und gut in die Saison gestartet. Neuwied steht nach 6 Spieltagen auf Rang 6, die Eisfighters nur auf Platz 10. Erstes Bulli im Annoner Eisdome ist um 20 Uhr.
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5: So, richtig hell ist es heute Nachmittag nicht geworden. Wird's auch nicht mehr. Die Nacht bleibt regnerisch und mit 10 Grad relativ kalt. Morgen und übermorgen, ja, sehr wechselhaft. Das Wetter, Sonne, Wolkenmix, einzelne Schauer, Gewitter sind möglich. Wind ist auch dabei, 14 bis 15 Grad. Der Blick auf die Straßen, S38 ist in Wermsdorf gesperrt. Da gibt's eine Veranstaltung. Die A4 Dresden Richtung Chemnitz, zwischen Chemnitz Ost und Chemnitz Mitte. 5 Kilometer Stau, A9 Leipzig, Berlin, zwischen Köslitz und Rastplatz Rabenstein. Gegenstände auf der rechten Spur. Blitzer hier bei uns in Leipzig auf der Waldstraße und Industriestraße und B6 Ortsausgang Oschatz Richtung Riesa. Staus und Blitzer gern melden, kostenlos 03x800 und die 4.
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5: Und wir sind auf dem Weg ins Wochenende jetzt mit Panic at the Disco. Hi ho!

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1: Kygo, Khalid und Griffin, Save My Love.
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0: Aktueller Hit von Kygo, Save My Love. 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

0: Jawohl! Ihr Wochenendradio gleich mit dem aktuellsten von Sport und Kato, turn the lights off! So klingt der Sound für Leipzig Stadt und Land. Gleich gibt's mehr davon.
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0: Die Nacht wird unbeständig und regnerisch und die Tiefstwerte liegen bei maximal 10 Grad. Die nächsten zwei Tage ist sehr, sehr herbstlich. Es bleibt windig, regnerisch und kalt. Der Blick auf die Straßen. Da haben wir die Hans-Drieck-Straße nach wie vor noch mit ein paar Autos mehr an der Ampelkreuzung. Die S38 in Wermsdorf gesperrt wegen einer Veranstaltung. Die A14 Richtung Halle in Höhe Halle-Peißen. Unfallabfahrt ist gesperrt. Polizei leitet den Verkehr an der Unfallstelle vorbei. Und das war's auch schon. Staus und Blitzer melden Sie uns bitte kostenlos. 03x800 und die 4. Oder Sie schicken uns eine WhatsApp-Sprachnachricht. Die Nummer gibt's bei uns im Netz unter radioleipzig.de. Dankeschön.
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0: Jo, schönen Start ins Wochenende.
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1: Und hier ist unser Mann für den Sport. Hier ist Florentin Oesterle.
2: Bevor wir uns auf das volle Sportwochenende stürzen, ein kurzer Blick auf gestern Abend. Da haben die Handballer vom SC DAFK in der zweiten Bundesliga den nächsten Heimsieg eingetütet. Gegen den TuS in Lübbecke setzten sich die Leipziger mit 33-26 durch. Schon heute geht es sportlich weiter. Chemie Leipzig muss am Abend gegen Tabellenschlusslicht Luckenwalde ran. Da soll dann endlich der erste Heimsieg her. Chemietrainer Alexander Schmidt.
3: Es ist für uns ein eminent wichtiges Spiel. Wir wollen den Abstand zum Abstiegsplatz vergrößern. Und von daher gilt es wie jedes Spiel konzentriert und sehr diszipliniert und gut zu arbeiten.
2: Los geht's im Alfred-Kunze-Sportpark um 19 Uhr. Eine Stunde später empfangen auch noch unsere KSW Eisfighters den EHC Neuwied in der Eishockey-Oberliga. Morgen steht für RB Leipzig in der Bundesliga ein absolutes Topspiel an. Am Abend ist Eintracht Frankfurt zu Gast in der Messestadt. Die Kontrahenten sind direkte Tabellennachbarn. RB liegt mit einem Punkt knapp vor der Eintracht. Trainer Martin Demichelis.
4: Mit der kompletten Gruppe am Mittwoch eine gute Besprechung. Mit klaren Prinzipien, mit klaren Ideen, mit klaren Zähnen. Und ja, die Jungs, glaube ich, haben die letzten drei Trainer heute super trainiert. Deswegen unser Gefühl ist schon gut, ist schon klar. Jetzt fehlt nur ein gutes Spiel zu machen gegen eine gute Mannschaft, genau wie Frankfurt ist, und drei Punkte hier zu lassen.
2: Die letzten zwei Begegnungen gegen Frankfurt hat das geklappt, denn die konnte Leipzig für sich entscheiden. Ob das morgen auch wieder gelingt, zeigt sich ab 18.30 Uhr. Am Sonntag ist auch noch Lok Leipzig im Einsatz. Die Probstheider bekommen es auswärts mit Babelsberg zu tun. Der amtierende Meister steht derzeit nur auf Rang 11 im Tabellenmittelfeld. Für Lok wird es also darum gehen, den Anschluss an die oberen Plätze nicht zu verlieren. Anstoß in Potsdam ist um 16 Uhr.
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0: Wie eine orchestrale Hymne disturbt der Sound of Silence. So, sind Sie bereit fürs Wochenende? Wir schauen in der nächsten Stunde mal, was da alles so los ist. Und musikalisch gibt's Kultmusik aus den 80ern. Fleetwood Mac und Little Lies, das und mehr gleich nach unseren News.
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2: Mit Stella Stürmer. Nach einem erneuten Angriff auf das CDU-Büro an der Georg-Schumann-Straße in Möckern ist der Leipziger Landtagsabgeordnete Rick Ulbricht besorgt.
3: Mich macht's wirklich natürlich auch ein Stück weit sehr betroffen, weil wir leben in einer Demokratie. Eine Demokratie lebt vom Diskurs, auch von unterschiedlichen Meinungen. Und Gewalt und Extremismus haben da keinen Platz und dürfen auch niemals ein Mittel des Austauschs sein.
2: Unbekannte hatten nachts die Scheibe seines Bürgerbüros mit Gegenständen beworfen und schwer beschädigt. Erst im Juli war das Gebäude großflächig mit Sprüchen beschmiert worden. Im Weißen Haus des Agra-Parks öffnet kommende Woche die neue Ausstellung »Wie es sich findet«. Dort werden erstmals gemeinsam Arbeiten der Leipziger Malerin Rosa Loy und des verstorbenen Bildhauers Reinhard Fischer gezeigt. Fischer kreierte jahrelang Skulpturen aus hölzernen Fundstücken. Die Vernissage der Kunstschau ist am 15. Oktober, also am Donnerstag. Besucher können die Ausstellung dann bis Anfang Januar bewundern. In Halle wird heute der Opfer des antisemitischen Anschlags vor genau 7 Jahren gedacht. 2019 hatte ein Rechtsterrorist versucht, die Synagoge in Halle zu stürmen, und zwar am jüdischen Feiertag Yom Kippur. Dabei scheiterte er, deshalb erschoss er eine Passantin und einen Mann in einem Imbiss. Der Täter wurde zu lebenslanger Haft verurteilt. Für Kritik sorgt mal wieder Altkanzler Schröder. Er ist gerade in Russland und hat mit Kreml-Chef Putin Geburtstag gefeiert. Die Grünen-Politikerin Katrin Göring-Eckardt bezeichnete den Besuch als Schande. Mehr dazu von Thomas Bremser.
4: Bei einem Handshake lachen Schröder und Putin in die Kamera. Sie verbindet eine lange Freundschaft, trotz des russischen Angriffskriegs in der Ukraine. Zeitgleich zum Schröder-Besuch ließ Putin die Ukraine wieder massiv angreifen. Der ukrainische Präsident Selenskyj bezeichnete den Angriff mit 25 Toten als ein Geburtstagsgeschenk für Putin.
2: In der Regionalliga Nordost trifft Chemie Leipzig heute auf den FSV Luckenwalde. Nach 11 Spieltagen stehen die Leutsche auf Rang 14 und warten noch auf den ersten Heimsieg. Trainer Alexander Schmidt.
5: Unsere Heimbilanz gefällt mir auch natürlich nicht, ist klar. Und von daher volle Konzentration auf dieses wichtige Spiel. Und wir wollen Luckenwalde auf jeden Fall besiegen, wie wir es auch letzte Saison gemacht haben.
2: Anstoß in Leipzig ist um 19 Uhr.
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6: So, es wird kalt in der Nacht, Temperaturen um 10 Grad und das Wochenende, das wird herbstlich. Sonne, Wolken, Regen, Gewitter, Wind und Temperaturen zwischen 14 und 16 Grad. Oh, Herbst halt. Am Montag bleibt es dann trocken, dann kommt auch die Sonne wieder ein bisschen raus, aber es bleibt kalt. Der Blick auf die Straßen. Die S38 ist in Wermsdorf gesperrt. Da gibt es das ganze Wochenende über eine Veranstaltung. Und auf 14 Leipzig-Halle in Höhe, Halle-Peißen, Unfall, Abfahrt gesperrt. Polizei ist vor Ort und leitet den Verkehr an der Unfallstelle vorbei. Das war's auch schon. Staus und Blitzer gern melden. Kostenlos 03x800 und die 4 oder per WhatsApp-Sprachnachricht. Die Nummer gibt's unter radioleipzig.de. Vielen Dank dafür.
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6: Pinke Schuhe gegen Brustkrebs. Morgen macht Leipzig wieder auf das wichtige Thema Brustkrebs aufmerksam. Beim Pink Shoe Day stehen pinke Schuhe für Solidarität mit Betroffenen und dafür, wie wichtig Vorsorge und Früherkennungen sind. Reporterin Clarissa Kunert hat sich mit dem Organisator getroffen und wir erfahren gleich, was da morgen alles geplant ist.

0: Das ist der aktuelle Hit von Harry Styles, American Girls. Und das ist ihr hoffentlich perfekter Start ins Wochenende gleich mit Michael Patrick Kelly und Beautiful Madness. Gute Laune Musik am Freitagabend.
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2: Pinke Schuhe, ja, die fallen auf. Und genau das sollen sie auch. Denn in Leipzig dreht sich morgen alles um den Pink Shoe Day. Dahinter steckt mehr als nur eine auffällige Farbe.
3: Pink Shoe Day ist ein Aktionstag gegen Brustkrebs im Brustkrebsmonat Oktober.
2: Volker Große vom Haus Leben organisiert die Aktion mit. Und da musst du mir gleich mal eine Frage beantworten. Was haben Schuhe mit Brustkrebs zu tun?
3: Der Gedanke kam daher, es gab mal in Italien vor vielen Jahren mal eine Aktion der Gewerkschaften, wo gelbe Arbeitshelme auf den Märkten platziert wurden. Und in dem Zusammenhang kam uns Pink, ist die Farbe des Brustkrebs, und dann gesponnen, was könnten wir hinstellen. Und es sollten mal 75.000 Schuhe werden, symbolisch für jede Brustkrebs-Neuerkrankung in Deutschland im Jahr.
2: Gut, 75.000 Schuhe gibt's morgen nicht. Dafür ganz viel Informationen und Gespräche. Wer also vorbeischauen möchte, der Pink Shoe Day findet ab 11 Uhr in den Höfen am Brühl statt.
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10: Es regnet, die Erde wird nass. Es bleibt herbstlich, auch in der kommenden Nacht gibt es Regen, Wind und Temperaturen um 10 Grad. Die beiden nächsten Tage sehen nicht so pralle aus. Aber es ist Herbst, wir wollen jetzt mal nicht rumjammern. Die Temperaturen liegen nur zwischen 14 und 15 Grad. Es gibt immer wieder mal Schauer, möglicherweise auch mal ein Gewitter. Am Sonntag dann auch mal ein bisschen Sonne. Der Blick auf die Straßen, die S38 in Wermsdorf gesperrt. Das ganze Wochenende, da gibt es eine Veranstaltung. A14 Leipzig-Halle in Höhe Halle-Preisen. Unfallabfahrt ist gesperrt und A38 Richtung Leipzig zwischen Bad Lauchstädt und Merseburg Süd, 7 Kilometer Stau. Viertelstunde Zeitverlust. Staus und Blitzer gern melden, kostenlos 03x800 und die 4.
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10: Wunderschönen guten Abend. Jetzt sind Purple Disco Machine und den Jungs von The Hurt. Wonderful Life 2025. Auf geht's ins Wochenende.

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1: Na, haben Sie schon Pläne fürs Wochenende? Ja, das allererste richtige Herbstwochenende steht uns bevor. Und es wird eine Menge los sein hier bei uns in Leipzig Stadt und Land. Unsere Nathalie hat mal ein paar schöne Events und Veranstaltungen für Sie herausgesucht.
2: Heute Abend wird es in der Leipziger Innenstadt besonders stimmungsvoll. Ab 19 Uhr steigt nämlich das traditionelle Lichtfest. Tausende Kerzen und beeindruckende Lichtinstallationen erinnern auf dem Augustusplatz an den Herbst 89. Wer es dann doch eher humorvoll mag, besucht vielleicht lieber ab 20 Uhr eine Kabarettshow im Zentralkabarett am Markt. Morgen sorgt dann die Herbstkleinmesse am Kotterweg ab dem Nachmittag für beste Rummelatmosphäre. Es geht doch wirklich nichts über eine Runde Autoscooter mit der ganzen Familie. Ja, und abends wird's dann eher sportlich und elegant. Auf der Leipziger Messe wird nämlich die Tanzweltmeisterschaft ausgetragen. Ja, und wer lieber selber das Tanzbein schwingen möchte, fährt rüber nach Naunhof. Dort steigt ab 21 Uhr die große Ü30-Disco-Nacht. Am Sonntag geht's dann aber mal ab an die frische Luft, denn auf der Galopprennbahn Scheibenholz können Sie entspannt über den Flohmarkt schlendern und sich ein paar schöne Schätze shoppen. Das war mal ein Zungenbrecher. Oder Sie machen einen Ausflug nach Taucha zum Streetfood-Festival.
1: Na, dann kann ja das allererste richtige Herbstwochenende kommen, egal was Sie machen. Wir wünschen ganz viel Freude dabei.

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0: She's Got Nothing on But the Radio, Musik von Roxette. Und damit ist mein Feierabend eingeläutet. Hier geht's weiter mit dem Warm-up zur Freitagnacht und dem lieben Kollegen Mark Matthew. Der spielt ja heute in der ersten Stunde alles Telefonhits. Warum? Spannende Geschichte, erzählt er Ihnen gleich. Schönes Wochenende, bis Montag.
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4: Mit Stella Stürmer. Wegen kurzfristiger Bauarbeiten kommt es ab heute Abend rund um Leipzig zu Zugausfällen und Umleitungen in Richtung Norden und Westen. Grund der Einschränkungen sei ein Softwarewechsel, wie es heißt. Die Deutsche Bahn richtet einen Schienenersatzverkehr ein, allerdings nur mit begrenzten Kapazitäten, so ein Sprecher. Züge und S-Bahnen in Richtung Süden und Osten verkehren dagegen planmäßig. Die Landstraße zwischen Beucha und Bad Lausick wird ab Montag voll gesperrt. Für die kompletten Herbstferien, also 2 Wochen, wie das Landesamt für Straßenbau und Verkehr heute mitgeteilt hat. Grund dafür sind Arbeiten zum Neubau von Entwässerungsanlagen unter der Fahrbahn. Für den Durchgangsverkehr werde eine weiträumige Umleitung eingerichtet, heißt es. Nach den Ferien gibt es noch Restarbeiten, sie sollen voraussichtlich im November abgeschlossen sein. Mit der neuen Führerscheinreform, die, wenn Bundestag und Bundesrat zustimmen, nächstes Jahr in Kraft treten soll, könnte der Führerschein bis zu 1.000 Euro günstiger werden. Das hat Verkehrsminister Bilger der Welt gesagt. Die Einzelheiten von Thomas Bremser.
5: Bis zu 1.000 Euro weniger, das wäre eine große Entlastung, denn ein Führerschein kostet im Schnitt rund 3.400 Euro. Die Reform soll vor allem durch digitalen Theorieunterricht und weniger Bürokratie Geld sparen. Geplant sind außerdem Änderungen bei Prüfungen und Pflichtfahrten. Fahrlehrerverbände warnen jedoch, weniger Unterricht und Übung könnten die Sicherheit gefährden. Sie wollen, dass ein Teil der Theorie weiter im Klassenzimmer stattfindet.
4: Kinder im Vorschulalter sollen besser gefördert werden, zum Beispiel durch flächendeckende Sprachtests und mit mehr Geld für Kitas. Das sieht das sogenannte Startchancengesetz vor, das heute erstmals im Bundestag diskutiert worden ist. Bundesbildungs- und Familienministerin Prien erhofft sich durch die Pläne, dass Kinder ähnlichere Startchancen bekommen, unabhängig von ihrer familiären Situation. Chemie Leipzig peilt heute Abend den ersten Heimsieg der Saison an. Zu Gast ist der Tabellenletzte aus Luckenwalde, Chemietrainer Alexander Schmidt.
6: Es ist für uns ein eminent wichtiges Spiel. Wir wollen den Abstand zum Abstiegsplatz vergrößern. Und von daher gilt es wie jedes Spiel, konzentriert und sehr diszipliniert und gut zu arbeiten.
4: Der Ball rollt im Alfred-Kunze-Sportpark ab 19 Uhr.
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8: Die Freitagnacht stark bewölkt, zeitweise regnet. Tiefstwerte zwischen 12 und 8 Grad und weiter sehr windig. Ja, das Wochenende sehr herbstlich für die Herbstferien. Morgen zunächst noch wolkig und regnerisch. Der Nachmittag freundlicher, 12 bis 18 Grad, auch da windig. Sonntag wechselhaft, mal Sonne, mal Wolken, mal ein Schauer, vereinzelt auch Gewitter möglich. 10 bis 15 Grad, der Wochenstart sonniger und trockener. Guten Abend auf die Straßen. Und nur eine Meldung, in Wermsdorf ist die S38 gesperrt wegen des Horstseefischens an diesem Wochenende. Geblitzt wird in Dresden auf der Ammonstraße im Tunnel Wiener Platz beidseitig sowie Superblitzer Strehlner und Plantanen und Tögelstraße. Und in Görlitz blitzt es Karl Eichler und Schlesische Straße. Staus und Blitzer kostenlos melden, 03800 und die 4.
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8: Hallo, heute unser Thema im Warm-up. Ein sehr Spezialist, denn heute vor 150 Jahren fand das erste Überland-Ferngespräch statt. Am 9. Oktober 1876 schaffte es Thomas Watson nicht nur innerhalb eines Hauses zu telefonieren, das hat wenige Monate zuvor Alexander Graham Bell ja bereits geschafft, sondern Überland zu sprechen. Und ich habe mal geschaut, in welchen Hits es ums Telefon und Telefonieren geht und habe tatsächlich viel mehr gefunden, als in eine Stunde passt. Hier eine sehr bunte Auswahl. Los geht's mit Spanja und Call Me.

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1: Mabel und Don't Call Me Up. Ja, das erste echte Ferngespräch. Heute vor 150 Jahren, daher heute hier nur Hits rund ums Telefon und Telefonieren im Freitagnacht. Warm Up. Ja, Crazy Frog, das spielen wir nur mal kurz an. Das ist ja wirklich super nervig hier. Klingelton-Werbung in den 2000ern, wer erinnert sich noch? Ich werde es mal vorschlagen. Wir spielen jetzt ein etwas älteres Werk. Andreas Dora und das Telefon sagt du.

Carly Rae Jepsen und Call Me Maybe, die Telefonhits hier am Freitagnacht Warm-up. Ja, und Achtung Autofahrer, Personen auf der 17 Dresden Richtung Prag in der Auffahrt Dresden-Prohlis, bitte ganz vorsichtig fahren. Gleich Lady Gaga und Beyoncé mit Telefon und vorher Ring, Ring, Ring, das sind...

Lady Gaga und Beyoncé mit Telefon. Ursprünglich war dieser Song für Britney Spears vorgesehen. Ja, die Telefon-Hits in diesem Freitagnacht Warm-up. Und jetzt ein ganz besonderer, die B-Seite von Trio Da Da Da. Sabine, Sabine, Sabine. Stefan Remmler telefoniert mit einer Sabine, die wir aber gar nicht hören. Und dafür hören wir ihn jetzt ein bisschen plaudern. Hör mal, was er zu sagen hat.

0: Wie geht's? Ne? Pass mal auf. Ja, ja, es ist im Radio. Und wir hatten diese Musik im Radio und da musste ich natürlich an dich denken. Weil du ja auch letztes Mal gesagt hattest, ich soll ruhig wieder anrufen, ne? Und doch, doch, hast du gesagt, doch. Doch, bestimmt, bestimmt. Und dann diese Musik, weißt du? Ja, und dann dachte ich, ruf doch mal an und was? Hallo? Hallo? Sabine? Nee, ich dachte nur, dass du dann mal rumkommst. Ja, wie? Wie? Nee, ach, weißt du doch. Ja. Nee. Nee, das sehe ich nicht so. Nee, das muss ja auch nicht sein. Nee, weißt du doch, das ist doch jetzt. Du und ich und weißt du auch, wie letztes Mal. Hä? Wieso? Das verstehe ich nicht. Letztes Mal hast du ganz anders, also, was? Ja, genau. Und da hast du gesagt, das wäre alles dufte und das ginge ruhig so und, was? Ach, hör doch. Ist ja gar nicht wahr. Ach Mensch, nee, und überhaupt, das ist, nee, wenn das so ist, dann passt mir das auch nicht. Was? Nee. Klar wäre das dufte und würde mich auch, ja, oder doch, wa? Nee, weil, ich meine, das ist doch alles nicht so wichtig. Mensch, Hauptsache du und ich und zusammen und wohlfühlen, oder? Kutschi, ne? Nächstes Mal Kutschi, sich ausgekutschit. Ja, denn ab dafür. Okay, ja. Alles klar, muss ja auch nicht. Ja, ist klar, du rufst dann wieder an, oder? Nee, das ist schon in Ordnung. Nee, ist schon in Ordnung.
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4: Ja, ein herbstliches Wochenende, meist wolkig, teils nass, auch in der Nacht, dienstwärts um die 10 Grad. Morgen weiter windig, auch 12 bis 18 Grad. Und am Sonntag nur wenig Sonne, zwischendurch Schauer bei 10 bis 15 Grad. Guten Abend auf die Straßen. Vorsicht Personen A17 Dresden Richtung Prag in Auffahrt Dresden-Prohlis. Und im Kreis Görlitz zwischen Ludwigsdorf und Großgrauscha ein totes Reh auf der Grauschaer Straße, Höhe der Kiesgrube. Und geblitzt wird in Dresden auf Dammannstraße im Tunnel Wiener Platz beidseitig.
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4: Guten Abend. Ja, heute vor 150 Jahren gab es das erste Überlandtelefonat. Daher in diesem Warm-up unsere Telefonhits sozusagen. Wir sind aber mit Ring Ring. Warum rufst du mich nicht an?

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0: Ja, im Original von Max Rabe, hier die Version von Candy Boy. Kein Schwein ruft mich an. Ja, heute vor 150 Jahren das erste echte Ferngespräch. Da ja heute hier nur Hits, die sich rund ums Telefon drehen. Ja, und ums Telefonieren hier. Wer kennt das noch? Pfaffendorf, ruf mich an. Hör mal kurz rein. Ansonsten habe ich noch ein bisschen mehr in dieser Stunde.
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0: Wir spielen jetzt komplett Ever David und Pick Up the Phone.

Stevie Wonder, I just called to say I love you. Ich wollte dich nur anrufen, um ich liebe dich zu sagen. Ach, wie schön. Hier am Freitagnachmittag ab die Telefon-Hits. 2 habe ich noch. Gleich ein ganz besonderer. Helge Schneider darf natürlich nicht fehlen mit dem Telefonmann, aber vorher Blondie und Call Me.

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5: Mit Stella Störmer einen schönen guten Abend. Das CDU-Bürgerbüro an der Georg-Schumann-Straße in Möckern ist erneut Ziel eines nächtlichen Angriffs geworden. Unbekannte haben die Schaufensterscheiben beworfen und schwer beschädigt. Laut dem Landtagsabgeordneten Rick Ulbricht stelle der Vorfall nach früheren Farbattacken eine neue Qualität der Gewalt dar. Man werde sich davon aber nicht einschüchtern lassen, heißt es. Erst im Juli waren die Scheiben großflächig beschmiert worden. Unter anderem wurde das Wort Verräter darauf gesprüht. Das sogenannte Cat in the Hat sorgt jetzt auch in Leipzig für Ärger. Die Polizei hat uns auf Anfrage bestätigt, dass man in zwei konkreten Fällen ermittle. Florentin Oesterle erklärt, was es damit auf sich hat.
6: Cat in the Hat, auf Deutsch Katze im Kopf, ist ein verrückter TikTok-Trend, der gerade in den USA die Runde macht. Dabei versuchen Erwachsene als Katze verkleidet, Kinder oder Jugendliche zu erschrecken. Und hier kommt die Polizei ins Spiel. Denn das könne Straftaten wie Nötigung, Bedrohung oder Nachstellung beinhalten, so ein Polizeisprecher. Wo sich die beiden Fälle in Leipzig zugetragen haben, wollte er auf Nachfrage nicht sagen, um dem Ganzen keine zusätzliche Plattform zu geben.
5: Ex-Bundestrainer Julian Nagelsmann kehrt möglicherweise in die Fußball-Bundesliga zurück. Es kursieren Gerüchte über eine Rückkehr zu RB Leipzig, denn Trainer Martin De Michelis steht nach einem durchwachsenen Saisonstart bereits unter Druck. Mehrere Medien bringen nun Nagelsmann mit seinem früheren Arbeitgeber in Verbindung. Noch sei allerdings nichts Konkretes vereinbart.
4: Und jetzt weitere Nachrichten aus Deutschland und der Welt.
7: Ich bin Gregor Jose Moser. Mindestens drei CDU-Abgeordnete im Landtag von Sachsen-Anhalt haben laut einem Medienbericht nach der Wahl von AfD-Landtagspräsident Rausch über ihr Abstimmungsverhalten gelogen. Die Taz hatte nach eigenen Angaben alle CDU-Abgeordneten gefragt, wie sie abgestimmt haben. Demnach antworteten 8 von ihnen, dass sie sich enthalten hätten. Bei der geheimen Abstimmung gab es aber nur 5 Enthaltungen. Rausch hatte am Dienstag mindestens 4 Stimmen aus anderen Fraktionen als AfD und BSW bekommen. Die AfD ist in Sachsen-Anhalt gesichert rechtsextrem. In Berlin führen Linke, Grüne und SPD ja seit gestern Sondierungsgespräche. In Mecklenburg-Vorpommern ist man schon einen Schritt weiter. Hier haben SPD, Linke und Grüne heute entschieden, Koalitionsgespräche aufzunehmen. Bei den Sondierungen hatten sie sich schon darauf geeinigt, dass Kitas beitragsfrei bleiben, Schulen modernisiert und Krankenhausstandorte erhalten werden sollen. Die neue Friedensnobelpreisträgerin Navanethem Pillay hat ihre Auszeichnung den Opfern von Gewalt gewidmet. Bei einer Fachtagung zu Völkerstrafrecht in Nürnberg sagte die südafrikanisch-indische Juristin, sie werde weiter für Menschenrechte einstehen. Pillay war unter anderem Richterin am Internationalen Strafgerichtshof in Den Haag und später Hohe Kommissarin der Vereinten Nationen für Menschenrechte. Schon länger will die Europäische Union, dass China deutlich weniger Hybridautos in die Mitgliedsländer exportiert, die die Märkte hier überschwemmen. Jetzt gibt es eine vorläufige Verständigung. Die Lieferungen in die EU könnten dadurch um mehr als die Hälfte zurückgehen, heißt es von EU-Handelskommissar Šefčovič. Eine endgültige Entscheidung steht aber noch aus.
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9: Ja, ein herbstliches Wochenende. Meist wolkig, teils nass. Auch in der Nacht. Tiefstwärts um die 10 Grad. Morgen weiter windig, auch 12 bis 18 Grad. Und am Sonntag nur wenig Sonne, zwischendurch Schauer bei 10 bis 15 Grad. Guten Abend auf die Straßen. Es dauert 12 Minuten länger auf der A14 Halle Richtung Dresden zwischen Leipzig-Ost und Kleinbösner. Und geblitzt wird in Dresden, Ammannstraße im Tunnel Wiener Platz beidseitig sowie in Leipzig auf der Prager Straße.
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9: Heute Abend mit den Mixen von Robert Drexler, live on tape sozusagen. Schon ab.

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2: Wir lieben Kinderlachen. Du auch?

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2: Ja, ein herbstliches Wochenende, meist wolkig, teils nass, auch in der Nacht, tiefstwärts um die 10 Grad. Morgen weiter windig, auch 12 bis 18 Grad. Und am Sonntag nur wenig Sonne, zwischendurch Schauer bei 10 bis 15 Grad. Guten Abend auf die Straßen. Es dauert 12 Minuten länger auf der A14 Halle Richtung Dresden zwischen Leipzig-Ost und Kleinbösner. Und geblitzt wird in Dresden, Ammonstraße im Tunnel Wiener Platz beidseitig sowie in Leipzig auf der Prager Straße.
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2: Und weiter geht's mit dem nächsten Mix von Robert Drexler. Viel Spaß, schönen Abend.

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5: Mit Stella Störmer einen schönen guten Abend. Sexueller Übergriff im Lene-Vogt-Park. Die Leipziger Polizei sucht nach einem Angriff auf eine 26-Jährige dringend Zeugen. Florentin Oesterle mit den Einzelheiten.
6: Passiert ist das Ganze.

0: Bereits in der Nacht zu Dienstag, den Angaben zufolge, soll sich die junge Frau mit einer Freundin im Park aufgehalten haben. Als diese kurz nach Mitternacht nach Hause ging, sei sie zu drei Männern gegangen, die auf einer Bank saßen und Alkohol tranken. Kurz darauf soll es zu dem Übergriff gekommen sein, durch einen der Männer in der Nähe des Toilettenhäuschens. Eine Beschreibung von allen dreien finden Sie auf unserer Webseite.
1: Der Markkleeberger Stadtrat hat einen neuen Bebauungsplan für das Gebiet neben dem Hafen am Kospudener See beschlossen. Darin inbegriffen ist auch die mögliche Rodung einer größeren Waldfläche für neue Parkplätze. Zwar in abgemilderter Form, dennoch sollen ab 2030 in mehreren Phasen viele Bäume gefällt werden für den Bau von bis zu über 200 Stellflächen. Die Politiker setzten sich damit über die Proteste von großen Teilen der Bevölkerung hinweg. Ob nun trotzdem noch ein Bürgerbegehren kommt, ist unklar. Im Weißen Haus des Agrarparks öffnet kommende Woche die neue Ausstellung »Wie es sich findet«. Dort werden erstmals gemeinsam Arbeiten der Leipziger Malerin Rosa Loy und des verstorbenen Bildhauers Reinhard Fischer gezeigt. Fischer kreierte jahrelang Skulpturen aus hölzernen Fundstücken. Die Vernissage der Kunstschau ist am 15. Oktober, also am Donnerstag.
2: Und jetzt weitere Nachrichten aus Deutschland und der Welt.
3: Ich bin Gregor Jose Moser. Nur wenige Stunden, nachdem die frühere Richterin am Weltstrafgericht Nevanethim Pillay den Friedensnobelpreis zugesprochen bekommen hatte, haben die USA Sanktionen gegen das Gericht verhängt, berichtet Bettina Fisser.
4: Und diese Strafmaßnahmen treffen tatsächlich das gesamte Gericht. Es kann abgekoppelt werden von allen finanziellen Transaktionen, der digitalen Kommunikation. Das Gericht wäre also total gelähmt. Für die USA ist das Weltstrafgericht politisch ausgerichtet. Es richte sich gegen die USA und seine Verbündeten, so sagen sie. Es gibt nur noch eine Hoffnung. Die Sanktionen treten nämlich erst in 6 Monaten in Kraft. Es gibt also Zeit zum Verhandeln.
3: Weil er die Geburtstagsfeier von Russlands autoritären Präsidenten Putin besucht hat, steht Ex-Kanzler Schröder massiv in der Kritik. Der amtierende Kanzler Merz sei zutiefst empört und halte den Besuch für unmoralisch, sagte der stellvertretende Regierungssprecher Mayer mit Blick auf Russlands Angriffskrieg gegen die Ukraine. Mit Kranzniederlegungen, Glockenläuten und einer Gedenkveranstaltung ist in Halle an den antisemitischen Anschlag vor 7 Jahren erinnert worden. Damals, 2019, hatte ein Rechtsterrorist versucht, die Synagoge in Halle zu stürmen, am jüdischen Feiertag Yom Kippur. Er scheiterte und erschoss dann eine Passantin und einen Mann in einem Imbiss. Er sitzt eine lebenslange Freiheitsstrafe ab. Zahlreiche Menschen nahmen heute am Gedenken in dem jüdischen Gotteshaus teil. In einem umkämpften Topspiel der 2. Fußball-Bundesliga haben sich Heidenheim und Kaiserslautern 0:0 getrennt. Einen Sieg dagegen gab es für Eintracht Braunschweig. Zu Hause gelang der Eintracht ein knapper 1:0-Sieg gegen Holstein Kiel.
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6: Ein herbstliches Wochenende, meist wolkig, teils nass, auch in der Nacht, tiefstwärts um die 10 Grad. Morgen weiter windig, auch 12 bis 18 Grad. Und am Sonntag nur wenig Sonne, zwischendurch Schauer bei 10 bis 15 Grad. Guten Abend auf die Straßen. Voll gesperrt wegen Bergungsarbeiten die A4 Dresden Richtung Görlitz zwischen Salzenforst und Bautzen West. Es staut sich bereits ab Uhüst. Und geblitzt wird in Leipzig auf der Inselstraße.
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3: Die Freitagnacht stark bewölkt, zeitweise regnet. Tiefstwerte zwischen 12 und 8 Grad und weiter sehr windig. Ja, das Wochenende sehr herbstlich für die Herbstferien. Morgen zunächst noch wolkig und regnerisch. Der Nachmittag freundlicher, 12 bis 18 Grad, auch da windig. Sonntag wechselhaft, mal Sonne, mal Wolken, mal ein Schauer, vereinzelt auch Gewitter möglich. 10 bis 15 Grad, der Wochenstart sonniger und trockener. Guten Abend auf die Straßen, voll gesperrt wegen Bergungsarbeiten die A4 Dresden Richtung Görlitz zwischen Salzenforst und Bautzen West. Es staut sich bereits ab Uhüst. Und wegen Brückenarbeiten in Dresden gesperrt das Blaue Wunder. Geblitzt wird in Leipzig auf der Inselstraße.
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3: Heute Abend mit den Mixen von Robert Drexler, live on tape sozusagen. Schönen Abend.

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5: Mit Stella Störmer einen schönen guten Abend. Das CDU-Bürgerbüro an der Georg-Schumann-Straße in Möckern ist erneut Ziel eines nächtlichen Angriffs geworden. Unbekannte haben die Schaufensterscheiben beworfen und schwer beschädigt. Laut dem Landtagsabgeordneten Rick Ulbricht stelle der Vorfall nach früheren Farbattacken eine neue Qualität der Gewalt dar. Man werde sich davon aber nicht einschüchtern lassen, heißt es. Erst im Juli waren die Scheiben großflächig beschmiert worden. Unter anderem wurde das Wort Verräter darauf gesprüht. Das sogenannte Cat in the Hat sorgt jetzt auch in Leipzig für Ärger. Die Polizei hat uns auf Anfrage bestätigt, dass man in zwei konkreten Fällen ermittle. Florentin Oesterle erklärt, was es damit auf sich hat.
6: Cat in the Hat, auf Deutsch Katze im Kopf, ist ein verrückter TikTok-Trend, der gerade in den USA die Runde macht. Dabei versuchen Erwachsene, als Katze verkleidet, Kinder oder Jugendliche zu erschrecken. Und hier kommt die Polizei ins Spiel. Denn das könne Straftaten wie Nötigung, Bedrohung oder Nachstellung beinhalten, so ein Polizeisprecher. Wo sich die beiden Fälle in Leipzig zugetragen haben, wollte er auf Nachfrage nicht sagen, um dem Ganzen keine zusätzliche Plattform zu geben.
5: Ex-Bundestrainer Julian Nagelsmann kehrt möglicherweise in die Fußball-Bundesliga zurück. Es kursieren Gerüchte über eine Rückkehr zu RB Leipzig, denn Trainer Martin De Michelis steht nach einem durchwachsenen Saisonstart bereits unter Druck. Mehrere Medien bringen nun Nagelsmann mit seinem früheren Arbeitgeber in Verbindung. Noch sei allerdings nichts Konkretes vereinbart.
4: Und jetzt weitere Nachrichten aus Deutschland und der Welt.

0: Ich bin Florian Klaus. Mindestens drei CDU-Abgeordnete im Landtag von Sachsen-Anhalt haben laut einem Medienbericht nach der Wahl von AfD-Landtagspräsident Rausch über ihr Abstimmungsverhalten gelogen. Die Taz hatte nach eigenen Angaben alle CDU-Abgeordneten gefragt, wie sie abgestimmt haben. Demnach antworteten 8 von ihnen, dass sie sich enthalten hätten. Bei der geheimen Abstimmung gab es aber nur 5 Enthaltungen. Rausch hatte am Dienstag mindestens 4 Stimmen aus anderen Fraktionen als AfD und BSW bekommen. Die AfD ist in Sachsen-Anhalt gesichert rechtsextrem. Neue Entwicklungen nach den beiden Landtagswahlen vor knapp 3 Wochen. In Berlin führen Linke, Grüne und SPD ja seit gestern Sondierungsgespräche. In Mecklenburg-Vorpommern ist man schon einen Schritt weiter. Hier haben SPD, Linke und Grüne heute entschieden, Koalitionsgespräche aufzunehmen. Bei den Sondierungen hatten sie sich schon darauf geeinigt, dass Kitas beitragsfrei bleiben, Schulen modernisiert und Krankenhausstandorte erhalten werden sollen. Die südafrikanische Juristin Nawandita Pillay ist mit dem Friedensnobelpreis ausgezeichnet worden. Pillay habe maßgeblich dazu beigetragen, dass Kriegsverbrechen und Völkermord strafrechtlich verfolgt werden, heißt es vom Nobelkomitee. Mehr von Thomas Bremser.
1: Das UN-Menschenrechtsbüro nennt Pillay einen Gewinn für Menschenrechte und Gerechtigkeit. Amnesty International spricht vom richtigen Signal zur richtigen Zeit. Pillay habe Verbrechen klar benannt, unabhängig davon, wer sie begeht. Die 85-Jährige war lange Richterin am Strafgerichtshof in Den Haag. Zuletzt leitete sie eine UN-Untersuchungskommission, die Israel Völkermord im Gazastreifen vorwarf.
0: An die friedliche Revolution in der DDR hat heute die Stadt Leipzig erinnert, mit einem Lichtfest und mehreren traditionellen Veranstaltungen. Der 9. Oktober 1989 gilt als bedeutendes Datum bei der friedlichen Revolution vor 37 Jahren. Damals waren in Leipzig mindestens 70.000 Menschen protestierend durch die Stadt gezogen. Diese Montagsdemonstration gilt als entscheidend für das bald darauf folgende Ende der DDR.
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4: Die Nacht zeigt sich meist wolkig, teils auch nass, bei Tiefstwerten zwischen 12 und 8 Grad. Ja, morgen weiterhin windig bei 12 bis 18 Grad, meist wolkig und am Sonntag auch nur wenig Sonne, zwischendurch Schauer bei 10 bis 12 Grad. Guten Abend auf die Straßen. 4 wichtige Meldungen. Einmal die A4 Chemnitz Richtung Dresden. Unfall zwischen Berbersdorf und der Siebenlehne ist nur eine Spur frei. Hier staut sich's. Dann auf der A4 Dresden Richtung Görlitz. Sogar Vollsperrung zwischen Salzenforst und der Bautzener West mit Stau ab Uhüst. Auf der A13 Richtung Berlin. Unfall in der Auffahrt Ruhlands. Und die A17 Dresden Richtung Prag. Ein defekter LKW zwischen Dreieck Dresden West und Dresden Gorbitz ist die rechte Spur blockiert. Unbeleuchtet das Fahrzeug sogar. Und geblitzt wird auf der A4 an der Anschlussstelle Dresden-Altstadt.
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4: Die Nacht zeigt sich meist wolkig, teils auch nass, bei Tiefstwerten zwischen 12 und 8 Grad. Ja, morgen weiterhin windig bei 12 bis 18 Grad, meist wolkig und am Sonntag auch nur wenig Sonne, zwischendurch Schauer bei 10 bis 12 Grad. Guten Abend auf die Straßen. Noch immer voll gesperrt die A4 Dresden Richtung Görlitz zwischen Salzenforst und Bautzen West nach einem Unfall, der staut sich ab Uhüst. Dann auf der A4 Chemnitz Richtung Dresden Stau zwischen Berbersdorf und Siebenlehen. Da gab es auch einen Unfall, nur eine Spur ist aktuell frei. Weitere Unfälle, A13 Richtung Berlin in der Auffahrt Ruhland in Dresden, Breitscheidstraße bis Straße des 17. Juni, hier Feuerwehreinsatz. Und in Königswalde ist die Lindenstraße gesperrt. Blitzer auf der A4 an der Anschlussstelle Dresden-Altstadt.
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4: Und weiter geht's mit dem nächsten Mix von Robert Drexler. Viel Spaß, schönen Abend.
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4: Mit Stella Störmer einen schönen guten Abend. Sexueller Übergriff im Lene-Vogt-Park. Die Leipziger Polizei sucht nach einem Angriff auf eine 26-Jährige dringend Zeugen. Florentin Oesterle mit den Einzelheiten.
5: Passiert ist das Ganze bereits in der Nacht zu Dienstag. Den Angaben zufolge soll sich die junge Frau mit einer Freundin im Park aufgehalten haben. Als diese kurz nach Mitternacht nach Hause ging, sei sie zu drei Männern gegangen, die auf einer Bank saßen und Alkohol tranken. Kurz darauf soll es zu dem Übergriff gekommen sein, durch einen der Männer in der Nähe des Toilettenhäuschens. Eine Beschreibung von allen dreien finden Sie auf unserer Webseite.
4: Der Markkleeberger Stadtrat hat einen neuen Bebauungsplan für das Gebiet neben dem Hafen am Kospudener See beschlossen. Darin inbegriffen ist auch die mögliche Rodung einer größeren Waldfläche für neue Parkplätze. Zwar in abgemilderter Form, dennoch sollen ab 2030 in mehreren Phasen viele Bäume gefällt werden für den Bau von bis zu über 200 Stellflächen. Die Politiker setzten sich damit über die Proteste von großen Teilen der Bevölkerung hinweg. Ob nun trotzdem noch ein Bürgerbegehren kommt, ist unklar. Im Weißen Haus des Agrarparks öffnet kommende Woche die neue Ausstellung »Wie es sich findet«. Dort werden erstmals gemeinsam Arbeiten der Leipziger Malerin Rosa Loy und des verstorbenen Bildhauers Reinhard Fischer gezeigt. Fischer kreierte jahrelang Skulpturen aus hölzernen Fundstücken. Die Vernissage der Kunstschau ist am 15. Oktober, also am Donnerstag.
3: Und jetzt weitere Nachrichten aus Deutschland und der Welt.
6: Ich bin Florian Klaus. Die frisch gekürte Friedensnobelpreisträgerin Navi Pillay findet die US-Sanktionen gegen den Internationalen Strafgerichtshof schockierend. Das hat sie in der ARD gesagt. Sie war bis 2008 selbst Richterin dort. Pillay sagte, dass sie fest an das Gericht glaube. Ein Anlass für die US-Sanktionen war, dass das Gericht einen Haftbefehl gegen Israels Ministerpräsidenten Netanyahu verhängt hat. Die Bahn tritt bei der Sanierung ihres stark belasteten Netzes auf die Bremse. Bis 2031 sollen nur noch 13 statt 21 vielbefahrene Strecken umfassend erneuert werden. Die übrigen Projekte kommen später dran. Thomas Bleskin berichtet.
7: Der Knackpunkt ist, die Bahn will weniger Großbaustellen gleichzeitig stemmen und dafür die Abläufe verbessern. Umleitungsstrecken sollen besser vorbereitet und der Verkehr nach einer Sanierung schrittweise wieder hochgefahren werden. Denn zuletzt gab es nach Bauarbeiten immer wieder Probleme mit Verspätungen und Zugausfällen.
6: Von der SPD aus ist der Weg frei für Koalitionsgespräche mit Grünen und Linken in Mecklenburg-Vorpommern. Das haben die Sozialdemokraten am Abend beschlossen, wie Landes

0: Chefin Schwesig gesagt hat. Sollten auch die anderen beiden Parteien einverstanden sein, solle es am Montag losgehen. Sollten die Gespräche dann erfolgreich sein, wäre es die erste rot-rot-grüne Regierung in dem Bundesland. Was für eine Schlussphase. Lange hat es so ausgesehen, als könnte der 5. Spieltag der Fußball-Bundesliga ohne Tore starten, aber dann haben Dortmund und Bremen losgelegt. In der 80. und 85. Minute ist erst der BVB mit 2 Treffern in Führung gegangen, die Bremer haben dann aber mit nochmal 2 Toren wieder ausgeglichen. Der Endstand also 2:2 unentschieden.
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3: Die Nacht zeigt sich meist wolkig, teils auch nass, bei Tiefstwerten zwischen 12 und 8 Grad. Ja, morgen weiterhin windig bei 12 bis 18 Grad, meist wolkig und am Sonntag auch nur wenig Sonne, zwischendurch Schauer bei 10 bis 12 Grad. Guten Abend auf die Straßen. Noch immer voll gesperrt wegen Bergungsarbeiten. Die A4 Dresden Richtung Görlitz zwischen Salzenfors und Bautzen West staut sich ab Uhüst. Auf der A4 Chemnitz Richtung Dresden ist nach einem Unfall nur eine Spur frei zwischen Berbersdorf und Siebenlehen. A13 Richtung Berlin, Unfall in der Auffahrt Ruhland. Und in Königswalde ist die Lindenstraße gesperrt. Außerdem Feuerwehreinsatz mit Vollsperrung Dresden, Breitscheidstraße bis Straße bis 17. Juni.
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3: Heute Abend mit den Mixen von Robert Drexler, live on tape sozusagen. Schönen Abend, viel Spaß.
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3: Die Nacht zeigt sich meist wolkig, teils auch nass, bei Tiefstwerten zwischen 12 und 8 Grad. Ja, morgen weiterhin windig bei 12 bis 18 Grad, meist wolkig und am Sonntag auch nur wenig Sonne, zwischendurch Schauer bei 10 bis 12 Grad. Guten Abend auf die Straßen. Noch immer voll gesperrt wegen Bergungsarbeiten. Die A4 Dresden Richtung Görlitz zwischen Salzenforst und Bautzen West staut sich ab Uhüst. A13 Richtung Berlin, Unfall in der Auffahrt Ruhland. Und in Königswalde ist die Lindenstraße gesperrt. Außerdem Feuerwehreinsatz mit Vollsperrung Dresden, Breitscheidstraße bis Straße des 17. Juni.
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3: Und weiter geht's mit dem nächsten Mix von Robert Drexler. Viel Spaß, schönen Abend.
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3: Ich bin Florian Klaus. Nur wenige Stunden, nachdem die frühere Richterin am Weltstrafgericht Navi Pillay den Friedensnobelpreis zugesprochen bekommen hatte, haben die USA Sanktionen gegen das Gericht verhängt. Es berichtet Bettina Visser.
4: Und diese Strafmaßnahmen treffen tatsächlich das gesamte Gericht. Es kann abgekoppelt werden von allen finanziellen Transaktionen, der digitalen Kommunikation. Das Gericht wäre also total gelähmt. Für die USA ist das Weltstrafgericht politisch ausgerichtet. Es richte sich gegen die USA und seine Verbündeten, so sagen sie. Es gibt nur noch eine Hoffnung. Die Sanktionen treten nämlich erst in 6 Monaten in Kraft. Es gibt also Zeit zum Verhandeln.
3: Ein Erlass von Infrastrukturministerin Regina Kraushaar von der CDU bremst bestimmte Windkraftprojekte in Sachsen aus. Mehr von Tina Wojnowski.
5: Betroffen sind Vorhaben, die nicht zu den künftigen Windenergiekonzepten der 4 regionalen Planungsverbände passen, die bis Ende 2027 ausgearbeitet werden. Kraushaar betonte, dass es sich um keinen pauschalen Stopp handelt, vielmehr soll der Erlass zur Akzeptanz in der Bevölkerung beitragen. Kritik kommt von den Grünen im Landtag, die das Vorgehen als fatales Signal bezeichnen und der Regierung vorwerfen, zahlreichen bereits laufenden Windprojekten neue Steine in den Weg zu legen.
3: Wer außer die AfD und das BSW hat den neuen Präsidenten des Landtags von Sachsen-Anhalt Rausch gewählt? Der AfD-Politiker hatte 4 Stimmen mehr, als die beiden Fraktionen abgeben konnten. Einem Taz-Bericht zufolge haben mehrere CDU-Politiker über ihr Abstimmungsverhalten gelogen. 8 Abgeordnete hätten auf Anfrage gesagt, dass sie sich enthalten hätten. Allerdings gab es bei der Abstimmung nur 5 Enthaltungen. Die Autorin Jutta Richter ist auf der Frankfurter Buchmesse für ihr Lebenswerk geehrt worden. Sie bekam beim Deutschen Jugendliteraturpreis den Sonderpreis Gesamtwerk. Von Richter stammen Bücher wie Der Tag, als ich lernte, die Spinnen zu zähmen oder Frau Wolle und der Duft von Schokolade. Die Jury lobte vor allem, dass die Autorin sich Beschönigungen und einfachen Lösungen verweigere. Zum Auftakt des 5. Spieltags in der Fußball-Bundesliga hat es keinen Sieger gegeben. Dortmund und Bremen haben sich nach einer torreichen Schlussphase mit 2:2 getrennt. Gewonnen hat aber die deutsche Nationalmannschaft der Frauen. Im Testspiel gegen Australien hat sich die DFB-Auswahl mit 4:2 durchgesetzt.
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7: Die Nacht zeigt sich meist wolkig, teils auch nass, bei Tiefstwerten zwischen 12 und 8 Grad. Ja, morgen weiterhin windig bei 12 bis 18 Grad, meist wolkig und am Sonntag auch nur wenig Sonne, zwischendurch Schauer bei 10 bis 12 Grad. Guten Abend auf die Straßen. Noch immer voll gesperrt wegen Bergungsarbeiten. Die A4 Dresden Richtung Görlitz zwischen Salzenfors und Bautzen West staut sich ab Uhüst. A13 Richtung Berlin, Unfall in der Auffahrt Ruhland. Und in Königswalde ist die Lindenstraße gesperrt. Außerdem Feuerwehreinsatz mit Vollsperrung Dresden, Breitscheidstraße bis Straße bis 17. Juni.
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8: Ich bin Florian Klaus. Rot-Rot-Grüne Koalitionsgespräche in Mecklenburg-Vorpommern rücken näher. Nach der SPD hat auch die Linke für die Verhandlungen gestimmt. Der Beschluss sei einstimmig gefasst worden, sagte Landeschef Herbst. Damit fehlen nur noch die Grünen, die heute bei einem kleinen Parteitag in Rostock darüber entscheiden wollen. Nach mehreren Wahlschlappen der CDU hat sich der CSU-Politiker Weber dafür ausgesprochen, die Abgrenzung zur AfD aufzuweichen. Der Süddeutschen hat er gesagt, es sei für die Union eine Riesenbelastung, wenn sie sich in Ländern mit Minderheitsregierungen dauernd mit linken Parteien abstimmen müsse. Weber ist Fraktionschef der EVP im Europaparlament. Dort hat die EVP schon mit rechten Parteien wie der AfD Beschlüsse gefasst. Nach US-Sanktionen gegen den Internationalen Strafgerichtshof hat Bundesjustizministerin Hubich von einem finsteren Tag für das internationale Recht gesprochen. Es sei eine bittere Pointe, dass es am gleichen Tag passiere, an dem eine ehemalige Richterin den Friedensnobelpreis erhalten habe, nämlich die Menschenrechterin Navi Pillay. Leipzig wird heute wieder zum Weltmeisterparkett. Bei der WM im Standardtanz treten am Abend 20 Paare aus 14 Nationen gegeneinander an. Mit dabei ist auch Starjuror Joachim Lambi. Und der weiß natürlich ganz genau, was zu den Standardtänzen gehört.
9: Das heißt Walzer, Tango, Wiener Walzer, Foxtrot und Quickstep, die teilweise dann im Finale auch als Einzeltanz getanzt werden. Da sehen dann die Zuschauer nicht alle 6 Paare im Finale zusammen, sondern nur ein einzelnes. Ist auch manchmal ganz schön. Das ist das, was dieses Jahr auf dem Programm steht, neben viel, wie soll ich sagen, Showprogramm, was natürlich auch da sein muss.
8: Die Vorrunde startet bereits um 12 Uhr in der Messehalle 3. Die Halbfinals und das Finale am Abend werden erstmals auch live im Fernsehen übertragen. Doch nur ein Punkt für Borussia Dortmund. Nach einer torreichen Schlussphase stand zum Auftakt des 5. Spieltags der Fußball-Bundesliga am Ende ein 2:2 Unentschieden gegen Bremen. BVB-Trainer Niko Kovac bei Sky.
10: Wenn du 2-0 führst zu Hause, bis zur 88. Minute alles richtig machst, den Gegner dir richtig zurechtlegst, viele Chancen auch in der zweiten Halbzeit, die er spielst, und dann durch zwei, klar, vermeidbare Fehler den Gegner im Grunde genommen wieder das Leben einhauchst, dann bist du natürlich enttäuscht, ganz klar.
8: Außerdem hat die deutsche Nationalmannschaft der Frauen im Testspiel gegen Australien einen 4:2-Sieg eingefahren.
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0: Ja, meist wolkig das Wochenende, diese Nacht schon teils nass, bei Tiefstwerten zwischen 12 und 8 Grad, tagsüber auch alles dabei, meist aber wolkig, zwischendurch mit Schauern, nur wenig Sonne, weiterhin windig, 12 bis 18 Grad die Topwerte. Der Sonntag zeigt sich auch sehr herbstlich mit vielen Wolken, zwischendurch Schauern bei 10 bis 15 Grad. Der Wochenstart etwas sonniger und trockener.
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10: Es war einmal eine wunderschöne Mohrrübe. Die machte sich zusammen mit 7 kleinen Erbsen und ein paar dicken Kartoffeln auf den Weg, um ein leckeres Essen zu werden. Endlich kamen sie an einen großen silbernen Topf, der dampfend auf einem Herd stand. Schon bald sollten sie eine wunderbare Mahlzeit sein, die köstlich duftend auf dem Tische steht. Für viele Kinder ist eine warme Mahlzeit ein Märchen.

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4: Ich bin Florian Klaus. In Mecklenburg-Vorpommern könnte bald zum ersten Mal in dem Bundesland eine rot-rot-grüne Regierung vor der Tür stehen. Sowohl die SPD als auch die Linke haben für Koalitionsverhandlungen gestimmt. Die Grünen wollen heute darüber entscheiden. SPD-Landeschefin Schwesig hat gesagt, dass die Verhandlungen dann am Montag beginnen könnten. Hohe Spritpreise sind nicht nur hier ein Thema, auch die US-Regierung steht wenige Wochen vor den Kongresswahlen deswegen unter Druck. Präsident Trump hat darum jetzt angekündigt, dass Hunderttausende Tonnen Diesel aus Russland kommen sollen. Er hat dafür Kreml-Chef Putin gedankt. Wegen der bestehenden Sanktionen aufgrund des russischen Kriegs in der Ukraine hat das US-Finanzministerium für die Importe eine temporäre Erlaubnis ausgestellt. Die Bahn tritt bei der Sanierung ihres stark belasteten Netzes auf die Bremse. Bis 2031 sollen nur noch 13 statt 21 vielbefahrene Strecken umfassend erneuert werden. Die übrigen Projekte kommen später dran. Thomas Bleskin berichtet.
5: Der Knackpunkt ist, die Bahn will weniger Großbaustellen gleichzeitig stemmen und dafür die Abläufe verbessern. Umleitungsstrecken sollen besser vorbereitet und der Verkehr nach einer Sanierung schrittweise wieder hochgefahren werden. Denn zuletzt gab es nach Bauarbeiten immer wieder Probleme mit Verspätungen und Zugausfällen.
4: Leipzig wird heute wieder zum Weltmeisterparkett. Bei der WM im Standardtanz treten am Abend 20 Paare aus 14 Nationen gegeneinander an. Mit dabei ist auch Starjuror Joachim Lambi. Und der weiß natürlich ganz genau, was zu den Standardtänzen gehört.
6: Das heißt Walzer, Tango, Wiener Walzer, Foxtrot und Quickstep, die teilweise dann im Finale auch als Einzeltanz getanzt werden. Da sehen dann die Zuschauer nicht alle 6 Paare im Finale zusammen, sondern nur ein einzelnes. Ist auch manchmal ganz schön. Das ist das, was dieses Jahr auf dem Programm steht, neben viel, wie soll ich sagen, Showprogramm, was natürlich auch da bleiben muss.
4: Die Vorrunde startet bereits um 12 Uhr in der Messehalle 3. Die Halbfinals und das Finale am Abend werden erstmals auch live im Fernsehen übertragen. Was für eine Schlussphase. Lange hat es so ausgesehen, als könnte der 5. Spieltag der Fußball-Bundesliga ohne Tore starten, aber dann haben Dortmund und Bremen losgelegt. In der 80. und 85. Minute ist erst der BVB mit 2 Treffern in Führung gegangen, die Bremer haben dann aber mit nochmal 2 Toren wieder ausgeglichen. Der Endstand also 2:2 unentschieden. Außerdem konnten die DFB-Frauen einen Erfolg feiern. Im Testspiel gegen Australien gab es einen 4:2-Sieg.
3: Das Radio Leipzig Wetter.
7: Ja, meist wolkig das Wochenende, diese Nacht schon teils nass bei Tiefstwerten zwischen 12 und 8 Grad, tagsüber auch alles dabei, meist aber wolkig, zwischendurch mit Schauern, nur wenig Sonne, weiterhin windig, 12 bis 18 Grad die Topwerte. Der Sonntag zeigt sich auch sehr herbstlich mit vielen Wolken, zwischendurch Schauern bei 10 bis 15 Grad. Der Wochenstart etwas sonniger und trockener.
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